0: Und von Westen her Regenwolken, Gewitter und mit kräftigem Westwind auch deutlich kühlere Luft. Im Osten kann es vor der Front noch für einige Zeit sonnig und warm sein. Am Abend kommt dann aber auch hier die herbstlich kühle Luft an.
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1: Am Mikrofon ist Sophie Mooseder, es ist 3 Uhr. Eines von 5 Kindern, das Zugang zum Internet hat, hat dort schon einmal sexuelle Ausbeutung oder Missbrauch erlebt. Das zeigt eine neue Erhebung des UNO-Kinderhilfswerks UNICEF in 21 Ländern. Maximilian Handl vom ORF-Verifikationsteam de facto. Was ist den Kindern denn genau passiert?
2: Die Kinder sind online sexuell belästigt oder erpresst worden. Nacktbilder von ihnen sind ohne ihre Zustimmung verbreitet worden. Die Täter sind oft keine Fremden aus dem Internet, wie mir Christoph Jünger von UNICEF Österreich gesagt hat.
3: Also fast 60% von allen Täterinnen bzw. Tätern sind den Kindern und Jugendlichen bekannt. Und das war sehr, sehr überraschend.
1: Sind auch Kinder aus Österreich betroffen?
2: Auch wenn die Umfrage nicht in Österreich durchgeführt worden ist, ist sich UNICEF sicher, dass es hier ähnlich ausfällt. Auch weil UNICEF früher schon Umfragen hier durchgeführt hat. Christoph Jünger hat eine klare Botschaft an betroffene Kinder.
3: Es ist okay, ihr seid okay. Redet mit jemandem, dem ihr vertraut, über das, was euch passiert ist und schweigt nicht.
2: Also für Eltern gilt, vielleicht Kinder auch einfach mal direkt auf ihre Online-Welt ansprechen, damit sie wissen, dass sie darüber sprechen können.
1: In wenigen Stunden setzt Kanada Zölle auf US-Produkte in Kraft, in Höhe von bis zu 50%. Betroffen sind unter anderem die Bereiche Stahl und Aluminium, Haushaltsgeräte und Elektronik. Kanada reagiert damit auf US-Zölle. Die hatte US-Präsident Donald Trump nach gescheiterten Handelsgesprächen auf kanadische Waren verhängt. Und fast jeder dritte Erwachsene in Österreich kann komplexe Texte beim Lesen nicht gut verstehen. Das zeigen Daten der Statistik Austria. Künstliche Intelligenz kann hier helfen, aber auch für sie braucht man Know-how, wie Raphael Krapscher berichtet.
4: KI-Apps können Menschen mit geringen Lese- und Schreibkenntnissen durchaus helfen. Zum Beispiel, indem sie die Texte vorlesen oder vereinfachen, erklärt die Erziehungswissenschaftlerin Anke Grotlüschen von der Universität Hamburg.
5: Wenn man sie richtig nutzt, hat man natürlich den Vorteil, dass man sich Rechtschreibung und Grammatik korrigieren lassen kann, dass die Wortvorschläge häufig durchaus sinnvoll sind und dann eben schnell benutzt sind, dass vor allen Dingen das Richtigschreiben leichter wird.
4: KI-Werkzeuge richtig zu verwenden, setze aber auch meist ein gewisses Maß an digitalem Know-how und Lesekompetenz voraus, etwa um der KI passende Befehle geben zu können. Für Menschen mit schlechten Lese- und Schreibkenntnissen ist das oft ein Problem. Der Nutzen gängiger KI-Apps sei für sie daher meist deutlich kleiner als für Menschen mit höherem Bildungsgrad, so Grotlüschen.
1: Und jetzt zum Wetter und zu Thomas Wostal.
6: Auch die allerletzten Regenschauer, wie stellen wir es im Bergland, gingen bald ab. Und tagsüber setzt sich heute in ganz Österreich die Sonne durch. Es wird hochsommerlich warm mit 26 bis 32, im Osten sogar bis zu 34 Grad. Am Nachmittag entstehen dann im Bergland vereinzelt Gewitter. Am Mittwoch bringt eine Kaltfront von Westen her Regenwolken, Gewitter und mit kräftigem Wind auch deutlich kühlere Luft. Im Osten kann es vor der Front noch für einige Zeit sonnig und sehr warm sein.
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1: Am Mikrofon ist Sophie Mooseder, es ist 4 Uhr. Mit FPÖ-Chef Herbert Kickl sind am Abend die diesjährigen ORF-Sommergespräche zu Ende gegangen. Thema waren unter anderem der Hitzesommer und die Frage, ob die Freiheitlichen die Wehrdienstreform der Regierung mittragen werden. Tanja Malle.
2: Plant die FPÖ, die Wehrdienstreform von ÖVP, SPÖ und NEOS zu unterstützen, für die es ja eine Zweidrittelmehrheit braucht? Kickl sprach im ORF-Sommergespräch von Murks, es sei nicht klar, was die Regierung wolle, ob bzw. wie die nun neu geplanten 3 Monate langen Milizübungen an den Wehrdienst anschließen sollen oder nicht.
3: Jetzt bin ich neugierig, wie sie die 3 da hinten aufteilen, was da dann für ein Kompromiss herauskommt, und dann werden wir uns das anschauen.
2: Thema Hitzesommer und Klimakrise. Kickl findet, der CO2-Ausstoß Österreichs sei im globalen Vergleich gering.
3: Bei 0,17%.
2: Und kommt zu dem Schluss.
3: Das heißt aber umgekehrt, dass Österreich für 99,83% des weltweiten CO2 nicht zuständig ist.
4: Soll man deswegen den Klimaschutz nicht ernst nehmen?
3: Das heißt auf gut Deutsch, wir sind für gar nichts zuständig.
2: Faktisch hat sich Österreich als EU-Mitglied zur Klimaneutralität bis spätestens 2050 verpflichtet.
1: Die vorübergehende Waffenruhe in der ukrainischen Hauptstadt Kiew ist vorbei. Russland hat Kiew in der Nacht wieder mit Drohnen angegriffen. Während des Besuchs der beiden US-Vermittler Steve Witkoff und Jared Kushner hatte Russland seine Angriffe 3 Tage lang eingestellt. Nicht nur Österreich, auch Italien hat den heißesten Sommer erlebt, seit es Messungen gibt. Im August hat es in Italien zum Beispiel im Schnitt 25,6 Grad gehabt, 3,5 Grad mehr als üblich. Und bei den US Open in New York ist mit Anastasia Potapova die letzte Österreicherin ausgeschieden. Wolfgang Eichinger, Potapova verliert gegen die Russin Mira Andreeva knapp in 3 Sätzen.
5: Es war ein 2,5-stündiger harter Kampf. Anastasia Potapova startet perfekt in den ersten Satz und gewinnt ihn auch mit 7:5. Aber danach kommt die 19-jährige Russin immer mehr in Fahrt. Mira Andreeva gewinnt den 2. Satz mit 6:4 und den entscheidenden 3. Satz mit 6:3, weil die regierende French Open-Siegerin immer souveräner spielt und Anastasia Potapova mit Fortdauer des Spiels anscheinend auch etwas die Kraft und in Folge auch die Konzentration verlässt. Beim Stand von 3:5 im 3. Satz verletzt sich Potapova noch dazu am Knie, spielt aber nach kurzer Verletzungspause das Spiel dann doch zu Ende. Für die 25-jährige Österreicherin ist bei den US Open im Achtelfinale Endstation.
1: Und jetzt zum Wetter und zu Thomas Wostal.
6: Die letzten Regenschauer klingen bald ab und tagsüber lockern die Wolken auf, die Nebelfelder lichten sich und noch einmal wird es in ganz Österreich sommerlich mit viel Sonne und 26 bis 32 Grad, im Osten sogar bis zu 34. Am Nachmittag entstehen im Bergland dann vereinzelt Gewitter. Am Mittwoch bringt eine Kaltfront von Westen her Regenwolken, Gewitter und mit kräftigem Westwind auch deutlich kühlere Luft. Im Osten kann es vor der Front noch für einige Zeit sonnig und warm sein. Am Abend kommt dann aber auch hier die herbstlich kühle Luft an.
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2: Am Mikrofon Martina Kofler. Nach einer dreitägigen Feuerpause wegen des Besuchs der beiden US-Vermittler hat Russland seine schweren Angriffe auf die ukrainische Hauptstadt Kiew wieder aufgenommen. Aus mehreren Bezirken wurden in der Nacht Explosionen gemeldet. Mehrere Wohnhäuser und eine Schule sollen von herabfallenden Drohnentrümmern getroffen worden sein. Die Menschen wurden aufgefordert, Schutzräume aufzusuchen. Unterdessen hat der ukrainische Generalstaatsanwalt Ruslan Kravchenko seinen Rücktritt angekündigt. Anlass sind Berichte über eine Korruptionsaffäre in seiner Behörde. Markus Langer mit Einzelheiten.
3: Als politische Entscheidung bezeichnete Generalstaatsanwalt Kravchenko seinen Rücktritt. Er wolle nicht, dass das Amt als Instrument politischer Auseinandersetzungen missbraucht werde, betonte er. Wenige Stunden zuvor hatte Kravchenko nach Angaben ukrainischer Medien einen möglichen Rücktritt noch abgelehnt und erklärt, dass er von diesem Posten nur abberufen werden könne. Nach Angaben der Nachrichtenagentur Ukrinform hatten Sonderermittler in der Generalstaatsanwaltschaft eine kriminelle Vereinigung unter der Führung eines Abteilungsleiters aufgedeckt. Die Verdächtigen sollen Bestechungsgelder angenommen haben. Kravchenko wies jegliche Verstrickung in diese Affäre zurück.
2: 5 Jahre nach einem Bootsunglück auf dem Ärmelkanal mit 31 Toten beginnt heute in Paris der Prozess gegen 14 mutmaßliche Schlepper. Es war der schlimmste Unfall, seitdem Migranten versuchen, in Schlauchbooten den Ärmelkanal zu überqueren. Der Fall sorgte auch wegen des Verdachts auf unterlassene Hilfeleistung der französischen Behörden für Aufsehen. Ermittlungen gegen 7 französische Soldaten laufen noch. In Albanien gehen die Proteste gegen ein geplantes Luxusimmobilienprojekt in einem Naturschutzgebiet ungemindert weiter. Seit 100 Tagen demonstrieren Umweltschützer im Zentrum der Hauptstadt Tirana. Sie fordern den Rücktritt von Präsident Edi Rama, der das Vorhaben unterstützt. Das geplante Projekt in der Lagune von Narta gefährde das Ökosystem, vor allem Brutgebiete von Flamingos, so die Aktivisten. Und bei den Tennis US Open in New York ist mit Anastasia Potapova die letzte Österreicherin ausgeschieden. Potapova verliert gegen die Russin Mira Andreeva im Achtelfinale knapp in 3 Sätzen. Das waren die Nachrichten mit Martina Kofler. Zum Wetter.
4: Auch die allerletzten Regenschauer und Gewitter sind bald vorbei und heute wird es noch einmal in ganz Österreich sommerlich bis hochsommerlich. Die Sonne scheint, nur gelegentlich ziehen Wolken durch und die Temperaturen steigen auf 26 bis 32 Grad, im Osten sogar bis zu 34. Das kommt in einem September nicht oft vor. Sehr mild auch auf den Bergen heute, in 2000 Meter Höhe hat es zum Mittag zwischen 15 und 20 Grad. Am Nachmittag entstehen dann im Bergland vereinzelt Gewitter. Im Laufe des Mittwochs kommt dann ein markanter Wetterumschwung. Von Westen her ziehen Regenwolken auf, vereinzelt auch Gewitter. Und mit kräftigem Westwind kühlt es deutlich ab. Am Nachmittag hat es am Mittwoch zum Beispiel im Bregenzerwald nur noch um die 17 Grad. Etwas länger dauert es, bis die Front eintrifft im Gebiet vom Weinviertel über Wien und das Burgenland bis zur südlichen Steiermark. Hier kann am Mittwoch noch für ein paar Stunden die Sonne scheinen und es wird an die 30 Grad warm. Spätestens am Abend kommt dann aber auch hier die herbstlich kühle Luft an. So viel zum Wetter mit Thomas Wostal.
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6: Da ist alles in Ordnung. Sie kommen ohne Probleme voran. Kommen Sie gut an Ihr Ziel. Wir wünschen eine angenehme Fahrt.

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1: Ja, da sind wir zwei Hübschen. Schönen guten Morgen, liebe Caro.
2: Schönen guten Morgen, Mike.
1: Geht's doch?
2: Gut, danke dir.
1: Moll. Weißt du was, ich bin heute in einer Tiefschlafphase gewesen, als der Wecker gepübelt hat. Das ist ein Käse.
2: Das ist unangenehm.
1: Also, da habe ich einmal wirklich nicht gewusst,
2: wo du bist.
1: Nein, hinterher habe ich irgendwie den Wecker ausgeschaltet. Dann gibt es einen zweiten Wecker, den ich dann immer gleich ausschalte, um niemanden, der da möglicherweise links von mir steht, zu stören.
2: Ja.
1: Da war ich aber so verwirrt, dass ich nicht in der Lage gewesen bin, den zweiten Wecker abzuschalten.
2: Das ist aber dann auch problematisch, weil dann kann sein, dass du den auch noch überhörst, weil den ja wegdrückst immer automatisch,
1: ja,
2: um nicht aufzuwecken.
1: Dann war ich nicht da.
2: Und dann wäre blöd.
1: Ja, der Pflichtbewusstsein.
2: Aber ich habe heute auch den dritten Wecker gebraucht. Ganz schlimm.
1: Ja, dann war heute irgendwas wahrscheinlich heute Nacht. Aber wurscht, jetzt sind wir da.
2: Natürlich,
1: in alter Frische. Trink den ersten Kaffee und dann wird es schon pfeifen. Ja?
2: Natürlich.
1: Und wir wünschen einen schönen guten Morgen.

0: 9:11 ist es geworden, das Wetter heute.
1: Es wird noch einmal überwiegend sonnig und warm. Ab Mittag entstehen über den Bergen Quellwolken, Regenschauer oder Gewitter bilden sich jedoch nur vereinzelt. Die Temperaturen steigen auf 26 bis 32 Grad. Es frischt mäßiger Südwind auf und ein paar aktuelle Temperaturen noch. In Klagenfurt messen wir 17 Grad, in Villach und St. André im Lavandal 16 Grad, in Millstatt und Weidensfeld 14 Grad, in Lienz 13 und am Katschberg, da messen wir 9 Grad.
0: Wir messen die Zahl der Anrufer.
1: Hoffentlich sind es viele. 0463 511 00 und die 5 wäre unsere Telefonnummer.
0: Sind so lieb und rufen Sie uns an. Wir täten uns riesig darüber freuen, wenn Sie mit uns quatschen.
1: 0463 511
0: 005. Ja, einfach nur anrufen und dann ist der Fisch geputzt. Das ist der MGV Almrose Radendein. 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
1: Sie auf unseren Straßen kommen Sie gut voran, da sind uns keine Störungen gemeldet worden.
0: Und wenn Sie mit uns telefonieren wollen?
1: Dann rufen Sie gerne an unter 0463 511 00 und die 5.
0: Und nein, Sie stören nicht.

0: Es hat sich bei uns die Evelyn gemeldet. Schönen guten Morgen, Evelyn.
1: Ja, guten Morgen.
0: Morgen, servus Evelyn, wie geht's?
1: Ja, gut,
0: Ja,
1: danke.
0: fein. Kann ich was tun für dich?
1: Ja.
0: Ja.
1: Mein Bruder läuft gerade davon von mir.
0: Ah ja,
1: Also der
0: okay.
1: hat
0: Liegt
1: heute
0: es an dir oder an ihm?
1: Geburtstag. Bitte?
0: Liegt es an dir oder an ihm?
1: Ja, ich glaube an mir.
0: Nein, ja, offensichtlich, ja.
1: Ja, ich will ihm alles Gute ausrichten zum Geburtstag. Von seiner Mutti, von seinen Kindern, von seiner Frau. Und von uns alle halt.
0: Und von der Schwester, oder?
1: Ja, genau.
0: Ja, passt.
1: Willst du ein bisschen ratschen mit ihm?
0: Ja, sagst ihm einfach einen schönen Gruß von mir, gell?
1: Okay,
0: passt. Weißt du, das läuft auch von mir auch davon. Das reicht, wenn du so eine Niederlage erleidest, gell?
1: Ja, passt.
0: Ja? Ciao, Papa, servus.
1: Passt, danke, tschüss.
0: Ciao. Aloysia, guten Morgen.
2: Schönen guten Morgen. Also, ich bin zurück. Jetzt muss ich den Irrtum aufklären.
0: Aus Slowenien, gell? Du warst in Slowenien und nicht
2: ja.
0: in... Genau. Ja.
2: Und du hast gedacht... Sie haben gedacht, ich weiß das nicht. Ich habe schon nicht gewusst, wie die Gegend das aussieht.
0: Ah, okay, verstehe.
2: Es ist wunderschön.
0: Ja, wie das gelobte
2: es
0: Land.
2: Es ist so wie da draußen in Gablitz, die Weinstraße.
0: Gamlitz.
2: Nur ist natürlich nicht so viel Häuser, sind ja nur 50 Einwohner.
0: Ah ja.
2: Und noch was ist, die Leute dort in Slowenien sprechen sehr viel noch Deutsch, sogar Kärntnerisch.
0: Ja.
2: Und es waren die ganzen Nationalitäten, es ist eigentlich, die sind vertrieben worden.
0: Aha.
2: In Kärnten war die Volksabstimmung, habe ich gehört, dort von den Einheimischen. Und dort haben sie auf ihr Auto, Lebensmittel verzichtet, auf das Stößchen und das Fahren. Und durch das sind sie bei Slowenien, wenn es stimmt, bitte.
0: Ja, ich kenne mich jetzt da in Jerusalem auch nicht so gut aus. Aber wir haben es jedenfalls jetzt aufgeklärt, gell?
2: Es ist wunderschön.
0: Fein.
2: Ich kann es nur empfehlen.
0: Fein. Fein. Botschaft ist angekommen. Aloysia, ich danke schön. Ja? Und wenn Sie wieder eine große Reise nach Jerusalem machen, dann rufen Sie mich an. Jetzt ist sie... gut war sie. Ja, gut, haben wir das eigentlich geklärt.
3: Hier weg war sie.
0: Gut, aber wir auch noch, das ist geschwind gegangen. 7:30, wenn Sie bei uns anrufen wollen.
3: 0463 511 00 und die 5.
0: Das ist das Sinkreis Borgia Spital. 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

0: Halbe Minute vor 5:30, Horst Zartlecker im Studio. Schönen guten Morgen, Horst.
1: Schönen guten Morgen.
0: Es gibt Neuigkeiten.
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1: Nach wie vor auf der Intensivstation des Klinikums Klagenfurt wird jener 8-Jährige behandelt, der am Sonntag beim Bleiburger Wiesenmarkt aus einem Fahrgeschäft gestürzt ist. Er war unter dem Sicherheitsbügel durchgerutscht. Wie das möglich war, ist noch Gegenstand der Ermittlungen. Ein technisches Gebrechen gilt als unwahrscheinlich. Die Kärntner Landesregierung teilt auf ORF-Nachfrage mit, dass für die Fahrgeschäfte technische Gutachten und eine abgeschlossene Haftpflichtversicherung vorliegen müssen. Die Berechtigung sei in einem anderen Bundesland ausgestellt worden. Generell seien Alters-, Größen- oder Gewichtsbeschränkungen strikt einzuhalten. Neos Landessprecher Janosch Juwan übt scharfe Kritik an der Stadt Klagenfurt und an Gesundheitslandesrätin Beate Brettner von der SPÖ. Das gesamte Ärzteteam der Radiologie am Klinikum Klagenfurt hatte Ende August aus Protest gegen die Arbeitsbedingungen gekündigt. Brettner hat danach mitgeteilt, ein Machtwort sprechen zu wollen. Das sei der falsche Weg, so Kärntens Neos-Chef Juwan. Es brauche endlich eine grundlegende Reform. Es würden Unsummen in das Gesundheitssystem fließen, mit dem am Ende niemand zufrieden sei. Heute startet rund um den Farkasee das diesjährige Harley-Davidson-Treffen. Es gilt als das größte Harley-Motorrad-Treffen Europas. Rund 100.000 Besucher werden erwartet. Und jetzt zum Wetter, Caroline.
3: Es wird noch einmal sommerlich warm, also perfekt für den Harley-Davidson-Start und bis Mittag auch verbreitet sonnig. Gegen Nachmittag bilden sich über den Bergen Quellwolken, Schauer bilden sich aber eher vereinzelt. Höchstwerte heute ist 26 bis 32 Grad. Sicher unterwegs mit Radio Kärnten und da ist weiterhin alles ruhig. Sie kommen gut voran. Angenehme Fahrt.
0: Sport und Sarah Schell.
4: Fußball, da startet der LASK und der Trainer Didi Kübauer heute Abend in die Champions League auswärts bei AEK Athen. In der Bundesliga geht's für den WRC am Samstagabend zu Hause gegen Rapid weiter. Bei den Wölfen fällt aber Nico Wimmer mit einer schweren Knieverletzung mehrere Monate aus. Eishockey, da bricht der ECKC morgen zur Europatour im Rahmen der Champions Hockey League auf mit den Spielen bei Hamar in Norwegen und bei den Kölner Haien am Donnerstag und am Samstag. Eine Einigung gibt's im Zwist zwischen dem Damen-Nationalteam und der Verbandsführung. Mehrere strittige Punkte konnten geklärt werden. Radsport, Vuelta, da geht es nach dem Ruhetag jetzt in die letzten 6 Etappen. Felix Gallia gesamt auf Platz 2 hinter dem Spanier Enric Mas. Tennis US Open im Achtelfinale verliert die Wahlösterreicherin Anastasia Potapova knapp gegen die Russin Mira Andreeva in 3 Sätzen. Im Viertelfinale steht bei den Herren bereits Carlos Alcaraz nach einem 3-Satz-Sieg gegen Tommy Paul.
0: Danke, Hannes Horausche. 2 Minuten nach 5:30. Morgen Gedanken als nächstes und Sie rufen mich an 0463
3: 511 005.

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1: Wir sind heute im Marienkrankenhaus in Vorau zu Gast bei Mutteroberin Miriam Schmädler.
2: Freut euch im Herrn zu jeder Zeit. Noch einmal sage ich, freut euch. So heißt es im Philipperbrief. Die Freude hat für unser Leben große Bedeutung und jeder sehnt sich nach ihr. Der Mensch strebt danach, diese Freude zu finden und er findet sie, wenn er Gott findet. Gott ist der Urheber wahrer Freude, wie er auch der Urheber jeder guten Gabe ist. Auch Barbara Sicherter, das oststeirische Bauernmädchen, das im 19. Jahrhundert zur Ordens- und Spitalsgründerin wurde, lebte ganz in dieser Freude, die aus der festen Gewissheit kam, von Gott geliebt und erlöst zu sein und in der Hoffnung auf das ewige Leben. Diese tiefe Herzensfreude blieb auch in schweren Zeiten und Leiden bestehen. Es wird von ihr berichtet, dass sie immer lächelte und man sie nie traurig gesehen hat. Ein bekanntes Sprichwort sagt, der kürzeste Weg zwischen zwei Menschen ist ein Lächeln. Ein Lächeln vermittelt uns Wärme, Sympathie und Wertschätzung. Es ist der Ausdruck von Freundlichkeit und Wohlwollen. Und ein Lächeln gibt Kraft und tut einfach gut. Das Lächeln ist ein Geschenk. Schenken wir heute unseren Mitmenschen ein Lächeln. Und bitten wir Gott um die wahre Freude, die nur er geben kann, in der Gewissheit, von ihm geliebt und erlöst zu sein.
1: Meint Mutteroberin Miriam Schmädler vom Marienkrankenhaus in Vorau.
3: Ich sehe dich heimlich lächeln, wenn ich mich blamier.

0: Dreiviertel sechs, Nick B., weil wir tief im Herzen Kinder sind. 0463 511 005, 0463 511 005, unsere Telefonnummer.
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0: 12 Minuten nach der ist es 6:04, 6:03, 511, 005. Haben wir eigentlich jemanden schon?
1: Nein, aber wir hätten noch Platz.
0: Ja, eben, siehst du, dann spüle ich dir Alessa und in der Zwischenzeit rufen Sie uns an, egal was Sie wollen. 0463
1: 511 005.

0: Schauen wir uns das Wetter an.
1: Heute wird es noch einmal überwiegend sonnig und warm. Ab Mittag entstehen über den Bergen Quellwolken. Regenschauer oder Gewitter bilden sich jedoch nur vereinzelt. Die Temperaturen steigen auf 26 bis 32 Grad. Zusätzlich frischt mäßiger Südwind auf. In Klagenfurt messen wir aktuell 17 Grad. In Villach ist es heiter bei 15 Grad. In Lienz hat es 13 Grad. In Batergassen und Diexter ist es beide Male wolkenlos bei 10 Grad. Und am Sonnenblick messen wir 4.
0: So, jetzt hat gerade noch gebimmelt gehabt und dann war es wieder vorbei. Ja, ich hätte auch gerne mit Ihnen geplaudert. Mich hat jemand gesehen, angerufen, aber bevor ich noch dort rucken konnte, hat er aufgekackt. Schaut, dann plaudern wir noch ein bisschen. 6:08. Was haben wir heute noch alles geplant? Jodeln.
1: Jodeln wird heute ein großes Thema.
0: Ich kann das überhaupt nicht.
1: Ich wollte schon fragen, ob das kannst. Ich kann es nämlich nicht.
0: Jetzt hat gerade einer angerufen. Hermann, guten Morgen. Hallo?
2: Hallo?
0: Ja, grüß Gott, der Mäck da.
2: Der Mäck, da ist der alte Martin aus Berg.
0: Ja, servus, hallo.
2: Hallo, ja. Weil gestern am Montag haben sie gerade die Mama und früher haben sie unsere Schulden, die Leute haben sie schon der Tate.
0: Der Mama und Papa, ja? Der Tate.
2: Der Tate. Wir haben immer gesagt Tate.
0: Der Tate, ja, genau.
2: Ja, und jetzt im Fernseher war die Mama und sie mir sagen, alle da in Bergen Trautl, der alte Mahltate.
0: Wieso das?
2: Ja, weil ich bin ein Bauer,
0: ja?
2: Und deswegen, das ist der Hofnummer.
0: Ah, verstehe.
2: Der Hofnummer, und da sagen sie alte Mahltate, weil mit dem Schreibnummern wissen ja viele nicht. Also.
0: Genau.
2: So läuft das.
0: Ja, ja, jetzt kenne ich mich aus. Hermann, ich danke dir.
2: Ich habe schon einmal mit dir geredet, schon zweimal.
0: Ehrlich? Und dann haben wir jetzt
2: ja,
0: dann...
2: Normal bin ich der Weißhermann, der Schellenbaumträger der Trachtenkapelle Berg.
0: Ah, darüber haben wir mal gesprochen, gell? Ich kann mich erinnern.
2: Ja, genau.
0: Ja. Da haben wir einen Luftikus gehabt, wenn ich mich recht entsinne. Ich bin
2: ja,
0: mir nicht mehr ganz sicher.
2: Ja, ich bin ja schon alt, ich bin im 78. Lebensjahr.
0: Oh ja, das ist ja nicht alt, um Gottes Willen.
2: Ja, alt,
0: bitte.
2: Nicht alt und nicht, ja, was eben ist.
0: Ja, na, da haben wir schon noch.
2: Zufrieden sein.
0: Da haben wir schon noch 20 Jahre, wir zwei, oder?
2: Nein, ja, du wohl, aber ich nicht. Hey.
0: Aber geh, aber da können wir noch ein paar Mal miteinander reden, wir zwei Hermann, okay?
2: Ja, ich weiß, ich rufe mal an, weil er jetzt gerade gesagt hat, ich bin noch im Stall da draußen.
0: Ja?
2: Jetzt rufe ich gleich mal an.
0: Das ist lieb von dir, Hermann, da freue ich mich drüber.
2: Hermann Hase, ja.
0: Grüß mir das Trautal, Hermann.
2: Ja.
0: Gell?
2: Alles okay, danke. Gell?
0: Servus.
2: Was, für dich.
0: Ciao. Siehst du, es geht ja. 6:06, schönen guten Morgen, Kärnten.
3: 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Folglich habe ich vom Keller bis zum Dach alle Rohre neu verlegt und hab danach auch den Kühlschrank noch erneuert, was die Sache zwar verteuert, aber dafür sagt mir auch kein Kunde nach, dass ich bei der Arbeit halbe Arbeit mach.
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1: Ein Banküberfall. 6 Uhr ist es in ein paar Sekunden. Das war Oli B. mit der Oli B-Version von Bieber Banküberfall gewissermaßen. Ein paar Sekunden noch, dann ist 6, habe ich schon gesagt. In der nächsten Stunde wollen wir uns mit den Rechten und den Schönen auseinandersetzen. Und das Jodeln.
2: Ganz wichtiges Thema heute.
1: Wollen wir erlernen. Zumindest versuchen wir es.
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4: Mit Martina Kofler im Studio. Guten Morgen. Die Migrantenkrise in der spanischen Exklave Ceuta in Nordafrika wird jetzt auch zum politischen Konflikt auf EU-Ebene. Ceutas konservativer Regionalpräsident trifft heute in Brüssel unter anderem seine Parteifreunde im Europaparlament, EU-Migrationskommissar Magnus Brunner und EVP-Chef Manfred Weber. Sie werfen der spanischen Regierung von Pedro Sánchez Versäumnisse beim Grenzschutz vor. Aus Brüssel, Verena Sophie Meyer.
5: Die Europäische Volkspartei wirft der sozialistischen Regierung von Pedro Sánchez vor, die EU-Außengrenze nicht ausreichend geschützt und Hilfe zu spät angenommen zu haben. Sebastian Zützel von Spaniens konservativer Polizeigewerkschaft.
6: Frontex war ja seit dem ersten Moment bereit, die spanische Regierung zu helfen. Und die spanische Regierung hat diese Hilfe nicht beantragt.
5: Erst nach rund einem Monat hat Spanien 10 Frontex-Beamte angefordert. Zusätzlich legt ein Polizeibericht nahe, dass marokkanische Behörden die Grenzübertritte gezielt ermöglicht haben könnten. Dann müsse die EU ihre Beziehungen zu Marokko neu bewerten, sagt der österreichische EVP-Abgeordnete Lukas Mandl.
7: Wenn es aber hieb- und stichfeste Belege dafür gibt, dann stehen die Beziehungen zwischen der Europäischen Union und Marokko bei Null.
5: So werden auch in Brüssel die politischen Konsequenzen diskutiert.
4: Nach dem Erdrutschsieg der AfD in Sachsen-Anhalt haben am Abend tausende Menschen in Deutschland gegen die Partei protestiert. Bei einer kurzfristig organisierten Kundgebung am Brandenburger Tor in Berlin versammeln sich laut Polizei etwa 5000 Demonstranten. Die Veranstalter sprechen sogar von 14.000 Teilnehmern. Nach dem tagelangen Chaos im Flugverkehr in Indonesien wegen eines Vulkanausbruchs haben die meisten Flughäfen ihren Betrieb wieder aufgenommen. Darunter der größte des Inselstaats, der internationale Flughafen in der Hauptstadt Jakarta. Markus Langer informiert.
8: Insgesamt 8 indonesische Flughäfen hatten den Betrieb eingestellt, nachdem der mehr als 150 Kilometer von Jakarta entfernte Vulkan am Samstag ausgebrochen war und eine Wolke aus Asche und Lava ausgestoßen hatte. Gut 3000 Flüge wurden gestrichen. Gestern saßen nach Angaben des Verkehrsministeriums mehr als 340.000 Menschen an Flughäfen fest. Allein gestern Vormittag seien mehr als 240 Verbindungen gestrichen worden oder hatten Verspätung, teilte der internationale Flughafen Soekarno-Hatta bei Jakarta mit. Fast 30.000 Passagiere waren demnach betroffen. Indonesien liegt auf dem pazifischen Feuerring, wo mehrere tektonische Platten aufeinandertreffen. Dadurch gibt es immer wieder Vulkanausbrüche und Erdbeben.
4: In Paris ist der Eiffelturm wegen eines Streiks gestern den ganzen Tag geschlossen geblieben. Auf Bitten einer hinduistischen Touristengruppe waren weibliche Angestellte vorübergehend abgezogen worden. Daraufhin legte die Belegschaft aus Protest die Arbeit nieder. Heute soll das Pariser Wahrzeichen wieder wie gewohnt öffnen. Das waren die Nachrichten mit Martina Kofler. Und jetzt zum Wetter.
9: Hochsommerlich wird es heute noch einmal im ganzen Land, nur vielleicht nicht von der Früh weg. In manchen Tälern und Becken hängt nämlich jetzt noch Nebel oder Hochnebel. Vor allem in Kärnten ist es momentan noch verbreitet zu, meist ist es aber bereits klar. Und werfen wir noch einen Blick auf die aktuellen Temperaturen in den Landeshauptstädten. In Wien, Eisenstadt, St. Pölten, Linz und Salzburg hat es um 17 Grad, 14 sind es in Innsbruck, in Bregenz, Graz und Klagenfurt 17 Grad. Der Nebel lichtet sich bald und somit scheint die Sonne überall für viele Stunden. Die Wolken werden nur in manchen Regionen mehr, zum Beispiel im Südwesten, im Bereich von Osttirol bis zu den Schladminger Tauern in der Steiermark sowie rund ums Zillertal und ums Wipptal in Nordtirol. Hier sind auch einzelne Schauer möglich am Nachmittag. Und es wird heiß mit etwa 30 Grad, bis zu 34 werden es vereinzelt im Nordosten. Morgen am Mittwoch überquert dann seine Kaltfront mit Schauern und Gewittern. Ganz im Westen bleibt es zum Teil frisch mit nur 17 Grad. Ganz im Osten wird es vor der Kaltfront noch einmal längere Zeit sonnig und heiß. So viel zum Wetter von Daniel Stanker.
1: Danke Daniel. Neues aus der Radio Kärnten Nachrichtenredaktion Horst Zartlecker.
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0: Mehrere Baufirmen müssen nach Ermittlungen der Wirtschafts- und Korruptionsstaatsanwaltschaft Millionenbeträge an die öffentliche Hand zurückzahlen. Kärnten erhält vorerst 12 Millionen Euro. Die Firmen haben mit ihren Absprachen Länder und Gemeinden geschädigt. Insgesamt geht es um einen dreistelligen Millionenbetrag. Nach wie vor auf der Intensivstation des Klinikums Klagenfurt wird jener Achtjährige behandelt, der am Sonntag beim Bleiburger Wiesenmarkt aus einem Fahrgerät gestürzt ist. Er war unter dem Sicherheitsbügel durchgerutscht. Die Ermittlungen laufen. Nur sehr wenige Einsätze mussten Kärntens Feuerwehren nach den gestrigen Gewittern und einzelnen Sturmböen abarbeiten. Im Mölltal hatte ein Baum nach einem Blitzschlag Feuer gefangen und in Neuhaus musste ein Baum von der Straße entfernt werden. Apropos Straße, wie schaut's aus, Caroline?
2: Sie sind sicher unterwegs mit Radio Kärnten auf unseren Straßen, da ist alles ruhig. Kommen Sie gut und sicher an Ihr Ziel.

0: 6 Uhr und 13 Minuten ist es geworden. Ace of Base, always have, always will. 6:45 das Wetter heute.
1: Es wird noch einmal überwiegend sonnig und sommerlich warm. Ab Mittag entstehen zwar über den Bergen Quellwolken, Regenschauer oder Gewitter bilden sich jedoch nur vereinzelt. Die Temperaturen steigen auf 26 bis 32 Grad. In Klagenfurt messen wir aktuell 17 Grad, in Villach 16 Grad, bei Ihnen in Feldkirchen hat es derzeit 14 Grad, in Bad Eisenkappel und Lienz messen wir 13 Grad, in Kötschach-Mauthen 12 und auf der Durach, da ist es wolkenlos bei 6 Grad.
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0: Ja, ich würde sagen, das ist eine royale königliche Watschen.
1: Eine Schelle.
0: Aber was für eine. Aber das ist mehr als eine Schelle. Das ist ein abgefloscht werden eigentlich, muss man wirklich sagen. Es geht um Harry und Meghan. Die sind ja seit gut einer Woche wieder in England. Und jetzt hat sich die Frage gestellt, naja, wie geht man damit um? Sind sie jetzt doch wieder Royals? Vertreten sie die königliche Familie? Und da hat der Palast und allen voran der Herr König sich bemüßigt gefühlt, zur Klarstellung beizutragen, indem er Folgendes zum Ausdruck bringt.
1: Nein, schlicht und einfach nein. Es gab nämlich 2020, wo sie sich dazu entschieden haben, Großbritannien zu verlassen, ein Abkommen.
0: Das Sandringham-Abkommen.
1: Genau, und da steht fest, dass sie bei der Rückkehr aus irgendeinem Grund, wenn sie aus irgendeinem Grund zurückkehren sollten, keine Teilarbeit im royalen Sinne vollziehen können und sie alles, was sie machen, privat fungieren.
0: Das ist der Kern der Botschaft. Was das Paar an Terminen wahrnimmt, geschieht in privater Eigenschaft. Harry und Meghan vertreten dabei nicht die Königsfamilie. Die Anrede HRH, also Her Royal Highness oder His Royal Highness, bleibt ihnen weiterhin verwehrt. Und so steht das in einem offiziellen Schreiben drinnen, das so auch mit dem Herrn König abgestimmt ist.
1: Und das ist nicht nur an Harrys Team weitergeleitet worden, sondern an die Regierungsstellen, an die Militärvertreter und Vertreterinnen und die Lord Lieutenants,
0: genau. Also die bei öffentlichen Auftritten der königlichen Familie, auch in den Grafschaften immer ein wichtiges Wort mitzureden haben. Das ist eigentlich eine Anweisung, dieses Schreiben. Und dieser Anweisung werden diese Lieutenants ganz definitiv nachkommen.
1: Das glaube ich auch.
0: Harry, Meghan,
1: ja.
0: Wie immer ihr da gepokert habt.
1: Aber es ist ja die Frage, wie es jetzt weitergeht, denn Harry war bei einem Film, also bei einem Produktionsstandort.
0: Ja, bei einer Filmproduktionsfirma, ja, da war er dabei, aber ich bin überzeugt, da wird es jetzt viele geben, die künftig hin eher sagen, was der Harry will kommen. Boah, blasen wir's ab. Bin überzeugt.
1: Die haben sich gefreut, also wer weiß, was da im Busche liegt, aber naja, wir werden sehen.
0: Ich glaube, das waren eine der wenigen, die sie jetzt eingeladen haben. Bin überzeugt davon, weil da werden jetzt dann viele sich sagen, den schürze ich immer nicht an. 14 vor halb sieben.

0: Die neue von den Lausern. Neu bei uns im Programm von Radio Kärnten. Rückenwind wie immer gelungen. 6:50 sicher unterwegs mit Radio Kärnten auf den Straßen.
1: Da ist weiterhin alles in Ordnung. Sie kommen ohne Probleme voran. Wir wünschen eine angenehme und vor allem sichere Fahrt.
0: Wenn du jodeln kannst.
2: Kannst du?
1: Nein, leider.
0: Schaut mal, wenn du es könntest, dann hättest du etwas gemein mit Franz Beckenbauer, Fürst Albert von Monaco und Heidi Klum. Die können nämlich jodeln und weißt du, warum sie jodeln können?
1: Die haben sicher irgendeine Schule besucht,
0: stimmt,
1: oder?
0: Stimmt, die haben ein Tutorial gemacht, könnte man heutzutage sagen. Aber nicht auf YouTube, sondern einen Jodelkurs bei einem Binsgauer. Das ist der Thomas Reitzhammer, kurz nennt man ihn den Jodeltodel, den Jodeltoni, Entschuldigung, den... Den Jodeltoni aus Uttendorf und der lehrt schon seit über 14 Jahren auf der ganzen Welt das Jodeln. Und wie gesagt, der Albert von Monaco, Heidi Klum, die haben das mit dem Jodeln probiert, aber das liegt, sagt der Toni, nicht jedem im Blut.
3: Bei jedem Land sind die Sprachmuskeln anders angelegt von der Anatomie her. Es gibt zum Beispiel die Holländer, die haben sehr viel drinnen, ja. Aber die Österreicher haben es natürlich in der DNA und die sind mit dem aufgewachsen. Und da muss man schon sagen, so eine österreichische Musik einmal nachzumachen oder nachzuahmen, das ist gar nicht so einfach. Das war wie wenn wir jetzt Englisch singen probieren, das ist ja auch nicht so leicht.
0: Es ist gut, wenn einer sagt, die Österreicher nicht so einfach und die Holländer haben viel drinnen. Wirklich nicht unspannend. Und mit oder ohne Talent, nach am Kurs beim Jodel, Toni, kriegt jeder sein Jodeldiplom.
3: Teilweise auf dem Klo hängen sie es hin, dann im Büro. Dann eine hat einmal gesagt, sie montiert es im Schlafzimmer auf dem Plafond. Und in so Partyhütten und andere haben sie in die Bewerbungsunterlagen eingetragen. Also es ist alles dabei.
0: Okay, und wenn man das Diplom dann haben will, da hat der Jodeltoni für alle eine Übung für zu Hause parat.
3: Also wichtig ist einmal ein guter Stand, die Mimik, Gestik und Rhythmik, dass man schön da steht, kräftig, gutes Fundament von den Füßen her. Und dann schnauft man mal richtig ein und dann jodelt man mal richtig mit Inbrunst tief aus dem Körper. Und probiert es einfach einmal. Und dann schauen wir mal einfach, wo es kommt außer.
0: Okay, tun wir mal.
1: Ich traue mich nicht.
0: Ja, gut.
1: Wir stehen jetzt also in die Haltung, ja, ist schon einmal richtig.
0: Wir sind völlig fest am Boden, wir sind völlig geerdet. Aber lass mal ihn einmal, oder?
1: Ich glaube auch.
3: Die Plätze fertig, los. Drei Horuti, Britti, Riaho, drei Horuti, Britti, Riaho.
0: Ja, das Juhu hat noch gehen.
1: Ich wollte gerade sagen.
0: Ich krieg's nicht, aber ich glaube. Diese Geschichte,
1: die verdient was.
0: Ja, die verdient halt einen Luftikus, oder? Ich glaube schon. In der nächsten Stunde hier der Jodeltoni bei uns zwei.
1: Jodeltoni approved.
0: Guten Morgen, Kärnten.

0: La hektische Nummer. Samuele Bersani heißt der Mann, Coccodrilli. Dieses Liedchen kurz vor 6:30.
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0: Wir hören jetzt die Neuigkeiten aus der Nachrichtenredaktion Horst Sattlecker.
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4: Der Mobilitätsclub VCÖ warnt vor zu häufigen Preiserhöhungen für Öffi-Tickets. Dies könnte dazu führen, dass mehr Menschen wieder auf das Auto umsteigen, warnt Christian Grazer vom VCÖ. Leistbare Preise seien wichtig, damit die öffentlichen Verkehrsmittel genutzt werden. Zudem fordert der VCÖ bessere Angebote im ländlichen Raum, auch zu den Tagesrandzeiten und an den Wochenenden. Mehrere Baufirmen müssen nach Ermittlungen der Wirtschafts- und Korruptionsstaatsanwaltschaft Millionenbeträge an die öffentliche Hand zurückzahlen. Kärnten erhält vorerst 12 Millionen Euro. Mehr dazu im Frühjournal von Radio Kärnten ab 6.45 Uhr. Da berichten wir auch vom Beginn des Harley-Treffens heute rund um den Farkasee und Villach. NEOS-Landessprecher Janosch Juvan übt scharfe Kritik an der Stadt Klagenfurt und an Gesundheitslandesrätin Beate Brettner von der SPÖ. Das gesamte Ärzteteam der Radiologie am Klinikum Klagenfurt hatte aus Protest gegen die Arbeitsbedingungen gekündigt. Brettner hat danach mitgeteilt, ein Machtwort sprechen zu wollen. Das sei der falsche Weg, so Kärntens NEOS-Chef Juvan. Es brauche endlich eine grundlegende Reform. Es würden Unsummen in das Gesundheitssystem fließen, mit dem am Ende niemand zufrieden sei. Und jetzt zum Wetter, Caroline.
5: Es wird noch einmal sommerlich warm und auch verbreitet ungetrübt sonnig. Gegen Nachmittag bilden sich über den Bergen Quellwolken. Ansonsten sind uns da aber keine Hindernisse an Wolken eingereicht worden. Höchstwerte erreichen heute 27 bis 32 Grad.
0: Unterwegs mit Radikanten auf den Straßen?
5: Hindernisse gibt es auch nicht auf unseren Straßen, da kommen Sie ohne Störungen voran. Gute Fahrt.
0: Sport. Hannes Orange.
6: Fußball, bittere Neuigkeiten für den Bundesligisten WRC. Die Lavantaler müssen mehrere Monate auf Kapitän Nico Wimmer verzichten, der sich beim Cupspiel in Parndorf eine schwere Verletzung am rechten Knie zugezogen hat. Am Samstag geht's für den WRC gegen Rapid. Schon heute beginnt für den LASK das Abenteuer Champions League ab 18.45 Uhr mit dem Auswärtsspiel bei AEK Athen. Tennis bei den US Open in New York, da verliert die Wahlösterreicherin Anastasia Potapova nach hartem Kampf gegen die Russin Mira Andreeva in drei Sätzen. Generell sind es Festspiele für die Gastgeber, 5 US-Vertreter stehen in den Viertelfinals, bei den Herren sind es Francis Tiafoe und Ben Shelton. Übermorgen startet der KAC in die Champions Hockey League Europa Tour mit dem Match bei Hamar in Norwegen. Am Samstag geht's dann gegen Köln, dieses Spiel wird aber in Krefeld ausgetragen.
0: Dankeschön, Hannes Orange. 3 Minuten nach 6:30 ist es mittlerweile geworden. Was tun wir als nächstes? Ah ja, wie ist es bei Ihnen mit dem Smartphone-Konsum? Würden Sie sagen, ja, halt Sie eh in Grenzen oder?
5: Oder nicht? Das ist die Frage. Und wie ist man sich da vielleicht auch ein bisschen selbst sensibilisieren könnte eigentlich?
0: Ja, ich bin Abteilung oder nicht. Gebe ehrlich zu.
5: Bildschirmzeit, wie lang?
0: Puh, mal nachschauen.
5: Würde mich interessieren.
0: Okay.
5: Schauen wir nach.
0: Gut, Hosen runter gleich hier. Schönen guten Morgen.

0: 10 Minuten nach 6:30. Handykonsum. Caro und ich spielen Hosenhobe. So, pass auf. Wir nehmen her...
1: Die durchschnittliche Bildschirmzeit.
0: Die durchschnittliche Bildschirmzeit nehmen wir die letzte Woche, oder?
1: Ja.
0: Weil die Woche ist ja... Gut, wer fängt an? Also ich, gut. Also letzte Woche durchschnittlich pro Tag 2 Stunden 28.
1: 3 Stunden 17.
0: Woche davor?
1: Warte, jetzt habe ich den Faden verloren.
0: Ja.
1: Bei mir. Woche davor 4 Stunden 31.
0: 3 Stunden 23.
1: Mhm.
0: Gut, aber
1: und die Woche davor?
0: Ja, gut, das war eine schlechte Woche, aber da habe ich Ausritt. Da habe ich gearbeitet und brauchte das Handy dazu.
1: Ja, ich auch.
0: 5 Stunden 2.
1: 5 Stunden 8.
0: Ja, trotzdem gewonnen. So, das ist aber so oder so nicht ganz nicht. Wenig. Ja,
1: nein, also das
0: brauchen
1: ist
0: wir,
1: zu viel.
0: Brauchen wir gar nicht drüber diskutieren. Ja, das ist aber definitiv ein bisschen viel. Das Beratungsunternehmen Deloitte ist besonders bei 14- bis 29-Jährigen, okay, ich bin aus der Nummer raus, nachgegangen und hat bei dieser Zielgruppe den Wunsch herausgefiltert, dass da eine digitale Balance gefragt wäre. Daniel Theisel, du hast ja ein paar Tipps geholt, wie man denn dein Handy sucht und das ist es ja letztlich entgegenwirken könnte.
2: Beginnen wir ganz simpel. Verwenden wir doch wieder eine Uhr. Dann schauen wir nämlich wieder mehr aufs Handgelenk und greifen weniger zum Smartphone. Weg mit dem roten Kreis. Notifications sind ein echter Killer, deshalb ausschalten. Gleiches gilt auch für Pop-ups und Mitteilungen auf dem Sperrbildschirm. Die Angst, etwas zu verpassen, kann man so am besten bekämpfen, hat mir Gesundheitspsychologe Oliver Scheibenbogen verraten. Was noch hilft? Social-Media-Apps vom Startbildschirm entfernen, fixe Handyzeiten definieren und Videoclips in Schwarz-Weiß anschauen.
0: Ja, also ich mache mal alles falsch, gell? Nur damit das besprochen ist. Du
1: bist nicht alleine.
0: Okay, bin ich beruhigt. Ja. Und Daniel, oft, aber ganz ehrlich, das trifft ja auch auf mich auch zu, gar keine Frage. Greifen wir einfach aus Langeweile zum Handy, oder?
2: Stimmt, zum Beispiel beim Warten an der Bushaltestelle, am Bahnsteig oder in Unterrichtspausen. Hier könnte man stattdessen ein Buch lesen oder sich einfach wieder mal unterhalten. Wichtig, wenn man den eigenen Handykonsum reduzieren möchte, Verhaltensweisen ändern und Automatismen nicht weiter trainieren.
0: Ja, da müssen wir uns schon alle... Hast du was Interessantes gefunden?
1: Ja, weil man redet aus Langeweile,
0: ja.
1: Gell? Ich habe jetzt nachgeschaut, was nicht, die Woche 24. bis 31. August, da kann man runterschauen, Nutzung nach Aktivierung. Ich dürfte WhatsApp an einem oder im Durchschnitt 148 Mal aktiviert haben.
0: Oh, ich glaub,
1: also ich weiß nicht, ob ich so viele Nachrichten gekriegt habe oder ob man aus Langeweile
0: einfach
1: oder
0: schaut.
1: Aus Automatismus einfach die App öffnet. Und
0: okay.
1: Das ist schon irre.
0: Das muss ich jetzt gleich nachschauen. Ich gebe da dann Bescheid.

0: Schauen wir uns noch das Wetter an vom Journal.
1: Es wird noch einmal sommerlich warm und auch verbreitet ungetrübt sonnig. Gegen Nachmittag bilden sich über den Bergen Quellwolken. Die Höchstwerte heute 27 bis 32 Grad. In Klagenfurt, Villach und St. Veit messen wir 16 Grad. In Völkermarkt, da hat es 14.
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3: Ich wünsche Ihnen einen schönen guten Morgen heute am 8. September. Mehrere Baufirmen müssen nach Ermittlungen der Wirtschafts- und Korruptionsstaatsanwaltschaft Millionenbeträge an die öffentliche Hand zurückzahlen. Kärnten erhält vorerst 12 Millionen Euro, heißt es aus dem Büro von Straßenbaureferent Martin Gruber von der ÖVP. Details gibt es heute in der Regierungssitzung. Mehr von Martina Steiner.
4: Die Firmen haben mit ihren Absprachen Länder und Gemeinden geschädigt. Insgesamt geht es um einen dreistelligen Millionenbetrag. Aufgeflogen ist das Baukartell in Kärnten. Bei der Baufirma Kostmann wurde im Jahr 2017 ein roter Ordner mit kartellrechtswidrigen Absprachen gefunden. Es folgten Hausdurchsuchungen bei Dutzenden österreichischen Baufirmen. 70.000 Papierakten und 57 Terabyte an ID-Daten wurden sichergestellt. Am meisten wurde demnach beim Straßen- und Brückenbau manipuliert. Das Land Kärnten ist mit mindestens 10 Bauprojekten betroffen. Zur Entschädigung von 12 Millionen Euro könnten weitere Zahlungen kommen. Aus dem Büro von Straßenbaureferent Martin Gruber, ÖVP, heißt es, 7,5 Millionen werden schon heuer in diverse Straßensanierungen investiert. Insgesamt können damit 17 Projekte in ganz Kärnten vorgezogen werden. Sie hätten aus budgetären Gründen auf die Realisierung noch warten müssen. Betroffen waren neben dem Land Kärnten auch Gemeinden. Die Stadt Villach hat im Vorjahr von Millionenaufträgen gesprochen, die an Firmen des Kartells gegangen seien und eine Klage angekündigt. Auch für Villach geht es laut Bürgermeister Günter Albel um hohe Beträge, die man zurückhaben will.
3: Nach wie vor auf der Intensivstation des Klinikums Klagenfurt wird jener 8-Jährige behandelt, der am Sonntag beim Bleiburger Wiesenmarkt aus einem Fahrgeschäft gestürzt ist. Er war unter dem Sicherheitsbügel durchgerutscht. Wie dies möglich war, ist noch Gegenstand der Ermittlungen. Ein technisches Gebrechen gilt als unwahrscheinlich. Die Kärntner Landesregierung teilt auf ORF-Nachfrage mit, dass für die Fahrgeschäfte technische Gutachten und eine abgeschlossene Haftpflichtversicherung vorliegen müssen. Die Berechtigung sei in einem anderen Bundesland ausgestellt worden. Generell seien Alters-, Größen- oder Gewichtsbeschränkungen strikt einzuhalten. Abgesehen von diesem Unfall sei der Wiesenmarkt, der seit 633 Jahren in Bleiburg veranstaltet wird und als das größte und älteste Brauchtumsfest in Unterkärnten gilt, positiv verlaufen, sagt Marktmeister Arthur Ottowitz.
5: Zum Beispiel der Wiesenmarkt Freitag war der stärkste seit unseren Aufzeichnungen mit über 27.000 Besucherinnen und Besuchern. Auch der Samstag war sehr stark, auch der Sonntag, und wir liegen jetzt 5.000 Besucher über den Vorjahreszahlen.
3: Auch das Sicherheitskonzept habe gegriffen.
5: Das ist ja das, was die Menschen, die zu uns kommen, ja im Normalfall gar nicht merken, was da im Hintergrund eigentlich alles für Logistik ist, wie die Einsatzkräfte alle zusammenarbeiten, von der Polizei, von der Feuerwehr, vom Roten Kreuz, der Notarzt, der Hubschrauber, natürlich die Feuerwehren, die da immer, wenn es sein muss, so schnell wie möglich Hilfe leisten können und so schnell wie möglich eine Rettungskette in Gang setzen können.
3: Sagt der Bleiburger Wiesenmarktmeister Arthur Ottowitz. Heute startet rund um den Farkassee das diesjährige Harley-Davidson-Treffen. Es gilt als das größte Harley-Motorrad-Treffen Europas. Rund 100.000 Besucher werden erwartet. Gerhard Betscher ist schon jetzt für uns am Farkassee. Guten Morgen.
6: Einen schönen guten Morgen vom Farkassee. Der ganze See hier, aber auch die Umlandgemeinden werden also ab heute bis zum Sonntag wieder zum sogenannten Harleywood. Ein Treffen zehntausender Harley-Fahrer, aber auch immer mehr Bikerinnen, und die kommen aus ganz Europa und teilweise sogar aus Übersee hierher zum See.
7: Harley ist einfach cool.
8: Das Schöne ist dran, Gleichgesinnte zu finden, neue Ideen auszutauschen, Freunde zu treffen.
9: Es ist halt Herzblut drin im Motorrad, wie es für die Harley-Fahrer gehört.
6: 70.000 Kult-Motorradlenker werden also an den 6 Tagen jetzt hier wieder erwartet. Und das bringt der Region natürlich gerade jetzt am Ende der Sommersaison noch einmal wichtige Umsätze, sagt Georg Obers von der Tourismusregion Villach und Umgebung.
10: 150.000 Nächtigungen, wenn man das jetzt mal berechnet, dann kommen wir auf 25 Millionen Euro Wertschöpfung.
6: Höhepunkt des Treffens wird die große Halle-Parade am Samstag.
3: Danke, Gerhard Betscher an den Farkasee. Zu nur sehr wenigen Einsätzen mussten Kärntens Feuerwehren nach den gestrigen Gewittern und einzelnen Sturmböen ausrücken. Im Mölltal hatte ein Baum nach einem Blitzschlag Feuer gefangen und in Neuhaus musste ein Baum von einer Straße entfernt werden. Das war das Frühjournal von Radio Kärnten heute am Dienstag. Ich wünsche Ihnen einen schönen Tag und weiter geht's jetzt wieder mit dir, Mac.
11: Überleg mal gerade, ob du es oder Harley-Typ bist.
3: Harley?
11: Na, dir hätte der Harley gut passen. Also bei deiner Größe.
3: Lieber eine kleine Vespa.
11: Schon
3: aber über die Harley reden wir noch. Ja.
11: Die möchte ich gerne mal auf einer Fußgabe sehen.
3: Ja, müsstest du öfter am Tag da sein, dann würdest du das schon sehen.
11: Mit deiner Größe, aber nicht auf 50er Vespa, oder?
3: Sicher.
11: Echt wahr?
3: Ja, klar, ein Stadtflitzer.
11: Ich muss aber herzig ausschauen. Was bist du, 1,95?
3: Nein, 1,91.
11: Okay. 9 Minuten noch, dann ist es 7 Uhr.

0: 6:55 Minuten ist es mittlerweile geworden.
1: Der Luftikus
2: von gestern.
0: Hatte mit zwei Dingen zu tun. Erstens einmal internationaler Tag der polizeilichen Zusammenarbeit.
2: Genau.
0: Oder sowas. Und?
2: Gestern hat die Schule in manchen Teilen von Österreich schon begonnen.
0: Haben wir uns gedacht, das verquicke mir.
2: Mix.
0: Suchten jemanden, der in eine Polizeischule geht. Erstes Jahr gerade erst angefangen oder zweites Jahr. Es hat sich jemand gemeldet, der gerade erst angefangen hat, nämlich Alexander Bossecker.
3: Also ich habe jetzt letzten Winter angefangen mit dem 1. September.
0: Okay.
3: Und dementsprechend eine Woche.
0: Na gut, der erste Eindruck?
3: Sehr cool.
0: Ja?
3: Also besser, wie ich es mir vorgestellt habe. Und bin ja noch gespannt, was auf mich zukommt.
0: Was hast du vorher gemacht, Alexander?
3: Ich war am Bau unterwegs, in der Bauleitung. Und dann habe ich mir gedacht, das ist nicht so ganz meins.
0: Ja?
3: Und ich probiere was anderes.
0: Okay, also ein bisschen ein Spätberufener, oder?
3: Ja, kann man so sagen.
0: Ja. Bist du der Älteste in der Klasse?
3: Nein, da gibt es noch sehr viel Ältere.
0: Ehrlich war, wer ist da der Älteste?
3: So Mitte 40.
0: Also na, tatsächlich.
3: Möglich, ja.
0: Und da gibt es auch keinerlei Altersbeschränkungen, wenn man sagt, man möchte die Polizeischule besuchen.
3: Also das kann ich jetzt nicht sagen, wo genau die Altersgrenze ist, aber so mit Mitte 40, Anfang 50,
0: glaube ich, schon, ist das kein Thema. Welche Voraussetzungen muss man erfüllen, damit man überhaupt dort genommen wird? Weil es ist ja nicht so, dass du dort einfach hingehst und sagst, hurra, jetzt bin ich da. Ne?
3: Also man muss auf jeden Fall die richtige Motivation mitbringen.
0: Mhm.
3: Ein bisschen was im Kopf wäre gut und sportlich begeistert, schon das
0: ich. Wird man da auch getestet in irgendeiner Form?
3: Ja, also man hat am Anfang also ein bisschen eine Untersuchung, wo man alles geschaut hat, wie ist man so unterwegs und da ein bisschen vom Herz-Kreislauf-System.
0: Mhm.
3: Und dann aber bei meiner Schule ist, fängst du gleich mal mit den Sporttests. Also da sollte man nicht unterschätzen den Sport.
0: Hat uns gestern Alexander Bossecker erzählt, der seit letzter Woche Polizeischüler ist. Und auch der heutige Luftikus steht schon fest. In der nächsten Stunde, 6:53.
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0: 7 Uhr ist es gleich.
1: Mit Martina Kofler im Studio. Schönen guten Morgen. Mit FPÖ-Chef Herbert Kickl sind am Abend die ORF-Sommergespräche zu Ende gegangen. Im Gespräch mit Simone Striebel ging es unter anderem um den Hitzesommer und den Klimawandel, aber auch um die Wehrdienstreform und die Frage, ob die Freiheitlichen die Reform mittragen werden. Tanja Malle fasst zusammen.
2: Plant die FPÖ, die Wehrdienstreform von ÖVP, SPÖ und NEOS zu unterstützen, für die es ja eine Zweidrittelmehrheit braucht? Kickl sprach im ORF-Sommergespräch von Murks. Es sei nicht klar, was die Regierung wolle, ob bzw. wie die nun neu geplanten 3 Monate langen Milizübungen an den Wehrdienst anschließen sollen oder nicht.
3: Jetzt bin ich neugierig, wie sich die 3 da hinten aufteilen, was da dann für ein Kompromiss herauskommt, und dann werden wir uns das anschauen.
2: Thema Hitzesommer und Klimakrise. Kickl findet, der CO2-Ausstoß Österreichs sei im globalen Vergleich gering.
3: Bei 0,17%.
2: Und kommt zu dem Schluss.
3: Das heißt aber umgekehrt, dass Österreich für 99,83% des weltweiten CO2 nicht zuständig ist.
4: Soll man deswegen den Klimaschutz nicht ernst nehmen?
3: Das heißt auf gut Deutsch, wir sind für gar nichts zuständig.
2: Faktisch hat sich Österreich als EU-Mitglied zur Klimaneutralität bis spätestens 2050 verpflichtet.
1: Und beim Thema Pensionen wollte Kickl von einer Erhöhung des Pensionsantrittsalters nichts wissen. Ein Drehen an der Pensionsschraube nannte er unanständig. Die Pensionisten dürften nicht der Bankomat der Nation sein. Bei einem Polizeieinsatz in Istanbul am vergangenen Donnerstag ist ein österreichisch-türkischer Doppelstaatsbürger erschossen worden. Das hat das Innenministerium heute bestätigt. Der 20-jährige mutmaßliche IS-Anhänger soll zuvor das Feuer auf Polizisten eröffnet haben. Er wurde von den türkischen Behörden verdächtigt, einen Anschlag in der Türkei zu planen. Auch in Österreich wurde gegen den 20-jährigen ermittelt. Nach einer Verurteilung im vergangenen Jahr wegen Terrorverdachts und dem Durchlaufen eines Deradikalisierungsprogramms reiste er dennoch in die Türkei aus. Keine guten Nachrichten gibt es von Slalomstar Manuel Feller. Gut 1,5 Monate vor dem Weltcup-Start in Sölden hat der 33-Jährige nach seiner Rückenoperation im März erneut Probleme mit den Bandscheiben.
5: Die Reha ist leider nicht so verlaufen wie gewünscht. Bei Manuel Feller ist der Schmerz im Rücken leider wieder eingeschossen.
6: Vor 8 Wochen dann nur dazu so weit gewesen, dass ich einen weiteren Bandscheibenvorfall gehabt habe. Sprich, es ist nochmal Material nachgerutscht.
5: Das Positive, eine zweite Operation ist Feller erspart geblieben. Das Negative, der Tiroler hinkt in seinem Trainingsplan massiv hinterher.
6: Minimum einen Monat hinterher, auch noch nicht hundertprozentig schmerzfrei.
5: Und die logische Konsequenz, Manuel Feller fliegt nicht nach Chile, um auf Schnee zu trainieren.
6: Weiter hart daran arbeiten, dass ich meinen Körper wieder auf Vordermann bringe und bald wieder zu 100% parat bin, um auf die Ski zu gehen.
5: Aber von Karriereende keine Rede. Manuel Feller will auf jeden Fall weitermachen. Wann er in den Weltcup diese Saison einsteigen kann und will, ist derzeit noch nicht abzuschätzen.
1: Wolfgang Eichinger hat berichtet. Das waren die Nachrichten mit Martina Kofler. Zum Wetter.
7: Außergewöhnlich heiß wird es heute für die Jahreszeit. Die Temperaturen steigen am Nachmittag auf Werte um die 30 Grad. Im Nordosten werden es vereinzelt bis zu 34 Grad. Schauen wir jetzt auf die aktuellen Temperaturen in den Landeshauptstädten. Um 17 Grad hat es in Wien, Eisenstadt, St. Pölten, Linz und Salzburg. 14 sind es in Innsbruck und in Bregenz, Graz und Klagenfurt 17 Grad. Momentan halten sich in einigen Tälern und Becken noch Nebel und Hochnebel, allen voran in Kärnten. Meist scheint aber schon die Sonne. Tagsüber setzt sich die Sonne dann überall durch und über den Bergen bilden sich ein paar Quellwolken, Schauer gehen aber nur einzelne nieder. Am größten ist die Wahrscheinlichkeit dafür von den Zillertaler Alpen und den Lienzer Dolomiten bis zu den Schladminger Tauern. Morgen am Mittwoch überquert uns eine Kaltfront mit teils kräftigem Regen und Gewittern von West nach Ost. Somit bleibt es in Vorarlberg teilweise frisch mit nur 17 Grad, etwa im Bregenzer Wald. Ganz im Osten wird es aber noch einmal länger sonnig und heiß. Mit kräftigen Schauern und Gewittern kommt auch hier die Abkühlung. So viel zum Wetter von Daniel Stanker.
8: Danke Daniel. 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
9: Da ist alles im grünen Bereich. Sie kommen ohne Störungen voran. Wenn Ihnen aber noch etwas auffallen sollte, dann rufen Sie gerne an unter 0800 600 601. Gute Fahrt.
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1: Moin Caro.
2: Ich grüße dich.
1: So, jetzt sollten wir anfangen, die Stimmbänder ein bisschen ölen.
2: Ich fange schon an.
1: Den heute,
2: zweiten Kaffee haben wir schon.
1: Ja.
2: Aber wobei, reicht das?
1: Ich habe mehr so diese Abteilung schiere Stimmen, weißt du, mehr so. Und ich glaube, für mich ist das nichts.
2: Ich bin bereit zu üben.
1: Ja?
2: Also ich bin bereit.
1: Okay. Das heißt, du könntest möglicherweise als Luftikus in Frage kommen.
2: Nein, das glaube ich jetzt nicht. Aber
1: irgendwann.
2: E steht für Effort, weißt du?
1: Ja, ja, ja, okay. Gut, dann hoffen wir, dass es bessere als uns zwei gibt.
2: In 10 Bestimmt. Minuten. Ich freue mich, was zu lernen.
1: Ich auch. Ja, im Luftikus. Worum es geht, ja, da fragen wir es nachher schon. Gemach. Schönen guten Morgen.

0: 7 und 12 Minuten ist es geworden, 3 vor Viertel 8 das Wetter heute.
1: Der Sommer geht heute in die finale Phase. Es wird großteils ungetrübt sonnig. Am Abend können im Westen ein paar Wolken und örtliche Schauer auftreten. Die Temperaturen erreichen aber auch heute wieder sehr warme 27 bis 32 Grad. In Klagenfurt messen wir 17 Grad, bei Ihnen in Villach, da hat es derzeit 16 Grad. In Hermagor und Friesach 14 Grad, in Lienz 13 und in Breiteneck 12. Auf unseren Bergen schaut es folgendermaßen aus. 13 Grad hat es am Dobratsch, 11 am Katschberg und 4 am Sonnblick. Und dann schauen wir noch kurz zu unseren Nachbarn, da ist es schon deutlich wärmer. In Triest hat es 26 Grad und in Laibach-Ljubljana 18.
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0: Der hat heute mit dem Jodeln zu tun, denn wir haben heute schon ein Interview gehabt mit dem Jodeltoni.
1: Und ich bin heute bereit zu lernen. Du auch?
0: Ich auch. Ich kann Jodeln überhaupt nicht. Man muss auch fairerweise sagen, das Jodeln ist mehr so in der klassisch-alpenländischen Tradition verwurzelt. Also, ich sage jetzt mal Salzburg, Tirol, in Kärnten. Bitte schön, korrigiere mich, falls ich einen Blödsinn sage. Aber so ist es jetzt nicht gerade so, dass du durch die Stadt gehst und das jodelt da dauernd einem was entgegen.
1: Nicht? Wird sich ab heute alles ändern.
0: Wahrscheinlich. Jetzt suchen wir einen Kärntner Jodler oder eine Jodlerin.
1: Ja? Die uns einmal was vorjodelt, genau. Punkt 1. Und zweitens vielleicht auch ein paar Tipps und Tricks mit auf den Weg geben kann. Unsere persönliche Schule in dieser Stunde, sage ich jetzt einmal.
0: Ja, eine kleine Nachhilfestunde für uns beiden in Sachen Jodeln. Aber einfach nur Hollerettolieu sagen ist zu wenig.
1: Das muss Kraft haben.
0: Also das muss schon so richtig jodeln halt. Ne?
1: Ja.
0: Ja, ganz einfach. Also wir machen auch ein kleines Casting im Vorfeld. Liebe Hörerinnen und Hörer, wenn ihr jodeln könnt,
1: dann wäre jetzt der Zeitpunkt, bei uns anzurufen und uns auch was beizubringen.
0: Und uns was vorzujodeln.
1: 0463 511 00 und die 5.
0: Wir suchen Kärntens besten Jodler oder beste Jodlerin.
1: Ja? Optimal, mir taugt
0: das. Ich finde das auch lustig. 0463
1: 511 005.
0: Aber ich denke meistens, wenn mir was taugt, dann löse ich es nachher nicht auf. Das zipft mir jetzt schon an.
1: Bin ja ich da.
0: Ja, du musst halt du jodeln. 0463
1: 511 005.
0: Und es gibt für die besten Jodler auch was zum Essen.
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0: Jodler dieses Landes, ruft's an.
1: 0463 511 005.
0: Seid unser Luftikus.

0: 27 Minuten sicher unterwegs mit Radio Kärnten auf unseren Straßen.
1: Da sind uns keine Störungen gemeldet worden. Sie kommen ohne Probleme voran. Wenn Ihnen aber noch etwas auffallen sollte, irgendwelche Probleme oder Störungen, dann rufen Sie gerne kostenlos an unter 0800 600 601. Gute Fahrt.
0: So, pass auf. Versuchen wir unser Hirn, unsere Gedanken zu steuern.
1: Boah, das stelle ich mir schwer vor.
0: Ja, immer auch. Ja. Aber der Manuel Horret, der hat dort ein paar Tipps für uns mit drei kleinen Wörtern, ja, die uns mental stärken. Da bin ich aber gespannt. Manuel, erzähl einmal.
2: Tipp Nummer 1 ist das Wort noch. Wenn wir sagen, ich kann das nicht, klingt es ziemlich endgültig. Hängen Sie deshalb einfach das kleine Wort noch dran. Ich kann das noch nicht. Dieses noch macht nämlich aus einer Grenze wieder eine Möglichkeit und erinnert uns daran, dass wir vieles noch lernen können. Tipp Nummer 2 ist das Wort gerade. Ich bin gestresst oder ich bin überfordert, klingt schnell so, als wäre es ein Dauerzustand. Sagen Sie sich lieber, ich bin gerade gestresst. Denn dieses kleine Wort gerade macht uns bewusst, dass es einfach nicht so bleiben muss. Und allein der Gedanke kann schon ein bisschen an Druck rausnehmen. Und Tipp Nummer 3 ist das Wort und. Wir sagen schneller mal, ich würde ja gern, aber ich habe Angst. Und genau dieses Aber bremst uns schon aus. Probieren Sie deshalb ein kleines Und statt dem Aber. Also ich habe Angst und ich mache es trotzdem. So darf beides gleichzeitig da sein, das Schwierige und trotzdem die Möglichkeit weiterzumachen.
0: Ja, ich finde, das passt jetzt super, weil das passt zum Luftikus. Mhm. Wir suchen nicht jemanden, der noch nicht jodeln kann, sondern wir suchen einen, der gerade jetzt schon jodeln kann und
1: bei uns anruft.
0: Siehst du, so einfach ist das. Ja? Und so kann man das gleich umsetzen, was man hier bei Manuel lernt. Ich finde es super. 0463
1: 511 005.
0: Ihr Jodler dieses Landes, jodelt uns was vor und seid unser Luftikus. 0463
1: 511 005.
0: Und wenn wir schon dabei sind, erklärt uns ein bisschen, wie das geht, damit wir auch sagen können, wir können es noch nicht. Aber
1: ich will lernen. Ich habe Angst und ich will es trotzdem probieren.
0: Und ich rufe an. 0463
1: 511 005.

0: Ja, oder morgen ist schon da und auch Horst Sattlecker ist da mit den Neuigkeiten aus der Nachrichtenredaktion um eine Minute nach 7:30.
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2: Wieder schwerer Unfall mit einem E-Scooter. Gegen 23 Uhr ist ein Autofahrer von der Völkermarkter Straße in Klagenfurt in den Südring eingebogen. Zu diesem Zeitpunkt ist ein 22 Jahre alter Scooterfahrer berot über den Schutzweg gefahren. Der Autolenker hat nicht mehr bremsen können. Der 22-Jährige wurde gegen die Windschutzscheibe geschleudert und schwer verletzt. Der Mobilitätsclub VCÖ warnt vor zu häufigen Preiserhöhungen für Öffi-Tickets. Dies könnte dazu führen, dass mehr Menschen wieder auf das Auto umsteigen, warnt Christian Kratzer vom VCÖ. Leistbare Preise seien wichtig, damit die öffentlichen Verkehrsmittel genutzt werden. Zudem fordert der VCÖ bessere Angebote im ländlichen Raum, auch an den Tagesrandzeiten und den Wochenenden. Kleinstlebewesen in den Gewässern spielen im Ökosystem eine sehr wichtige Rolle. Viele sind mit bloßem Auge gar nicht sichtbar. Je mehr an tierischen Einzellern, Kleinkrebsen, Wasserflöhen und Ähnlichem vorhanden ist, desto reiner ist das Wasser. Wichtig sei es daher, viele Tümpel, Deiche und stehende Gewässer zu haben. Je mooriger, desto besser, sagt Martin Kona vom Kärntner Seenforschungsinstitut. Und jetzt zum Wetter, Caroline.
3: Es wird heute noch einmal sommerlich warm und auch verbreitet ungetrübt sonnig. Gegen Nachmittag bilden sich über den Bergen Quellwolken. Die Höchstwerte erreichen heute 27 bis 32 Grad.
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3: Da rollt in Kärnten der Frühverkehr gut voran. Wir wünschen eine angenehme Fahrt.
0: Sport, Hannes Horasche.
4: Fußball, da startet der LASK unter Trainer Didi Kübauer heute Abend in die Champions League auswärts bei AEK Athen. In der Bundesliga geht's für den WRC am Samstagabend zu Hause gegen Rapid weiter. Bei den Wölfen fällt aber Nico Wimmer mit einer schweren Knieverletzung mehrere Monate aus. Eishockey, da bricht der ECKC morgen zur Europatour im Rahmen der Champions Hockey League auf mit den Spielen bei Hamar in Norwegen und bei den Kölner Haien am Donnerstag und am Samstag. Eine Einigung gibt's im Zwist zwischen dem Damen-Nationalteam und der Verbandsführung. Mehrere strittige Punkte konnten geklärt werden. Radsport, Vuelta, da geht es nach dem Ruhetag jetzt in die letzten 6 Etappen. Felix Gallia gesamt auf Platz 2 hinter dem Spanier Enric Mas. Tennis US Open im Achtelfinale verliert die Wahlösterreicherin Anastasia Potapova knapp gegen die Russin Mira Andreeva in 3 Sätzen. Im Viertelfinale steht bei den Herren bereits Carlos Alcaraz nach einem 3-Satz-Sieg gegen Tommy Paul.
0: Danke dir, Hannes Horasche. Wir lösen unseren Jodler-Luftikus auf gleich hier in der Morgenshow.

0: ist noch immer ein Kracher. We don't need another hero. Tina Turner in der Morgenshow. Ob die Tina jodeln konnte, hat ja in der Schweiz gelebt. Ich weiß es nicht, aber unsere Luftikus-Gewinnerin, die kann es definitiv. Gleich hier.
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5: Wir sind heute aufs Jodeln gekommen, weil wir nämlich am Bongauer, glaube ich, schon zu Wort kommen haben lassen, der Jodeltoni ist,
2: genau.
5: Der Bongauer, und der Jodelunterricht erteilt. Und bei dem war schon Heidi Klum. Ich stelle
2: sie mir gerade jodeln vor,
5: brutal.
2: Die Heidi.
5: Das, ich glaube, ist echt brutal. Jetzt haben wir uns gedacht, wir suchen jemanden, der jodeln kann. Helene Ruth hat sich bei uns gemeldet. Es waren viele andere, die uns vorgejodelt haben. Unterschiedlich, also, aber die Helene hat uns ziemlich überzeugt. Helene, guten Morgen.
6: Guten Morgen.
5: Morgen. Helene, wie sind Sie aufs Jodeln gekommen?
6: Wie bin ich aufs Jodeln gekommen? Meine Mama, gebürtige Lobentalerin, hat früher Zither gespielt und gejodelt.
5: Ah ja?
6: Und ich als Kind habe da einmal zugehört. Wir sind ja vier Kinder, einer hat das Jodeln gelernt und das die Glückliche war halt ich.
5: Ja.
6: Und jetzt habe ich das, Jodeln ist eigentlich, ja, ich liebe Jodeln.
5: Ja.
6: Das ist halt
5: meins. Helene, helfen Sie mal. Lernt man das dann einfach so wie in Ihrem Fall von der Mama durchs Zuhören, oder gibt es da irgendeinen Schmäh, den Ihnen die Mama beigebracht hat, oder konnten Sie es einfach?
6: Ich konnte es einfach, es ist schon auch, ich denke, das ist schon eine Vererbung. Gell?
5: Ja,
6: weil
5: ja.
6: Man überlegt, wir sind vier Kinder gewesen, eine lernt die Jodlerei oder eine jodelt, und das war in dem Fall bei dir.
5: Okay, und die anderen drei sind absolute Anti-Jodel-Talente?
6: Nein, meine Schwester, wir nennen uns ja die Alpnettis, wir waren bei euch schon im Studio.
5: Ah, ja.
6: Und da ist bei der Christine Westberger, und da habe ich halt auch ein wenig gejodelt.
5: Ja.
6: Und ja.
5: Helene, jetzt, bevor wir da mal weiterreden, wollen wir von Ihnen irgendwas Gejodeltes hören, ha?
6: Ja, kann ich machen.
5: Ja, bitte.
6: Ich fange schon mal an.
5: Ja, bitte, ja.
2: Applaus bitte!
5: Bravo, Helene! Also das Einzige, was ihr auch könnt, ist Kucku. Also das kommt irgendwann einmal, mir kommt immer vor, wenn ihr Luft schnappen müsst, dann sagt immer einfach einmal Kucku.
6: Na, wo ein Wille ist, ist auch ein Weg. Ich habe ja auch den Fürst von Monaco bejodelt, 2008 beim Oktoberfest.
5: Ja. No, Respekt. Also ich ziehe meinen Hut. Helene, mich hat das sehr überzeugt. Wenn wir Sie das nächste Mal jodeln hören wollen, wo müssen wir hingehen, Helene?
6: Ja, kommen Sie zu mir, hier, meine Adresse habt ihr ja.
5: So.
6: Ich bin jetzt erst einmal eineinhalb Monate weg, weil ich werde nach Spanien fahren und werde versuchen, die Spanier ein bisschen Jodel beizubringen.
5: Passt. Ja, spanisches Jodeln ist auch schwierig. Ja,
6: ja, ist nicht so leicht, dann, wenn man das vereinen kann mit einem Lobendolle-Jodeln.
5: Dann passt es. Helene, hat Spaß gemacht, mit Ihnen zu plaudern. Ich bedanke mich ganz herzlich.
6: Ja, hat Spaß gemacht.
5: Und hola chica, gell? Und viel Spaß in Spanien.
6: Ja, danke. Ciao.
5: Auf Wiederhören.
6: Ciao.
5: Kucku. Und ich schicke was zu.
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5: Weißt du, was mir auch aufgefallen ist? Jeder Jodler, wie der endet. Juchu!
2: Ja, also das ist ja dieses Juchzen, sagst, oder?
5: Das muss zwischendurch, weil du musst ja schnaufen auch einmal, zwischendurch ist Kucku und aufhören tust mit Juchu!
2: Ja, weil du froh bist, dass es vorbei ist.
5: Achso, du meinst...

0: 8 Minuten noch, dann ist es 8 Uhr. Das Wetter heute?
1: Der Sommer geht heute in die finale Phase. Es wird großteils noch sehr sonnig. Am Abend können im Westen ein paar Wolken und örtliche Schauer auftreten. Die Temperaturen erreichen heute Höchstwerte zwischen 27 und 32 Grad. Morgen Vormittag wird es noch einmal sonnig, von Westen her werden die Wolken aber rasch dichter. Ab Mittag gibt es auch verbreitet Schauer und Gewitter. Damit geht auch die Temperatur zurück, morgen Höchstwerte 26 Grad. Am Donnerstag geht es unbeständig durch den Tag. Im Südwesten und entlang der Karawanken kann es noch häufig regnen, sonst gibt es wahrscheinlich längere trockene Phasen und nur einzelne Regenschauer. Die Sonne zeigt sich höchstens kurz, Temperaturen sind tagsüber nur 15 bis 20 Grad. In Frankfurt messen wir aktuell 16 Grad, ebenfalls 16 Grad in Villach. 13 Grad hat es bei Ihnen in Weidensfeld und Lienz und 10 Grad in Malnitz. Am Sonnenblick messen wir 5.
0: Bitte heute noch einmal dringend den See hupfen.
1: Ja, das steht auf der To-Do-Liste aber dran, ganz weit oben.
0: Aber unbedingt, weil morgen ist buchstäblich zu spät. Ich meine, kann man noch immer.
1: Geht
0: natürlich,
1: noch immer, aber das Feeling ist dann, glaube ich, nicht mehr dasselbe.
0: Das sommerliche Feeling, glaube ich, das
1: geht heute zu Ende.
0: Das geht heute zu Ende, fürchte ich auch, ja. 7 vor 8.

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4: Mit Martina Kofler im Studio. Guten Morgen. Bei einem Polizeieinsatz in Istanbul vergangene Woche ist ein österreichischer IS-Anhänger erschossen worden. Das hat das Innenministerium in der Früh bekannt gegeben. Der 20-jährige Doppelstaatsbürger soll das Feuer auf die Beamten eröffnet haben. Miriam Beller mit Einzelheiten.
5: Schon am vergangenen Donnerstag rückt die türkische Polizei in der Millionenmetropole Istanbul in den Abendstunden zu einem Einsatz gegen einen IS-Anhänger aus. Laut türkischen Medienberichten eröffnet der Mann das Feuer auf die Polizisten und wird von ihnen getötet. Lokalen Behörden zufolge stand der Mann im Verdacht, einen Terroranschlag in der Türkei zu planen. Heute gibt es Innenministerium bekannt, dass es sich dabei um einen 20-jährigen österreichisch-türkischen Doppelstaatsbürger handelte. Auch hierzulande war er bereits in Haft. Im Juli reiste er illegal in die Türkei und wurde auch dort kurzzeitig festgenommen. Bis vergangene Woche war er jedoch wieder auf freiem Fuß. Laut Angaben des Innenministeriums lief in Österreich bereits ein Verfahren zur Aberkennung der Staatsbürgerschaft.
4: FPÖ-Chef Herbert Kickl lässt eine Zustimmung der Freiheitlichen zur Wehrdienstreform noch offen. Er wolle eine vernünftige Lösung haben und keinen faulen Kompromiss, so Kickl am Abend im ORF-Sommergespräch. Von den rechtsextremen Identitären wollte sich Kickl nicht distanzieren und er verteidigt, dass die FPÖ den umstrittenen Begriff Remigration verwendet. Innenpolitik-Experte Klaus Wehpofer. Dazu will Kickl im Herbst sogar ein eigenes Gesetz einbringen.
6: Ja, in diesem Gesetz soll dann genau drinstehen, welche Menschen die FPÖ mit Remigration meint, wer also von Abschiebung bedroht ist. Gestern gab es dazu keine Details. Im Wahlprogramm 2024 von der FPÖ war zum Beispiel von der Rückführung aller illegal Eingereisten die Rede und von Nicht-Österreichern, die kriminell geworden sind. Allerdings eine Parlamentsmehrheit für ein solches Gesetz, noch dazu, wenn es als Verfassungsgesetz angedacht ist, ist Stand heute nicht in Sicht und ausgeschlossen. Was Kickl gestern jedenfalls einmal mehr klargemacht hat, für ihn ist Remigration kein rechtsextremes, kein belastetes Wort, auch wenn es ein Kampfbegriff der Identitären ist.
4: Klaus Wehpofer, Leiter unserer Innenpolitikredaktion, war das. Russland hat in der Nacht erneut die ukrainische Hauptstadt Kiew mit Drohnen angegriffen. Damit endet eine kurze dreitägige Angriffspause, die während des Besuchs von US-Vermittlern gegolten hatte. Laut ersten Berichten sind mindestens 2 Menschen getötet worden, mindestens 7 wurden verletzt. Und in Paris stehen ab heute 5 mutmaßliche Schlepper vor Gericht, 5 Jahre nach einem Bootsunglück auf dem Ärmelkanal mit 31 Toten. Der Fall sorgte damals auch wegen des Verdachts auf unterlassene Hilfeleistung der französischen Behörden für Aufsehen. Gegen 7 Soldaten wird derzeit noch ermittelt. Das waren die Nachrichten mit Martina Kofler. Und jetzt noch zum Wetter.
7: 30 Grad gibt es im September, statistisch gesehen nur etwa jedes dritte bis vierte Jahr an einem Ort in Tiefenlagen. Der heutige Tag wird schon der zweite im diesjährigen September, wo das verbreitet passiert. Am heißesten wird es in Wien, in Niederösterreich und im Burgenland. Hier steigen die Temperaturen am Nachmittag auf bis zu 34 Grad. Dabei scheint die Sonne für viele Stunden, aber noch nicht überall von der Früh weg. Einige Nebelfelder halten sich nämlich jetzt noch verbreitet in Kärnten und im Pinzgau. Der Nebel bekommt aber bald Löcher und die Sonne setzt sich dann auch hier durch. Zur Sonne kommen nur ein paar Quellwolken über den Bergen und Hügeln. Kurz einmal regnen kann es, wenn überhaupt, am ehesten im Bereich vom Wipptal bis nach Osttirol und in die westliche Obersteiermark. Morgen am Mittwoch dann der Wetterumschwung. Von Westen her überquert uns eine Kaltfront mit samt teils kräftigem Regen und Gewittern. In Vorarlberg geht es schon in den frühen Morgenstunden los. Hier bleibt es dann auch frisch bei meist unter 20 Grad. Ganz im Osten wird es noch einmal hochsommerlich mit viel Sonne und bis zu 32 Grad. Im Laufe des Nachmittags kühlt es mit den Schauern und Gewittern auch hier ab. So viel zum Wetter von Daniel Stanker.
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9: In Kärnten kommen Sie gut voran, da sind uns keine Probleme gemeldet worden. Wir wünschen eine angenehme und sichere Fahrt.

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1: Ja, genau, das mittlerweile eingespielte Team kämpft in der 5. Staffel nicht nur gegen Verbrechen und Unrecht aller Art, sondern hat auch privat alle Hände voll zu tun, erzählt Katharina Stemberger über ihre Rolle der Ermittlerin Jo Heitzinger.
2: Am Ende der 4. Staffel hat sie ja geheiratet und wie sich diese Geschichte weiterentwickelt in Form einer Fernbeziehung, werden alle erleben.
1: Und auch auf ihre Kollegin Biggi Obergschwenter, gespielt von Angelika Niedetzki, warten Herausforderungen in Sachen Liebe.
3: Auf meine Figur kommt eine regelrechte emotionale Achterbahn bezüglich eines neuen Mannes zu.
1: Was die Krimis betrifft, wird's gleich in der ersten Folge Bodycheck kalt, und zwar rund um den mysteriösen Tod eines Eishockeyspielers in der Eisarena Linz, ein besonderer Ort für Niedetzki.
3: In der bin ich aufgewachsen. Ich habe 10 Jahre meines Lebens Eiskunstlaufen gemacht und das war ein Backflash. Und es sind einfach wahnsinnig coole Bilder, weil das ist halt eine ungewöhnliche Location, dass ein Leich am Eis liegt.
1: Weitere Fälle führen das Ermittlerteam wieder durch ganz Linz und Umgebung, unter anderem auf die Burgruine Schaumberg, die Chemie Linz, Golfplätze, Nationalparks, aber auch das Linzer Landesgericht.
4: Meine Highlights von Staffel 5 sind auf jeden Fall diese eine Folge, wo der Pickelwanger aus seiner Komfortzone raus muss und ein bisschen schauspielert und da selber ermittelt. Da komme ich, der Michael, mal raus aus dem Büro.
1: So, abschließend Michi Steinocher in der Serie Major Pichelwanger.
0: Heute am Abend, Soko Linz, 20.15 Uhr in ORF1, die neue Staffel beginnt.

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1: Auf unseren Straßen in Kärnten, da kommen Sie gut voran. Es sind uns keine Störungen gemeldet worden. Gute Fahrt.
0: Jodeln, heute großes Thema hier bei uns in der Morgenshow. Gleich hier mit dazu.
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0: Das Jodeln hat uns heute beschäftigt. Wir haben festgestellt, wir zwei können es nicht.
1: Aber ich bin bereit, es zu lernen.
0: Die Helene hat es gut können, unser Luftikus heute. Die war aber super, die war eine super Jodlerin. Da gibt es einen Jodeltoni aus Uttendorf, ja, Thomas Reitzhammer. Warum er, wenn er Thomas heißt, Toni heißt, das verstehen, Jodeltomi.
1: Jodeltomi. Aber Jodeltoni klingt irgendwie
0: klingt
1: flüssiger.
0: Besser, hast wahrscheinlich recht, ja. Jedenfalls hat der das Jodeln schon Albert von Monaco oder Heidi Klum beigebracht. Also die waren da schon irgendwie bei ihm. Er lehrt das Jodeln.
4: Bei jedem Land sind die Sprachmuskeln anders angelegt von der Anatomie her. Es gibt zum Beispiel die Holländer, die haben sehr viel drinnen, ja. Aber die Österreicher haben es natürlich in der DNA und die sind mit dem aufgewachsen. Und da muss man schon sagen, so eine österreichische Musik einmal nachzumachen oder nachzuahmen, das ist gar nicht so einfach. Das war wie wenn wir jetzt ein Englisch-Singer probieren, das ist ja auch nicht so leicht.
0: Das Beste war jetzt, die Niederländer, die haben sehr viel drinnen, also wir Österreicher.
1: Hängen geblieben.
0: Ja, absolut. Aber mit oder ohne Talent, nach einem Kurs bei ihm bekommt jeder das Jodel-Toni-Diplomi.
4: Teilweise auf dem Klo hängen sie es hin, dann im Büro. Dann eine hat einmal gesagt, sie montiert es im Schlafzimmer auf dem Plafond und in so Partyhütten und andere haben sie in die Bewerbungsunterlagen eingetragen. Also es ist alles dabei.
0: Ja, kommt sicher gut, wenn du irgendwie in einer Bank bewirbst, aber dafür könnt ihr auch jodeln. Damit das mit dem Diplom klappt, der Toni hat ein paar Übungen für zu Hause parat.
4: Also wichtig ist einmal ein guter Stand, die Mimik, Gestik und Rhythmik, dass man schön dasteht, kräftig, gutes Fundament von den Füßen her. Und dann schnauft man mal richtig ein und dann jodelt man mal richtig mit Inbrunst tief aus dem Körper und probiert es einfach einmal. Und dann schauen wir mal einfach, wo es kommt außer.
0: Okay, schauen wir mal, was bei dir rauskommt, Toni.
4: Auf die Plätze, fertig, los. Drei Horuti, Ritti, Rai, Ho, drei Horuti, Ritti, Rai, Ho.
0: Der macht das so schnell, da glaubst du, das Bandl ist irgendwie schneller gelaufen, gell?
1: Ja, und weißt du, was ich so gut gefunden habe? Er hat gesagt, fester Standpunkt, tief einatmen und dann einfach losjodeln. Ja, aber dann müsste ich ja mal. Aber wie jodelt man?
0: Ja, so irgendwie.
1: Bei uns klingt's. Das haben wir geschafft.
0: Ah, das war der Michael Jackson. Der hat wahrscheinlich auch beim Toni das Diplom gemacht, gell?
1: Wir zwei werden es auf jeden Fall nicht mehr schaffen.
0: Wir schaffen das nicht mehr. Hart Kapnell. Der hat was zum Üben. Das ist ein Tipp fürs Üben. Und zwar, wann du jodeln übst. Nachts, wenn alles schläft.

0: großartiges Stück Musik, Barbara Streisand, Woman in Love, eine Minute nach 8:30, Neues aus der Nachrichtenredaktion, Horst Sattlecker.
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2: Mehrere Baufirmen müssen nach Ermittlungen der Wirtschafts- und Korruptionsstaatsanwaltschaft Millionenbeträge an die öffentliche Hand zurückzahlen. Kärnten erhält vorerst 12 Millionen Euro, heißt es aus dem Büro von Straßenbaureferent Martin Gruber. Mehr von Martina Steiner.
3: Die Firmen haben mit ihren Absprachen Länder und Gemeinden geschädigt. Insgesamt geht es um einen dreistelligen Millionenbetrag. Aufgeflogen ist das Baukartell in Kärnten. Bei der Baufirma Kostmann wurde im Jahr 2017 ein roter Ordner mit kartellrechtswidrigen Absprachen gefunden. Es folgten Hausdurchsuchungen bei Dutzenden österreichischen Baufirmen. 70.000 Papierakten und 57 Terabyte an ID-Daten wurden sichergestellt. Am meisten wurde demnach beim Straßen- und Brückenbau manipuliert. Das Land Kärnten ist mit mindestens 10 Bauprojekten betroffen. Zur Entschädigung von 12 Millionen Euro könnten weitere Zahlungen kommen. Aus dem Büro von Straßenbaureferent Martin Gruber, ÖVP, heißt es, 7,5 Millionen werden schon heuer in diverse Straßensanierungen investiert. Insgesamt können damit 17 Projekte in ganz Kärnten vorgezogen werden.
2: Wieder schwerer Unfall mit einem E-Scooter. Gegen 23 Uhr ist ein Autofahrer von der Völkermarkter Straße in Klagenfurt in den Südring eingebogen. Zu diesem Zeitpunkt ist ein 22 Jahre alter Scooterfahrer bei Rot über den Schutzweg gefahren. Der Autolenker hat nicht mehr bremsen können. Der 22-Jährige wurde gegen die Windschutzscheibe geschleudert und schwer verletzt. Heute startet rund um den Farkasee das diesjährige Harley-Davidson-Treffen. Es gilt als das größte Harley-Motorrad-Treffen Europas. Rund 100.000 Besucher werden erwartet. Ein wichtiger Wirtschaftsfaktor in der Nachsaison in der Region. Caroline, das Wetter.
4: Es wird noch einmal sommerlich warm und sonnig. Gegen Nachmittag bilden sich über den Bergen Quellwolken. Am Abend können vor allem im Westen örtliche Schauer auftreten. Die Höchstwerte dennoch sehr warm, 27 bis 31 Grad.
0: Unterwegs mit Radio Kärnten auf den Straßen.
4: Da kommen Sie ohne Störungen voran. Wir wünschen eine gute und sichere Fahrt.
0: Sport und Hannes Horasche.
5: Fußball, bittere Neuigkeiten für den Bundesligisten WRC. Die Lavantaler müssen mehrere Monate auf Kapitän Nico Wimmer verzichten, der sich beim Cupspiel in Parndorf eine schwere Verletzung am rechten Knie zugezogen hat. Am Samstag geht's für den WRC gegen Rapid. Schon heute beginnt für den LASK das Abenteuer Champions League ab 18.45 Uhr mit dem Auswärtsspiel bei AEK Athen. Tennis bei den US Open in New York, da verliert die Wahlösterreicherin Anastasia Potapova nach hartem Kampf gegen die Russin Mira Andreeva in drei Sätzen. Generell sind es Festspiele für die Gastgeber, 5 US-Vertreter stehen in den Viertelfinals, bei den Herren sind es Francis Tiafoe und Ben Shelton. Übermorgen startet der KAC in die Champions Hockey League Europa-Tour mit dem Match bei Hamar in Norwegen. Am Samstag geht's dann gegen Köln, dieses Spiel wird aber in Krefeld ausgetragen.
0: Dankeschön, Hannes Orasche. 4 Minuten nach 8:30. Wir müssen uns in Sachen Handys alle miteinander ein bisschen disziplinieren. Auch die Caro und ich haben wir festgestellt bei einem Check, wie man das am besten macht. Gleich in der Morgenschau.

0: Das Problem der Handynutzung. Schleich mal an, gleich hier.
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0: Wir haben heute schon nachgeschaut, von wegen Handynutzung. Warte, schauen wir gleich noch einmal, was haben wir jetzt aktuell? Bildschirmzeit. Letzte Woche.
3: Also wir reden vom Durchschnitt letzte Woche, gell?
0: Ja, 2 Stunden 28.
3: 3 Stunden 17.
0: Ja, fast 50% drüber, gell?
3: Ja.
0: Wobei 2 Stunden 28 auf dem Debattencastle da hinten auch schon keine Nummer ist, gell?
3: Und was ist die höchste Zeit, die wir messen können?
0: Ja, das ist in meinem Fall 5 Stunden 2, allerdings, das war vor 2 Wochen ein Ausreißer, da brauchte ich für ein Filmprojekt das Handy zum Filmen. Also da habe ich wirklich 3 Stunden, bin ich dort filmend unterwegs gewesen. Also das zählt jetzt nicht ganz.
3: Nein, aber es ist trotzdem arg, wie viel man es benötigt, braucht für sämtliche Sachen, ist ja egal was, aber... Das ist schon eine Nummer.
0: Eine repräsentative Umfrage des Beratungsunternehmens Deloitte ist drauf gekommen, dass vor allem bei den 14- bis 29-Jährigen der Wunsch groß ist, dass es ein bisschen eine digitale Balance geben sollte. Daniel Theisel, du hast dir ein paar Tipps geholt, wie man denn sozusagen der Handysucht entgegenwirken könnte.
4: Beginnen wir ganz simpel. Verwenden wir doch wieder eine Uhr. Dann schauen wir nämlich wieder mehr aufs Handgelenk und greifen weniger zum Smartphone. Weg mit dem roten Kreis. Notifications sind ein echter Killer, deshalb ausschalten. Gleiches gilt auch für Pop-ups und Mitteilungen auf dem Sperrbildschirm. Die Angst, etwas zu verpassen, kann man so am besten bekämpfen, hat mir Gesundheitspsychologe Oliver Scheibenbogen verraten. Was noch hilft? Social-Media-Apps vom Startbildschirm entfernen, fixe Handyzeiten definieren und Videoclips in Schwarz-Weiß anschauen.
0: Gut, immer alles falsch. Also wenn ich mir das jetzt anhabe.
3: Das Handy am Handgelenk.
0: Das Handy noch dazu am Handgelenk, genau zur Sicherheit.
3: Ja.
0: Na, also alle Mitteilungen on. Banner, Doppelbanner, Blink und
3: ja, nichts vergessen.
0: Ja, nichts übersehen, um Gottes Willen. Und ganz ehrlich, manchmal greifen wir auch aus reiner Langeweile zum Smartphone.
4: Stimmt, zum Beispiel beim Warten an der Bushaltestelle, am Bahnsteig oder in Unterrichtspausen. Hier könnte man stattdessen ein Buch lesen oder sich einfach wieder mal unterhalten. Wichtig, wenn man den eigenen Handykonsum reduzieren möchte, Verhaltensweisen ändern und Automatismen nicht weiter trainieren.
0: Also an der Bushaltestelle Handy heraus, die Leser-App.
3: Du bist jetzt kein Vorzeigebeispiel.
0: Du brauchst jetzt nicht mit dem Finger auf die anderen. Naja, wer hat eine Stunde mehr am Tag? Hallo?
3: Ja, ich bin ja handysüchtig, ich sehe es ein.
0: Ja.
3: Jeder hat seine Laster, weißt

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1: Das ist eine interessante Geschichte. Wir wissen ja, dass Meghan und Harry seit zwei Wochen circa, wieder in Good Old England sind. So, ja, jetzt ist aber das Problem ja nicht gelöst, um das es ja ursprünglich ging, weshalb sie dann überhaupt aus dem gelobten Land ausgezogen sind und jetzt eben den Exit vom Brexit gemacht haben, oder vom Exit gemacht haben, weil es ging ja um diese Security und wer das alles zahlen soll. Jetzt hat der Palast diesbezüglich allerhand klargestellt.
2: Es gibt sozusagen kurz und knapp nichts. Genau. Also das wurde 2020, wo sie sich dazu entschieden haben zu gehen.
1: Im Sandringham-Abkommen. Genau. Und das
2: gilt bis heute. Wurde noch einmal untermalt von König Charles höchstpersönlich, der das dann auch an sämtliche Außenstellen weiterleiten hat lassen.
1: Stimmt, also an die Medien, an die
2: Regierungsstellen,
1: an alle,
2: Militärvertreter und so weiter.
1: Militärvertreter. Es gibt keine Änderung. Das Paar werde getrennt vom königlichen Haushalt agieren. Herzog und Herzogin haben das Schreiben eben auch erhalten und die wissen, es ändert sich nichts.
2: Ja, das ist ein netter Versuch gewesen, aber ist anscheinend, ich meine, wer weiß, was passiert, oder? Jetzt sind sie gerade erst einmal so 2-3 Wochen wieder zurück. Wer weiß, ob da wieder sich die Wogen glätten und man wieder ein bisschen mehr sanfter zueinander wird, sage ich jetzt einmal.
1: Also, man muss natürlich schon auch sagen, da wurde in erster Linie von den Sussexes so viel Porzellan zerschlagen, da wiederum die Tür zu öffnen und zu sagen, komm heim in den Schoß der Familie, dass das dem König und auch dem Thronfolger relativ schwer fällt.
2: Ist auch klar und auch absolut verständlich, was es wäre ja auch komisch, wenn sie jetzt sagen würden, kommt alles wie beim Alten. Wäre auch nicht vertretbar, oder?
1: Und allein das depperte Buch, das er da hat schreiben müssen. Und ihre Auftritte bei Oprah. Also, boah, da waren sie halt schon nicht wirklich gut beraten.
2: Ja, das wird kein leichtes Spiel für beide Seiten, glaube ich.
1: Da wäre besser gewesen, ein bisschen den Mund zu halten. Aber gut, das sage ich jetzt ausgerechnet. 7 vor 9.

0: im Studio. Schönen guten Morgen, Marco.
1: Morgen.
2: Ja, ganz gut.
0: Ja, fein.
2: Abgekühlt ist. Hört mal, bei dir ist wurscht, bei dir ist immer warm.
0: Da ist immer wurscht, ich weiß nicht, wovon du sprichst. Das ist so wie bei dir daheim, es ist jetzt laut, glaube ich, oder?
2: Jetzt brummt's, jetzt brummt's richtig.
0: Jetzt aber wirklich.
2: Aber das ist ein...
0: Hast du einen A-Führerschein eigentlich?
2: Nein.
0: Du auch nicht?
2: Nein, mein Gleichgewicht ist nicht so ausgeprägt. Nein, ich weiß nicht, ich war nicht so...
0: Wobei, uns beiden den zu Hali schon brutal gut stehen, finde ich.
3: Noch besser, wenn Ball
2: bei der Harley, ich komme bei diesen langen...
0: Ja, du musst ja nicht diese Affenschaukel nehmen, kannst ja auch was anderes nehmen.
2: Ja, die anderen sind so also unspektakulär.
0: Okay,
2: so.
0: Okay, gut, wenn schon. Ja, müssen wir eine schneidern lassen für uns.
2: Aber Witzwag immer, es hat Tandem-Harley.
0: Viel Spaß mit Marco. Bis morgen, Papa.
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5: Am Mikrofon Martina Kofler. Eines von 5 Kindern mit Zugang zum Internet hat schon einmal sexuelle Ausbeutung oder Missbrauch mittels digitaler Technologien erlebt. Das zeigt eine neue Erhebung des UNO-Kinderhilfswerks UNICEF in 21 Ländern. Maximilian Handl vom ORF-Verifikationsteam de facto. Was ist den Kindern passiert?
6: Die Kinder sind online sexuell belästigt oder erpresst worden. Nacktbilder von ihnen sind ohne ihre Zustimmung verbreitet worden. Die Täter sind oft keine Fremden aus dem Internet, wie mir Christoph Jünger von UNICEF Österreich gesagt hat.
7: Also fast 60% von allen Täterinnen bzw. Tätern sind den Kindern und Jugendlichen bekannt. Und das war sehr, sehr überraschend.
5: Sind denn auch Kinder in Österreich betroffen?
6: Auch wenn die Umfrage nicht in Österreich durchgeführt worden ist, ist sich UNICEF sicher, dass es hier ähnlich ausfällt. Auch weil UNICEF früher schon Umfragen hier durchgeführt hat. Christoph Jünger hat eine klare Botschaft an betroffene Kinder.
7: Es ist okay, ihr seid okay, redet mit jemandem, dem ihr vertraut, über das, was euch passiert ist und schweigt nicht.
6: Also für Eltern gilt, vielleicht Kinder auch einfach mal direkt auf ihre Online-Welt ansprechen, damit sie wissen, dass sie darüber sprechen können.
5: Berichtet Maximilian Handl. Im Zollstreit mit den USA sind jetzt die Vergeltungszölle Kanadas in Kraft getreten, auf mehrere US-Produkte in Höhe von bis zu 50%. Verhandlungen mit der Trump-Regierung hatten zuvor keine Einigung gebracht. Von einem Hund schwer verletzt und dann auch noch auf den Kosten sitzen bleiben. Genau das ist einer 88-jährigen Gmundnerin passiert, weil die Besitzerin des Hundes keine Haftpflichtversicherung hatte. Robert Fürst berichtet.
8: Bei der Anmeldung eines Hundes muss in Oberösterreich eine Haftpflichtversicherung nachgewiesen werden. Ob sie danach weiter besteht, wird aber nicht automatisch kontrolliert. Genau das ist die Schwachstelle. Nach dem Angriff auf die 88-Jährige stellt sich heraus, die Halterin hat keine gültige Versicherung mehr. Dem Opfer bleiben damit rund 4.000 Euro Behandlungskosten. Dazu kommen mögliche Ansprüche auf Schmerzensgeld. Die Stadt Gmunden hat ein Verfahren eingeleitet. SPÖ-Tierschutzlandesrat Martin Winkler bestätigt die Lücke. Nach der laufenden Evaluierung des Hundehaltegesetzes sollen weitere Schritte geprüft werden.
5: Endstation im Achtelfinale hieß es gestern für Anastasia Potapova bei den Tennis US Open. Für Österreichs Nummer 1 setzte es eine bittere Niederlage gegen die Russin Mira Andreeva.
9: Ja, da ist die Überraschung eigentlich in der New Yorker Luft gelegen. Die 25-Jährige hat den ersten Satz gewonnen, bevor sie auf die Verliererstraße abgebogen ist. Mit einem bitteren Ende im dritten Satz hat sich Potapova nämlich eine Knieverletzung zugezogen. Sie hat zwar weitergespielt, danach aber keinen Punkt mehr gemacht und 3-6 verloren. Potapova hat sich danach auch für die Medienrunde entschuldigen lassen. Ob aus Enttäuschung oder wegen der Verletzung, weiß man nicht wirklich. Am Platz hat es jedenfalls viele Tränen gegeben und aufmunternde Worte ihrer Gegnerin und Freundin.
10: Sie ist mein guter Freund. And seeing her fall like this, it's not easy. I'm sure that she's gonna come back even stronger.
9: Die genaue Diagnose ist noch ausständig. Das finanzielle Trostpflaster für Potapova sind knapp 500.000 Euro am Preisgeld.
5: Gerhard Prohaska hat berichtet. Das waren die Nachrichten mit Martina Kofler. Zum Wetter.
2: Viel Sonne. Der Sommer geht heute in seine finale Phase. Es wird großteils ungetrübt. Wir haben da lustige Kollegen heute im Studio. Und auch sonnig am Abend können dann im Westen ein paar Wolken und örtliche Schauer auftreten. Die Temperaturen erreichen heute 27 bis 32 Grad. Könnt ihr aufhören? So. Morgen Vormittag wird es dann noch einmal sonnig. Vom Westen her. Ja, nee, ich bitte höflich um Entschuldigung, aber. So. Also nochmal. Morgen Vormittag wird es dann noch einmal sonnig. Vom Westen her werden die Wolken etwas dichter. Ab Mittag dann auch. Tut mir leid, ich mach Blick auf die Straße, sicher unterwegs mit Radio Kärnten. Bitte bedanken Sie sich beim Herrn Kollegen Diewald. Er ist immer wieder kindisch. So, 9:04, da ist zum Glück mal alles ruhig auf unseren Kärntner Straßen. Kommen Sie gut und sicher an Ihr Ziel.
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2: Ja, einmal durchatmen. Lachen ist ja die beste Medizin, sagt man, aber es entscheidet halt auch der richtige Moment. Gut, falls Sie nochmal wissen wollen, wie das Wetter heute wird, einmal noch schön sonnig. 17 Grad derzeit in Klagenfurt und 9 auf der Ladnitz. Was will man mehr? Schönen Vormittag.

0: Lisa Del Bo in Radio Kärnten, 12 Minuten nach 9. Zweimal in Folge sorgte Maite Kelly für eine ausverkaufte Eventhalle. Neben der Burg Finkenstein, wetterbedingt, musste man da ins Zelt leider übersiedeln. Wir haben uns kurz vor Showbeginn hinter die Bühne gewagt. Wir, das war unsere Kollegin Anna Magnet. Was macht eigentlich Maite Kelly so eine halbe Stunde, bevor es losgeht? Wir hören mal hinein.
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0: und am besten noch abtanzen, da sage ich dazu.
1: Also ich hoffe, dass ihr aber die alten Lieder spielt, nicht mehr so die neuen. Und ja, ich freue mich schon sehr drauf.
2: Die Stimmung vor der Bühne ist gut, aber wie schaut es kurz vor der Show hinter der Bühne und bei Maite Kelly aus?
3: Sehr unglamourös. Also gleich wird bei mir gewarmt. Meistens gehe ich in die Dusche, dann singe ich mich warm. Es ist sehr unglamourös hinter der Bühne und das ist vielleicht auch ganz gut so. Wir sind Handwerker. Aber wir treffen uns immer, wir haben so eine Kuschelrunde, wo wir uns alle treffen. Meistens gibt es ein paar nette Worte.
2: Es ist wie die Ruhe vor dem Sturm und kurz vor der Show wird es tatsächlich unheimlich still.
3: Alles wird ganz ruhig, aber innerlich schlägt das Herz immer höher und man weiß, es geht los, der Adrenalin kickt ein und dann geht's raus. Und sobald die Lichter angehen, dann offenbart sich der Glamour auf der Bühne.
2: Und im Kopf, was sind deine letzten Gedanken vor dem großen Moment?
3: Das Einzige, was mich aber an dem Abend am meisten beschäftigt, ist, wie schaffe ich die Höchstleistung aus meiner Stimme rauszukriegen? Wie kriege ich die ganz tiefen Töne hin? Somit ist die Aufwärmung, die Vorbereitung vor der Show viel, viel größer als auf der Show. Auf der Show gibt es keine Zeit. Da ist einfach der Moment wichtig. Sie müssen schon merken, bei den ersten 30 Sekunden, das Geld, was sie ausgegeben hat, das hätte sich gelohnt. Also die müssen sofort merken, bam, jetzt kommt das, was sie sich erhofft haben. Das muss passieren.
2: Wie schaut es mit der Nervosität aus?
3: Sagen wir so, es ist jetzt nicht so, dass wir jetzt Menschen dabei haben, die jetzt irgendwie ein Atmungsgerät brauchen oder so. Wir sind schon alles alte Profis. Aber wir haben alle einen sehr gesunden Respekt vor der Aufgabe. Wir haben die Aufgabe, die Menschen sofort mitzunehmen. Sie sollen sofort alles vergessen, was an Sorgen ihnen plagt. Sie sollen mal nicht nachdenken, einfach nur noch fühlen, 2 Stunden lang fühlen.
4: Genau, in Zeiten wie diesen, wo so viele Grauslichkeiten auf der Welt stattfinden, tut das gut, einmal 2 Minuten in eine ganz andere Welt eintauchen zu können. Und Maite Kelly quasi gemeinsam auch erleben. Übrigens, ich weiß nicht, ob sie noch einen Mann sucht, aber in diesem Lied war es zumindest so.
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0: Ness alles nur für mich. Wenn das vielleicht Ihr Lieblingstitel mal im Radio ist, dann können Sie sich gerne bei uns melden, nämlich bei der Kaffeepause in Kürze. Zuvor der Blick auf die Straße, sicher unterwegs mit Radio Kärnten. Da ist soweit alles ruhig auf den Kärntner Straßen. Wünsche Ihnen eine gute und sichere Fahrt an Ihr Ziel.
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0: Da bestimmen ausschließlich Sie, was im Radio gespielt wird. Sie rufen uns an unter 0463 504 3x die 8. Sprechen Sie uns auf das freundliche Tonband und wir spielen es dann sofort im Radio. Sehr, sehr gern.
2: Hallo, hier spricht der Heinz. Ich wünsche mir den Titel Roma, Roma, Roma. Eine Musiknummer aus dem Jahr 1972, glaube ich. Mit der Wiener Akkordeonsolistin Gertraud Schwindelbauer. Vielen Dank.
0: Ja, und wenn auch Sie Lust auf Musik haben bei uns im Radio Kärnten, dann eben gesagt, rufen Sie uns an. Gerne, wie jetzt auch der Heinz, und der sich da einen ganz speziellen Titel wünscht. Da kramen wir dann ganz tief in unserem Archiv und holen diesen Titel dann auch heraus. So, der sollte jetzt aber auch bei uns laufen, wenn das der Computer auch macht, so wie es machen sollte. Heute ist, glaube ich, so ein spezieller Tag, oder? Also, die Gertraud Winkelbauer. Ein ganz spezielles Lied. Da ist sie jetzt mit Roma, Roma, Roma. Danke, lieber Computer, dass du auch ab und zu mal das tust, was wir sagen. Viel Spaß!

0: Lateback in Radio Kärnten, eine Minute nach 9:30 an diesem Dienstagvormittag. Wir schauen in die Nachrichtenredaktion zu Horst Sattlegger. Er hat Neuigkeiten.
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2: Nach wie vor auf der Intensivstation des Klinikums Klagenfurt wird jener 8-Jährige behandelt, der am Sonntag beim Bleiburger Wiesenmarkt aus seinem Fahrgerät gestürzt ist. Er war unter dem Sicherheitsbügel durchgerutscht. Wie dies möglich war, ist noch Gegenstand der Ermittlungen. Ein technisches Gebrechen gilt als unwahrscheinlich. Abgesehen von diesem Unfall sei der Wiesenmarkt, der seit 633 Jahren in Bleiburg veranstaltet wird und als das größte und älteste Brauchtumsfest in Unterkärnten gilt, positiv verlaufen, sagt Marktmeister Arthur Ottowitz, und vor allem seien viele Menschen mit dem Zug angereist.
3: Wir haben eine Verdoppelung der Zahlen von Personen, die mit dem Zug anreisen. Das ist natürlich dank der Kurlenbahn jetzt wirklich ein wunderbarer Mehrwert, dass man wirklich ohne irgendwelche Sorgen, Parkplatzsorgen oder Promillesorgen zum und vom Wiesenmarkt heimkommt, und das bis in die frühen Morgenstunden.
2: Sagt Arthur Ottowitz. Der Mobilitätsclub VCÖ warnt vor zu häufigen Preiserhöhungen für Öffi-Tickets. Dies könnte dazu führen, dass mehr Menschen wieder auf das Auto umsteigen, warnt Christian Kratzer vom VCÖ. Leistbare Preise seien wichtig, damit die öffentlichen Verkehrsmittel genutzt werden. Zudem fordert der VCÖ bessere Angebote im ländlichen Raum, auch zu den Tagesrandzeiten und an den Wochenenden. Kleinstlebewesen in den Gewässern spielen im Ökosystem eine sehr wichtige Rolle. Viele sind mit bloßem Auge gar nicht sichtbar. Je mehr an tierischen Einzellern, Kleinkrebsen, Wasserflöhen und Ähnlichem vorhanden ist, desto reiner ist das Wasser. Wichtig sei es daher, viele Tümpel, Teiche und stehende Gewässer zu haben. Je mooriger, desto besser, sagt Martin Kona vom Kärntner Seenforschungsinstitut. Und damit zum Wetter. Marco.
0: Ja, und da kann man auch den See nochmal heute genießen. Es wird sommerlich warm und sonnig. Gegen Nachmittag hin bilden sich über den Bergen ein paar Quellwolken. Am Abend können dann vor allem im Westen örtliche Schauer auftreten. Höchstwerte heute bis zu 31 Grad. Sicher unterwegs mit Radio Kärnten, 9:30. Da ist eine Meldung hereingekommen für die B100 Trautalstraße. Innspital an der Drau, Sperre und Stau nach einem Unfall. Der Verkehr wird durch das Stadtgebiet umgeleitet. Wir halten Sie natürlich auf dem Laufenden. Dort, wo es geht, wünschen wir gute und sichere Fahrt.
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0: Julian, Le Play in Radio Kärnten. Okay. Und ich darf Ihnen heute wieder gratulieren. Am Dienstag, 8. September, wir zählen nach 251. Tag des Jahres, Kalenderwoche 37. Adrian und Alan sind heute unsere Namenstagskinder. Und gerade auch im Bauernkalender geblättert, wird Maria Geburt gesät, ist's nicht zu früh und nicht zu spät. Nur, dass wir mal auch den Zeitpunkt besprochen hätten. Prominente, die heute auch Geburtstag feiern, Christiane Krüger, die deutsche Schauspielerin, kennen Sie zum Beispiel aus Serien wie Tatort oder Derek, feiert heute ihren 81. Geburtstag. Franco Knie Senior vom Schweizer Zirkus feiert heute seinen 72. Geburtstag. Die ehemalige österreichische TV-Wettermoderatorin und Autorin Christa Kummer feiert heute ihren 62. Geburtstag. Und die US-amerikanische Erfolgssängerin Pink feiert heute ihren 47. Geburtstag. Wenn Sie sagen, ich möchte auch gratulieren via Radio Kärnten, aber das möchte ich persönlich tun, dann rufen Sie uns gerne an. Auf unser Tonband gesprochen unter 0463 5043 mal die 8 kommen wir jetzt die Grüße aus Molzbichl.
1: Daritara, die Feuerwehr ist da. Und gratulieren will sie heute unserem Kommandanten Tidl Martin zu seinen 40er. Wir hoffen, dass es ihm auch freut, bleib weiterhin gesund und so ein toller Kamerad, dann versprechen wir dir, wir halten dich auch weiterhin auf Trab. Das wünschen dir die Kameradschaft der Freiwilligen Feuerwehr Ostermolzbichl und dein Stellvertreter Anton.
0: Na bitteschön, nicht nur retten, bergen, löschen, sondern auch noch schützen, kommt noch dazu, oh, unser Oberbrandinspektor, der Arnulf hat mir da noch geholfen. Und jetzt auch noch poetisch sind es auch noch die Feuerwehrleute. Bitteschön, die kennen alles, großartig. Wir schließen uns an, Ihnen allen alles erdenklich Gute und einen schönen Ehrentag.

0: vielleicht haben sie auch Lust, das Tanzbein zu schwingen. In Anbetracht dessen, dass Chris Rea uns da musikalisch dazu einlädt mit Let's Dance. 11 Minuten noch bis 10.
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0: Das Rote Kreuz bittet wieder um ihre Mithilfe, indem sie Blut spenden und helfen, Leben zu retten. Heute haben sie dazu die Möglichkeit von 15.30 Uhr jeweils bis 20 Uhr in Bleiburg im Kulturnedom und in Riegersdorf im Kulturhaus. Die nächste Veranstaltung, die da bei mir liegt am Tisch, die veranstaltet der Seniorenbund Klagenfurt-Fichtring und lädt sie heute dazu ein, nämlich darüber zu reden, über das Testament, über die Vorsorgevollmacht, über Patientenverfügungen. Und dann ist es zu spät, heißt es unter diesem Motto im Gemeindezentrum Fichtring in Klagenfurt. Können Sie heute da um 14 Uhr mit Magister Konrad Rauchenwald über diese auch sehr, sehr wichtigen Themen sprechen. In der Waldarena in Klagenfurt gibt es heute auch ein Konzert um 20 Uhr, nämlich Brahmus sind da zu Gast. Jan Istenic am Schlagzeug, Jakob Nabotnik am Klavier, Anudari Uzi Bart am Kontrabass und Ekmet Kuril Bahtar, sängerisch und mongolische Harfe steht da. Und Felipe Gomez an der Posaune auch noch, damit wir alle erwähnt hätten. Eintritt wie immer, freiwillige Spende, Beginn um 20 Uhr. Und dann sind Sie noch zu einer Vernissage heute eingeladen um 19 Uhr. Und zwar die performative Lesung Häutungen von der Schriftstellerin Karin Brucher und Visual Artist Marietta Angerer. Guckenberger, das Ganze im Dinselschloss in Villach um 19 Uhr. Suchen Sie sich was Nettes aus. Wir wünschen Ihnen gute Unterhaltung.

0: Keith Urban in Radio Kärnten, kurz vor 10, das war sie schon, die erste Vormittagsstunde. In der nächsten Stunde machen wir, wenn Sie möchten, gemeinsam einen Ausflug in das Bleiberger Hochtal. Da gibt es nämlich Neuigkeiten aus der Terra Mystica zu berichten. Welche das sind, das erfahren wir gleich nach den Nachrichten jetzt um 10 in Radio Kärnten.
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2: Mit Martina Kofler im Studio. Großbritannien will die Ukraine mit einem 117 Millionen Euro schweren Paket zur Luftabwehr unterstützen. Unter anderem sollen damit Patriot-Raketen finanziert werden, teilte die Regierung in London mit. In der Nacht hat es neue russische Luftangriffe auf die ukrainische Hauptstadt Kiew gegeben. Mindestens 2 Menschen sollen dabei getötet worden sein. Es gibt mindestens 7 Verletzte. Miriam Beller berichtet.
3: Es ist eine weitere Nacht, in der die Menschen in Kiew in U-Bahn-Stationen Schutz finden müssen. Mehrere Explosionen werden im Verlauf der Nacht in der ukrainischen Hauptstadt gemeldet. Wohnhäuser und eine Schule werden laut lokalen Medienberichten von herabfallenden Trümmern getroffen. Es sind die ersten Angriffe seit dem Wochenende. Am Samstag und Sonntag hatten die Chefvermittler von US-Präsident Donald Trump zuerst Moskau und dann erstmals auch Kiew besucht. Der US-Sondergesandte Steve Witkoff hat die Gespräche als erfolgreich bezeichnet. Auch der ukrainische Präsident Volodymyr Zelensky hat danach Hoffnung auf ein mögliches Fenster für Friedensverhandlungen noch vor dem Winter geäußert.
2: Österreichs 15- und 16-jährige Schülerinnen und Schüler tun sich beim Lesen und in Mathematik weiter schwer. Das ist das Ergebnis der vor kurzem veröffentlichten aktuellen PISA-Studie. Hauptfokus der Studie waren diesmal die Naturwissenschaften. Hier holten die österreichischen Schüler gegenüber dem letzten Test vor 3 Jahren leicht auf und lagen über dem OECD-Durchschnitt. Am besten schnitten OECD-weit wie üblich Südkorea und Japan ab. In Europa erreichten Estland und Irland die besten Werte. Fast zeitgleich mit dem Schulbeginn sind in einigen Bundesländern die Tickets für öffentliche Verkehrsmittel gestiegen. Der Verkehrsverbund Ostregion hat mit 1. September unter anderem die Preise fürs Klimaticket erhöht. Mehr von Vanessa Gruber.
4: Für das Klimaticket für Wien, Niederösterreich und das Burgenland fallen seit September bis zu 19 Euro mehr pro Jahr an. Die Erhöhungen begründet der Verkehrsverbund Ostregion mit steigenden Energie- und Betriebskosten. Dafür hätten Fahrgäste grundsätzlich Verständnis, sagt Christian Gratzer vom Verkehrsclub Österreich.
5: Wenn aber über einen kürzeren Zeitraum es häufige Preiserhöhungen gibt, dann besteht natürlich die Gefahr, dass sich einige denken, naja, der öffentliche Verkehr wird jetzt deutlich teurer.
4: Dann würden mehr Menschen mit dem Auto fahren. Leistbare Preise seien deshalb wichtig, damit Fahrgäste öffentliche Verkehrsmittel weiterhin nutzen. Zusätzlich müsse das Angebot in ländlichen Regionen ausgebaut werden. Dadurch würden sich Schadstoffemissionen verringern und die Klimaziele erreichen lassen.
2: Rund um den Fackersee startet heute das diesjährige Harley-Davidson-Treffen. Es gilt als das größte Harley-Motorrad-Treffen Europas. Dabei werden rund 100.000 Besucher in Kärnten erwartet. Das waren die Nachrichten mit Martina Kofler. Und jetzt das Wetter.
0: Es ist schon überwiegend sonnig, nur im Klagenfurter Becken, im Raum St. Veit an der Glan und im Lavantal, da hält sich noch die morgendliche Bewölkung. Am Abend können dann im Westen ein paar Wolken und örtliche Schauer auftreten. Die Höchstwerte erreichen bis zu 32 Grad. Schauen wir uns die Temperaturen im Einzelnen an. Weitensfeld, Ariach und Döllach im Moment 15 Grad. Friesach, St. Veit an der Glan und Hermagor 17. Klagenfurt, Spital und Lienz 18. Villach, St. André und Verlach 19. Und auf der Flatnitz 14 Grad. Morgen am Vormittag wird es dann noch einmal sonnig, von Westen her werden die Wolken aber rasch dichter. Ab Mittag gibt es dann auch verbreitet Schauer und Gewitter, damit geht auch die Temperatur wieder deutlicher zurück. Die Höchstwerte morgen nur mehr 26 Grad. Am Donnerstag dann eher unbeständig, im Südwesten und entlang der Karawanken kann es auch häufiger regnen. Sonst gibt es wahrscheinlich längere trockene Phasen am Donnerstag und nur einzelne kurze Regenschauer. Die Sonne zeigt sich höchstens kurz, Temperaturen am Donnerstag 15 bis 20 Grad maximal. Sicher unterwegs mit Radio Kärnten, 4 Minuten nach 10, B100 Trauter Straße, Innspital an der Drau. Sperre nach einem Unfall, Stau auch auf der Umleitungsstrecke durch das Stadtgebiet. Am besten ist es, großräumig über die A10 auszuweichen. Wir halten Sie natürlich weiterhin auf dem Laufenden.
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0: Einen schönen Vormittag wünsche ich Ihnen. Grüß Gott, willkommen. Fein, dass Sie mit dabei sind. Das wird den Vormittag gemeinsam verbringen. Und wenn Sie Lust haben, dann machen wir gemeinsam jetzt auch gleich einen, zumindest akustischen Ausflug ins Bleiberger Hochtal, in die Terra Mystica. Von dort gibt es Neuigkeiten zu berichten. Und wie die ausschauen, erfahren wir in Kürze.

0: Stolz.
1: Er hat nichts verlernt. Wolle, Wolfgang Petri, morgen Gold. Ganz neu bei uns in Radio Kärnten. Apropos neu, wir machen jetzt einen Ausflug in das Bleiberger Hochtal, denn es gibt Neuigkeiten in der Terra Mystica. Das Schaubergwerk bietet ja die Möglichkeit, den Alltag der Bergknappen, die dort ja bis 1993 nach Erz geschürft haben, nur beinahe hautnah zu erleben. Was es jetzt nun Neues gibt, das erzählt uns der Betreiber der Terra Mystica, Michael Grafenauer, im Gespräch mit Arnulf Brasch.
2: Ja, die Terra Mystica wurde 1995 eröffnet, 2005 dann die Terra Montana, die Arbeitswelt der Bergleute, und jährlich oder fast jährlich versuchen wir immer wieder neue Attraktionen zu schaffen oder bedruckte Untertage zu verbessern, diese Zechen. Und auch über die Wintersaison haben wir dieses Jahr von 25 auf 26 eine tolle neue Zeche geschaffen. Das war die Zeche des Dr. Paracelsus, die ja schon ein gewisses Alter gekommen ist, haben wir dort Bergbaumaschinen wieder in Stand gesetzt. Und wie ich gesagt habe, ist mein Glück, dass ich technisch das auch selbst reparieren und in Stand setzen konnte. Und dort sehen wir also wirklich beginnend von der Schlegeleisenarbeit mit Schwarzpulversprengung bis hin zur Bohrung mit Bohrhämmer, so im 19. Jahrhundert. Und dann haben wir einen Wurfschauflader. Die Bergleute mussten ja sehr mühselig früher mit Haue und Trog, mussten sie so Hunde befüllen. So ein Hund hat eine 40 Tröge, wurden hineingefüllt, und so 35 Hunde hat der Bergmann damals befüllen müssen. Und so in den 60er Jahren und solche Maschinen haben wir wieder in Stand gesetzt, einen Wurfschauflader, der presslufbetrieben in das Hauwerk hineinfährt und über Kopf dieses Hauwerk in den Hund füllt. Und diese Maschine wird jetzt den Gästen auch vorgestellt und auch präsentiert und in Betrieb genommen.
3: Das heißt, es sind Geräte, die aus dem wirklichen Bergbau stammen, die noch verwendet wurden in Bad Bleiberg, die schon ein gutes Alter haben, aber noch immer funktionstüchtig sind.
2: Es war schon der Transport der Herausforderung. Mit einem Minibagger haben wir diese Lademaschinen aus den alten Stollen geborgen, haben sie ja in diese Zeche gebracht, auf Schienen gestellt, und wir haben einen Kompressor dort eingebaut, um einfach die Luftzufuhr für die

0: diese Maschine zu haben. Und diese Maschine wurde von uns, also oder hauptsächlich von mir, wieder zerlegt, diese Lamellenmotore wieder instand gesetzt und diese Maschine in Betrieb genommen.
1: Eine unglaubliche Arbeit, das kann man sich fast gar nicht vorstellen, was da alles zu tun ist. Aber ich denke, die Gäste, die werden recht positiv reagieren, wenn sich da wirklich was bewegt und wenn man nicht nur, nennen wir es wie es ist, totes Gestein anschaut.
0: Gerade das in Betriebnehmen von Maschinen ist das so spannend, den Gästen zu zeigen. Und ich glaube, es ist einfach, dass sie die Praxis sehen, wie es wirklich war vor 60, 70 Jahren. Und ich habe heuer miterlebt bei Einschulen der Praktikanten, welche Begeisterung die Jugend dort gehabt hat, solche Maschinen vorführen zu dürfen.
2: Das erzählt uns der Michael Grafenauer, der Betreiber der Terra Mystica. Und noch ein bisschen mehr in ein paar Minuten. Eine Minute noch bis 10:45. Schönen Vormittag mit Radio Kärnten.

0: Es gibt Neuigkeiten aus der Terra Mystica zu berichten in Bad Bleiberg. Da kann man nämlich allerlei erleben und so wurde in den Monaten vor der Hauptsaison eine neue Zeche gestaltet. Das Schaubergwerk ist auch im Herbst und nach Voranmeldung sogar im Winter geöffnet und besuchbar. Wie aber so ein Besuch abläuft, das schildert uns jetzt Michael Grafenauer, der noch selbst als Knappe im Bergbau gearbeitet hat.
1: Also wenn der Gast zu uns kommt, bekommt er eine Schutzbekleidung, einen Schutzhelm und dann geht es in den Raum hinein, wo ein Glasmodell steht, das 1933 hergestellt wurde mit Glasscheiben, wo man wirklich in den Berg hineinsehen kann. Da wird einmal die Einführung, findet hier statt und dann geht es wohl über die größte Attraktion in unserem Schaubergwerk, die 68 Meter lange Bergmaßrutsche ins Berginnere. Und dann geht es im Bereich des Antonischachtes. Wir kommen auch dort bei der Käsekammer, der Kärntner Milch vorbei und dann geht es in den Rundkurs hinein. Wir sehen dann auf diese Stollenweg, einmal eine Weinreifung von Sternberg, dann geht es hinein zu meinen Haspeln, eine wunderschöne Zeche, eine alte Zeche, die vor 300 Jahren bei uns ausgeherzt wurde, wo man also so eine mystische Multimedia-Präsentation bekommt. Und dann geht es in die Zeche der Heiligen Barbara. Das ist die Vorhalle der Berscher Zeche. Dort gibt es eine Förderschachtanlage aus 1831 und dann geht es natürlich in das Festspielhaus, wo 400 Besucher Platz haben für Abendveranstaltungen. Und dann gibt es noch einen kleinen Ausschnitt in einer Zeche des Bleiberger Knappenspielers. Und am Schluss diese neue Zeche, die ich vorher vorgestellt habe.
2: Also das ist wirklich ein abwechslungsreiches Programm, das man dort erleben kann. Du hast schon gesagt, bis in den Oktober hinein geht noch die offizielle Version. Wie geht's dann weiter? Weil es gibt ja auch Besichtigungsmöglichkeiten im Winter.
1: Wir haben immer Samstag geöffnet, und zwar das Vivea-Kurzentrum. Da kommen Gäste auch Samstag zu uns und auch jeder private Besucher kann hier diese Führung mitmachen. Und wir haben auch die Möglichkeit, die ganze Wintersaison bei uns gegen Voranmeldung ab 10 Personen ist es jederzeit eine Führung zu bekommen.
2: Und genau das ist ja das Geniale, denn wenn man ein bisschen Glück hat, dann führt der Chef selbst sozusagen, wobei aber auch deine Tochter schon sehr aktiv ist.
1: Ja, seit 2014 ist die Geschäftsführerin der Terra Mystica Terra Montana, ist also in meine Fußstapfen getreten, hat sehr viele Ausbildungen gemacht in Leoben bis zur Betriebsleiterin und sie ist auch sogar die Oberführung der Grubenwehr Terra Mystica. Sie ist die einzige Dame im Grubenrettungswesen.
2: Das ist etwas ganz Besonderes. Die Grubenwehr, das was also Obertage die Feuerwehr ist, ist Untertage die Grubenwehr. Das ist schon etwas ganz Besonderes und als Frau da so aktiv zu sein, ich glaube, das ist für die Janina ein großes Erlebnis.
1: Das muss man aber sagen, aber sie macht das sehr stolz und wirklich mit Ehrgeiz. Man merkt es ihr an und sie hat sehr viel Kondition. Sie hat also wirklich, weil sie auch Pferdesport betreibt. Man muss schon in der Grubenwehr gewisse Kondition mitbringen. Es gibt also vorgeschriebene VGI-Untersuchungen, die einfach abgenommen werden müssen, dass sie auch an der Grubenwehr teilnehmen können. Und es ist schon wichtig, dass wir auch Einsatzkräfte für Untertage haben. Weil so ein Anfahrtsweg Untertage ist nicht mit einem 60 Minuten Pressluftatmen. Da haben wir ein Langzeitatemgerät, das kann man 4 Stunden nutzen.
2: Das Schaubergwerk in Bad Bleiberg. Und wie gesagt, wenn Sie den Michael Grafenauer treffen, reden Sie mit ihm, er hat viel zu erzählen. Michael, danke vielmals.
1: Herzlichen Dank und ein Glück auf von Bad Bleiberg.

0: Hier ist eine Ludwig Hirsch in Radio Kärnten um gleich eine Minute nach 11:30 in die Nachrichtenredaktion zu Horst Sattlecker.
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2: Bei der heute veröffentlichten PISA-Studie 2025 setzt sich der nach der Corona-Pandemie erstmals verzeichnete Trend fort. In Lesen und Mathematik wurden bei den 15- bis 16-jährigen Schülern erneut Leistungsrückgänge festgestellt. In den Naturwissenschaften blieben die Werte in etwa gleich. Ähnlich auch in Österreich. Die Leistungen in Lesen und Mathematik gingen im gleichen Ausmaß wie in der OECD zurück. Am besten in Europa schneiden Irland und Estland ab. Das kommende Wochenende bringt nach Einschätzung des ABÖ-Informationsdienstes eines der stärksten Reisewochenenden des Sommers. Für rund 4 Millionen Schülerinnen und Schüler in 6 österreichischen Bundesländern sowie in Baden-Württemberg und Bayern gehen die Sommerferien zu Ende. In Kärnten wird der stärkste Verkehr auf der Karawankenautobahn und in weiterer Folge auf der Tauernautobahn erwartet. Heute startet rund um den Farkassee das diesjährige Harley-Davidson-Treffen. Es gilt als das größte Harley-Motorrad-Treffen Europas. Rund 100.000 Besucherinnen und Besucher werden erwartet. Gerhard Petscher.
3: Der ganze See hier, aber auch die Umlandgemeinden werden also ab heute bis zum Sonntag wieder zum sogenannten Harleywood. Ein Treffen 10.000er Harley-Fahrer, aber auch immer mehr Bikerinnen. Und die kommen aus ganz Europa und teilweise sogar aus Übersee hierher zum See.
4: Harley ist einfach cool.
5: Das Schöne ist dran, Gleichgesinnte zu finden, neue Ideen auszutauschen, Freunde zu treffen.
6: Es ist halt Herzblut drin im Motorrad, wie es für die Harley-Fahrer gehört.
3: 70.000 Kult-Motorradlenker werden also an den 6 Tagen jetzt hier wieder erwartet. Und das bringt der Region natürlich gerade jetzt am Ende der Sommersaison noch einmal wichtige Umsätze, sagt Georg Obers von der Tourismusregion Villach und Umgebung.
7: 150.000 Nächtigungen, wenn man das jetzt mal berechnet, dann kommen wir auf 25 Millionen Euro Wertschöpfung.
3: Höhepunkt des Treffens wird die große Harley-Parade am Samstag.
2: Und das Wetter zum Start passt auf jeden Fall, Marco.
0: In jedem Fall, ja. Es ist nämlich heute schon überwiegend sonnig, nur im Klagenfurter Becken und im Raum St. Veit an der Glan sowie im Lavantal. Da halten sich noch ein paar morgendliche Wolkenfelder, sollten sich aber auch auflösen. Am Abend können dann im Westen ein paar Wolken und örtliche Schauer auftreten. Nicht wirklich dramatisch. Höchstwerte heute bis zu 32 Grad. Sicher unterwegs mit Radio Kärnten, 3 Minuten nach 11:30, B100 Trautalstraße in Spital an der Drau. Immer noch Sperre nach einem Unfallstau, auch auf der Umleitungsstrecke durch das Stadtgebiet. Am besten ist es großräumig über die A10, die Tauernautobahn, auszuweichen. Und wie auch jetzt in den Nachrichten gehört, gibt es ab heute auch ein paar verkehrstechnische Einschränkungen rund um den Farkassee aufgrund des Harley-Treffens. Da wird der Verkehr gegen den Uhrzeigersee um den See geführt. Zufahrt nur mit Zufahrtsberechtigungen. Ansonsten soweit alles ruhig, gute und sichere Fahrt.
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1: Ein gutes altes Hausmittelchen, das wir schon aus Omas Zeiten kennen. Die Frau Doktor packt's wieder aus oder ein.
2: Früher gehörten Essigpatscherl in fast jede Hausapotheke. Auch heute können sie in manchen Situationen eine angenehme Unterstützung sein. Verdünnter Essig auf feuchten Tüchern sorgt durch die Verdunstung für einen kühlenden Effekt. Gerade bei leichtem Fieber empfinden viele Menschen das als wohltuend. Entscheidend ist aber, dass die Wickel nur lauwarm angewendet werden. Zu kalte Umschläge können den Körper zusätzlich belasten. Essigpatscherl senken nicht die Ursache des Fiebers. Sie dienen aber dazu, die Beschwerden etwas zu lindern. Wichtig bleibt außerdem, ausreichend zu trinken und dem Körper Ruhe zu gönnen. Mein Tipp? Verwenden Sie Essigwickel nicht bei Schüttelfrost oder kalten Füßen. In diesen Situationen braucht der Körper Wärme und keine zusätzliche Kühlung. Bleiben Sie gesund. Alles Liebe, Ihre Christine Reiler.

Roland Kaiser, 9:09. Wir bitten um Ihre Mithilfe. Es ist wieder ein Ficherl unterwegs und zwar vermisst wird Bendita Hexelein, schwarz-weißes Mädchen, 9 Monate alt, kastriert, also Mädchen, Katze steht da, zuletzt am 4. September gegen mittags gesehen, Kogelweg in Roseck. Wenn Sie also die Bendita gesehen haben, dann melden Sie sich bitte unter folgender Telefonnummer 0690 801 80 79. Im Bereich Roseck, Kogelweg Nummer 2, das sollte sie eigentlich zu Hause sein, ist aber unterwegs, ist scheinbar ausgebüxt, irgendwo im Keller oder im Gartenhaus, vielleicht sich eingesperrt hat oder was auch immer. Wenn Sie sie irgendwo gesehen haben, ist so schwarz-weiß gescheckert, 9 Monate alt, dann melden Sie sich bitte unter 0690 801 80 79. Herzlichen Dank. Und wir dürfen wieder gratulieren am heutigen Dienstag. Und da gehen Grüße raus nach Oberfellach. Da feiert heute Rosemarie Moser ihren Geburtstag. Reinhard mit den Freunden wünscht dazu alles erdenklich Gute und weiterhin viel Gesundheit. Karl und Elisabeth Meyer aus Villach dürfen heute dieses seltene Jubiläum der Gnadenhochzeit feiern. Und dazu wünscht die ganze Familie alles Gute. Norbert Himmel zum 81. Geburtstag. Alles Gute, das wünscht die Kaseburger und Ursel und, also wünschen die Kaseburger und die Ursel und Hanne. Und einen 60er haben wir heute auch noch, nämlich Michael Boklatsch aus Rhein bei Bogersdorf. Viel Glück, Gesundheit, Gottes Segen und viel Erfolg. Von ganzem Herzen wünschen wir dir das Beste von Nichte Daniela mit Sohn Daniel, der Neffe Joschi, von deinen Geschwistern Stefan und Veronika und auch von allen Verwandten und Bekannten alles erdenklich Gute. Wir haben dich alle sehr, sehr gern. Bleib so lustig, wie du bist. Alles Gute dieser Welt, das wünschen wir dir. Wir von Radio Kärnten möchten uns da gerne anschließen. Ihnen allen alles erdenklich Gute und einen schönen Ehrentag. Und das Musikalische übernimmt jetzt das Kärntner Doppelsextett.

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1: Zwei Vormittagsstunden mit Marco Winter neigen sich dem Ende zu. Daniel Matt übernimmt mit der Radio Kärnten Mittagszeit. Und da gibt es eine neue Zivilschutz-App für Vorbeugung und Alarmierung. Er erzählt uns mehr darüber. Und die UN stimmt für Reform der Weltkarte. Was genau dahinter steckt, erfahren Sie auch beim Daniel. Ich freue mich, wenn wir uns um zwei wieder hören. Bis dahin, schöne Mittagszeit und Mahlzeit.
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7: Mit Martina Kofler im Studio. Immer mehr junge Menschen in Österreich empfinden den eigenen Smartphone-Konsum als problematisch. Laut einer repräsentativen Umfrage des Beratungsunternehmens Deloitte wollen besonders die 14- bis 29-Jährigen ihr Handy weniger verwenden. Daniel Teisel mit den Details.
8: Ständige Erreichbarkeit und Druck, immer auf dem Laufenden zu bleiben. Das führt dazu, dass der Wunsch nach digitalen Auszeiten immer größer wird, sagt Gesundheitspsychologe Oliver Scheibenbogen.
9: Es geht halt darum, diese Angst, etwas zu verpassen, im Zaum zu halten und zu begrenzen. Momentan ist das so, dass das Handy und die Apps uns kontrollieren und wir müssen die Kontrolle wieder zurückgewinnen.
8: Zum Beispiel, indem man Social-Media-Apps vom Startbildschirm entfernt, fixe Handyzeiten definiert und Benachrichtigungen ausschaltet.
9: Wenn eine Benachrichtigung kommt, dann reagieren wir fast zwanghaft darauf und müssen sofort antworten, nachschauen und dergleichen. Wenn ich das aber nicht sehe, dann ist es wesentlich besser, es zu kontrollieren aus den Augen, aus dem Sinn.
8: Helfen kann auch das Tragen einer Armbanduhr. Dann schaue man wieder häufig aufs Handgelenk und etwas seltener auf das Smartphone.
7: Nach ihrem klaren Wahlsieg in Sachsen-Anhalt lotet die AfD Möglichkeiten zur Bildung einer Landesregierung aus und hat der bisher regierenden CDU Gespräche über eine Zusammenarbeit angeboten. Die sieht sich aber seit ihrem Wahldebakel in Opposition. In ganz Deutschland haben am Abend zehntausende Menschen gegen die AfD protestiert. Allein in Berlin kamen bei einer kurzfristig organisierten Kundgebung laut Veranstalter 14.000 Demonstranten zusammen. Chinas Exporte sind weiter gestiegen. Im August hat die zweitgrößte Volkswirtschaft der Welt um ein Viertel mehr Güter exportiert als noch im August des Vorjahres. Für größere Nachfrage dürfte dabei der KI-Boom sorgen. Mehr von Michael Fröschel.
10: Chinas Exportmotor brummt weiter. Die Ausfuhren sind im August laut Zollbehörde im Vergleich zum Vorjahresmonat um 25% gestiegen. China hat wieder mehr Autos, vor allem Elektroautos, und mehr Hightech-Güter wie Halbleiter für die künstliche Intelligenz in alle Welt geliefert. Damit stützt der Export das Wachstum der zweitgrößten Volkswirtschaft der Welt. Denn zu Hause schwächelt die Konsumnachfrage, die Immobilienkrise dauert an. Für die Handelspartner sind das aber eher alarmierende Zahlen, denn das Ungleichgewicht wächst. Nach Deutschland zum Beispiel exportierte die Volksrepublik im August um 10% mehr als im Vorjahr. Im Gegenzug sanken aber Chinas Importe aus Deutschland um ebenfalls 10%. In Europa dürften die Warnungen vor Chinas staatlich subventionierten Dumpingimporten und die Rufe nach protektionistischen Gegenmaßnahmen lauter werden.
7: Aus Frankreich wird wieder ein Kunstdiebstahl gemeldet. Aus dem Renoir-Museum in Cannes-sur-Mer an der französischen Riviera sind heute früh drei wertvolle Gemälde gestohlen worden. Laut Polizei sind die Diebe kurz vor 6 Uhr in das Museum eingedrungen und nahmen vier Gemälde mit. Auf der Flucht ließen sie später ein Bild fallen. Es läuft eine Großfahndung. Das waren die Nachrichten mit Martina Kofler.
11: Und damit schauen wir zum Wetter. Im Osten gibt es noch einige Frühnebelfelder, die lösen sich demnächst auf, danach sehr sonnig. Am Abend dann im Westen ein paar Wolken und örtliche Schauer. Höchstwerte heute noch heiß, bis zu 32 Grad. Derzeit haben wir 18 Grad in Feistritzhorn, Bleiburg, Völkermarkt und Silian, 19 in Bad Bleiberg und Fresach, 20 in Klagenfurt und Feldkirchen, sowie 21 Grad in Ferlach und in Villach. Morgen ist es noch bis gegen Mittag freundlich. Von Westen her werden die Wolken aber rasch dichter. Ab dem Mittag gehen dann verbreitet Schauer und Gewitter nieder. Temperaturen gehen zurück. Höchstwerte morgen noch vor der Abkühlung bis zu 26 Grad. Und damit schauen wir auf die Straßen um 4 nach 11. Sicher unterwegs mit Radio Kärnten B100, die Drautalstraße in Spital an der Drau. Sperre ist aufgehoben, Unfallstelle ist geräumt. Und falls Sie noch was sehen sollten, 0800 600 601. Gute Fahrt.
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11: Herzlich willkommen, schön, dass Sie mit dabei sind.

0: Phil Collins in Radio Kärnten. Die Vereinten Nationen haben beschlossen, die traditionelle Weltkarte durch eine neue Version zu ersetzen. Sie soll die wirklichen Größenverhältnisse der Kontinent besser abbilden. Besonders die afrikanischen Länder erhoffen sie dadurch ein Umdenken und eine Korrektur, wie wir die Welt sehen. Ansgar Bergsmann mit den Details.
1: The result of the vote is as follows.
2: 164 Mitgliedstaaten der UN-Vollversammlung stimmen am Ende für eine Reform der Weltkarte. Die wahren Größenverhältnisse sollen dadurch realistischer abgebildet werden.
1: Draft resolution is adopted.
2: Die bis heute weltweit am häufigsten verwendete Darstellung der Erde ist die sogenannte Mercator-Projektion. Der Kartograf Gerhard Mercator hatte sie im 16. Jahrhundert für die Seefahrt entwickelt. Die Größe der Länder und Kontinente wird darauf nicht flächengetreu dargestellt, sondern verzerrt. Umso weiter ein Land vom Äquator entfernt ist, desto größer wirkt es. Grönland beispielsweise ist auf einer solchen Karte größer als Afrika, obwohl in Wirklichkeit der Kontinent 14 Mal so groß ist wie die Insel. Die Karte nun zu ändern sei ein historischer Moment für Afrika, so Robert Dussey, Außenminister Togos, der die Resolution zusammen mit der Afrikanischen Union eingebracht hatte. Eine Karte sei zwar ein technisches Werkzeug, aber auch ein Instrument des Wissens und der Darstellung.
3: A map is indeed a technical tool, but is also an instrument and knowledge and representation.
2: Es präge, wie Menschen und Kontinente sich selbst wahrnehmen. Die Korrektur der Landkarte hat für Afrika vor allem symbolische Bedeutung. Es gehe um Gerechtigkeit, Würde, Gleichberechtigung und wie die Welt dargestellt wird. Als einziges Land stimmen die USA dagegen. Die Vereinigten Staaten sehen die Resolution als Teil eines ideologischen Projekts. Anstatt sich auf echte Probleme zu konzentrieren, werden über Kartenprojekte aus dem 16. Jahrhundert debattiert, so die US-Diplomatin Jorena Ferencavic. Solche Resolutionen und die von ihnen vertretene ideologische Agenda seien wie Seepocken und der Grund, warum die Vereinigten Nationen an Glaubwürdigkeit verlieren würden, so die Vertreterin Washingtons vor der UN. Die Resolution verbietet die alte Karte nicht. Sie ruft Regierungen, Schulen, internationale Organisationen und Technologieunternehmen dazu auf, flächengetreue Karten zu verwenden, wenn es auf die relativen Größenverhältnisse ankommt. Beispielsweise die Equal Earth-Karte.

0: 20 Minuten. Der Zivilschutzverband und das Innenministerium haben eine neue Zivilschutz-App vorgestellt. In Zeiten von vermehrten Unwettern, Felsstürzen, Cyberattacken und möglichen Drohnenangriffen soll sie den Bürgerinnen und Bürgern Tipps für mehr Sicherheit bieten, aber auch im Alarmfall dann auf die Gefahr hinweisen. Bernd Kuschow informiert.
1: Der Name Ziva-App steht für Zivilschutz, Information, Vorbeugung und Alarmierung. Die App bietet 400 Tipps zur Vorbeugung gegen unterschiedlichste Gefahren, aber wer seine Wohn- und Aufenthaltsorte eingibt, erhält nur die für dort relevanten Empfehlungen. Was die Alarmierung via Ziva-App betrifft, betont Zivilschutzverbandspräsident Andreas Hanger.
2: Wir haben eine Verbindung zu Geosphere. Wenn es eine Unwetterwarnung gibt, dann bekommt man die automatisch. Und wir haben auch eine Weiterentwicklung vom AT-Alert. Wenn Sie in einer entsprechenden Zelle sind, kann die Landeswarnzentrale eine Alarmierung aufs Handy schicken.
1: Laut Innenminister Gerhard Kahner ist nicht nur die Gefahr durch Waldbrände gestiegen.
3: Das beginnt eben bei Unwetterereignissen durch klimatische Veränderungen, die es eben gibt. Das reicht vom Starkregenereignissen über Hagel, Unwetter bis hin zu ganz besonderen Windstärken.
1: Zugleich steigt, etwa durch hybride Kriegsführung, die Gefahr von Cyberangriffen, Stromausfällen oder gar Drohnenangriffen, wie in Deutschland, so Kahner. Die Gratis-App, so Hanger, soll in einem der sichersten Staaten der Welt noch mehr Sicherheit bieten.

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4: In der Regierungssitzung stand heute eine erste Einigung in der Causa Baukartell im Mittelpunkt. Das Land erhält 12 Millionen Euro zurück, die Baufirmen für Straßen- und Brückenbauprojekte zu viel verlangt hatten. Wir berichten im Mittagsjournal in einer Stunde. Außerdem das Thema. Der Kärntner Polizei ist einmal mehr ein Schlag gegen den Drogenschmuggel gelungen. Auf einer der Haupteinfuhrrouten von Suchtgift von Slowenien nach Kärnten haben die Ermittler zwei junge Männer sprichwörtlich aus dem Verkehr gezogen. Sie wollten beinahe 12 Kilogramm Cannabiskraut ins Land bringen. Und mit der Aufstellung der Marktfreiung haben heute die intensiven Vorbereitungen für den St. Veiter Wiesenmarkt begonnen, der am 26. September beginnt. Mehr als 300.000 Besucherinnen und Besucher werden auch heuer wieder erwartet. Für die Region ist der Wiesenmarkt ein entscheidender Wirtschaftsfaktor. Laut Marktreferentin Silvia Radaelli melden sich auch jedes Jahr wieder neue Aussteller an, da der St. Veiter der Wiesenmarkt einer der wenigen Märkte ist, der 10 Tage lang dauert, sei er für die Aussteller besonders lukrativ. Damit wieder zu dir, Daniel.
3: Und damit schauen wir auf die Straßen sicher unterwegs mit Radio Kärnten. Keine Störungen, eine gute Fahrt.
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0: der Ort aktuell im Land Villach mit 23 Grad. Wetterausblick gleich hier bei uns.
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0: Ja, heute nochmals Badewetter im Land, Temperaturen bis zu 32 Grad. Gegen Abend sind dann über den Bergen einige Schauer möglich. Morgen ist es dann ja Wetterumstellung, bis gegen Mittag ist es noch sonnig mit nur einzelnen Schauern oder Gewittern, so vor der Abkühlung noch bis zu 29 Grad. Die Kaltfront bringt dann am Nachmittag viele Wolkenschauer und auch Gewitter sind mit dabei. Die können stellenweise auch heftig ausfallen. Auch Sturmböen können auftreten. Übermorgen dann am Donnerstag sehr viele Wolken. Zeitweise regnet es, speziell bis Mittag in Unterkärnten. Am Nachmittag im Norden vielleicht etwas Sonne. Es kühlt ab auf Höchsttemperaturen zwischen 16 bis etwa 20 Grad. Der Freitag dann auch bewölkt und zeitweise regnerisch mit Werten bis zu 21 Grad.

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6: Kärntnerisch red. Sind wir heute in Wolfsberg zu Gast bei Johannes Kreuzer.
7: Ja, wenn man früher hat praktisch die Grasprägel heimgeführt, die Fichtenäste, dann hat man die müssen natürlich auf dem Leiterwagen befestigen. Das heißt, da waren da die Rattelketten, mit denen hat man müssen das Fest zusammenrattel. Und da war unten, weil das heißt, hat zusammengerattelt gehabt, da war unten etwas ein größerer Ring. Und da hast du müssen mit dem Knafel durch rumgefahren, damit das richtig zusammenhaltet. Damit es nicht wieder auseinandergeht, gell? Der Knafel ist eine längere eiserne Querstreben. Die hast du durch einen Ring durchgefadelt und das hat dann das praktisch blockiert, damit das Ganze nicht wieder aufgeht praktisch. Nicht? Man muss ja immer ein bisschen Grasprägel haben für ihn. Da hast du ein bisschen vorher zusammenratelt, damit eben beim Fahren nicht die halben Prägel überfliegen. Das ist ganz im letzten Groben drinnen. Beim Volker Neisiedler ist zwar noch Brebel ungefähr 1000 Meter Seehöhe. Da bin ich aufgewachsen. Elektrischen Strom haben wir gekriegt 1980. Und deswegen sage ich immer, wenn Sie oft von Rosecker erzählen, der letzte Waldbauernbub war eigentlich ich.
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6: Jetzt das Kärntnerlied zur Mittagszeit heute, der Grenzlandchor Arnoldstein.

0: Mannersdorf an der Rabnitz liegt an der alten Römerstraße von Oberpullendorf nach Köseck und wird bereits 1119 als Meinhard urkundlich erwähnt. Die Pfarrkirche zur Allerheiligsten Dreifaltigkeit wird heute noch von Wehrmauern umgeben und befindet sich am südlichen Ende des alten Breitendorf-Angers. Ihr ältester Teil ist der frühgotische Chorraum aus dem Jahre 1239. In ihm sind noch Fresken aus der Zeit um 1300 erhalten. Interessant sind auch die Rippenbögen, die von Mongolenköpfen getragen werden. Das Hauptschiff ist ein eigenartiger spätbarocker Zubau aus der Zeit um 1770. Im Kircheninneren ist vor allem eine steinerne Mariensäule aus dem 17. Jahrhundert erwähnenswert.
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2: Herzlich willkommen zum Mittagsjournal mit diesen Themen. Bei Österreichs Schülerinnen und Schülern geht der Negativtrend bei Lesen und Mathematik weiter. Besser sind sie in Naturwissenschaften, das zeigt der PISA-Test. Der getötete österreichische IS-Anhänger ist trotz Auflagen ins Ausland gereist. Und Vapes und Nikotinbeutel lösen immer öfter die Zigarette ab. Aus dem Journalstudio begrüßt sie Julia Wötzinger. Alle 3 Jahre sorgt die internationale PISA-Studie für große Aufmerksamkeit bis Aufregung. 15- bis 16-jährige Schülerinnen und Schüler werden von Naturwissenschaften bis Lesen abgetestet. Niklas Lercher aus der ORF Innenpolitik-Redaktion. Wie fällt das aktuelle Ergebnis für Österreich heuer aus?
3: Licht und Schatten oder durchwachsen trifft es wohl am besten. In den Fächern Lesen und Mathematik setzt sich der Abwärtstrend weiter fort. Da müssen alle Alarmglocken läuten. Beispielsweise können mehr als ein Viertel der Schülerinnen und Schüler nicht sinnerfassend lesen. Positiv sind die Ergebnisse für Naturwissenschaften und das Fach Lernen in der digitalen Welt. International am besten haben übrigens Südkorea und Japan abgeschnitten.
2: Und was sind die Gründe für den Absturz, etwa beim Lesen?
3: Die eine Erklärung gibt es nicht, aber Schülerinnen und Schüler haben immer größere Probleme, sich länger zu konzentrieren, beispielsweise um ein Buch zu lesen. Also eine immer kürzere Aufmerksamkeitsspanne, das hat wohl auch mit Smartphones und Social Media zu tun. Und ein weiterer Grund, Bildung in Österreich wird nach wie vor vererbt. Kinder aus einkommensschwachen Haushalten, Kinder, die zu Hause nicht Deutsch sprechen, schneiden deutlich schlechter ab.
2: Berichtet Niklas Lercher. Wir kommen zum Fall des 20-jährigen österreichischen IS-Anhängers, der bei einem Polizeieinsatz in Istanbul erschossen wurde. Jetzt ist bekannt, der österreichisch-türkische Doppelstaatsbürger war schon in Österreich wegen IS-Propaganda verurteilt worden. Er war auch in einem Deradikalisierungsprogramm. Das hat ihn aber offenbar nicht davon abgehalten, trotzdem in die Türkei zu reisen. Annabella Mini berichtet.
4: Seit November vergangenen Jahres wurde der 20-Jährige vom Deradikalisierungsverein DERAD betreut. Nach seiner Entlassung aus der U-Haft habe er sich weiterhin für Waffenkäufe und Ausreisen ins Ausland im Auftrag des IS interessiert. Die vom Gericht auferlegten Auflagen habe er nicht ernst genommen, sagt Musa Hassan Al-Diao vom Verein DERAD.
5: Die ganzen Bewährungsauflagen, die es gegeben hat, hat er abgebrochen, indem er ins Ausland gegangen ist. Theoretisch könnte er da noch den Kontakt halten, aber es war hier eben nicht der Fall.
4: Präventiv könne man zwar Maßnahmen setzen, sagt der Grazer Terrorismusforscher Jeremy Stöß. Bei bereits verurteilten und stark radikalisierten Personen mit extremistischen Ansichten seien jedoch andere Stellen gefordert.
6: Dann müssen wir uns auf unsere Nachrichtendienste und unseren Staatsschutz verlassen, dass der diese Person im Auge behält.
4: Der 20-jährige Doppelstaatsbürger wurde vergangene Woche in Istanbul bei einem Polizeieinsatz erschossen. Er wurde verdächtigt, einen Anschlag geplant zu haben.
2: Das klassische Rauchen wird immer unpopulärer. Der Zigarettenkonsum geht in Österreich seit Jahren zurück, aber viele weichen auf andere, nicht minder ungesunde Produkte aus. Das zeigen jetzt vorläufige Studienergebnisse. Mehr von Miriam Steiner.
7: Shishas, Vapes, Nikotinbeutel. Im Gegensatz zur Zigarette steigt der Konsum solcher alternativen Nikotinprodukte an. Das zeigen die vorläufigen Ergebnisse einer Studie des Ludwig-Boltzmann-Instituts für Lungengesundheit. Solche Produkte sprechen auch vermehrt junge Menschen an, sagt die Institutsleiterin Marie-Kathrin Breyer.
8: Ganz dramatisch ist eigentlich, dass schon die unter 15-Jährigen mit einer Häufigkeit von 7% in Österreich rauchen.
7: Die Studie zeigt zudem, dass immer mehr Frauen und Mädchen rauchen. Eine Entwicklung, die noch nicht in allen Arztpraxen angekommen sei.
8: Das heißt, hier werden Herz-Kreislauf-Erkrankungen, aber auch Lungenerkrankungen definitiv zu spät entdeckt. Der Fokus ist immer noch beim rauchenden Mann.
7: Mit dem Rauchen aufzuhören, zahle sich in jedem Alter aus, betont die Lungenfachärztin.
2: Für Probleme sorgt derzeit der Bahnstreik in Italien. Es kommt zu Zugausfällen und Verspätungen, etwa in Rom, Mailand, Neapel und Florenz. Der Streik endet heute Abend um 21 Uhr. Das war das Mittagsjournal mit Julia Wötzinger. Das Wetter.
9: Das Ende des Hochsommers ist absehbar. Morgen zieht von Westen her eine Kaltfront durch. Danach gibt es einige Tage mit halbwegs zur Jahreszeit passenden Temperaturen. Heute wird es aber noch einmal verbreitet heiß. Derzeit hat es in den Landeshauptstädten meist um die 28 Grad, in Klagenfurt nach dem Hochnebel erst 22. Mittlerweile hat sich aber auch hier die Sonne durchgesetzt. Und heute Nachmittag bleibt es größtenteils sonnig. Ein paar Quellwolken entstehen vor allem über dem Berg- und Hügelland. Ganz vereinzelt kann auch ein gewittriger Regenschauer dabei sein, etwa zum Abend hin in Tirol. Im Bergland und im Osten weht teils lebhafter Südwind. Die Temperaturen erreichen 28 bis 34 Grad. Morgen Mittwoch im Osten und Südosten noch einmal heiß und für einige Stunden recht sonnig. In Vorarlberg und Teilen Tirols aber schon von der Früh weg Regenschauer. Am Nachmittag und am Abend dann in weiten Teilen Österreichs Regenschauer, stellenweise auch Gewitter. Dabei sind starker Regen und stürmische Windböen möglich. Höchstwerte zwischen 16 Grad im Bregenzerwald und 33 im östlichen Flachland. So viel zum Wetter mit Jörg Stibor.
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13: Schönen Dienstag. Hallo und Mahlzeit.

0: Ja, die Terroranschläge vom 11. September, die jähren sich am Freitag zum 25. Mal. Trotzdem erinnern sich die meisten Menschen, die damals alt genug dafür waren, heute noch ganz genau an diesen Tag zurück, wie sie von diesen Anschlägen erfahren haben. Wer selbst in der Nähe war oder Angehörige verloren hat, hat womöglich noch heute mit diesem Trauma zu kämpfen. Wie kann es sein, dass sich Katastrophen wie 9/11 so tief in unser Gedächtnis einbrennen? Nina Kunze berichtet.
1: Der Trauma-Experte Alexander Jatzko leitet eine Klinik für psychosomatische Medizin im bayerischen Oberstdorf. Er selbst hat bereits früh erlebt, wie tief sich eine Katastrophe ins Gedächtnis einbrennen kann. Als Teenager sah er 1988 die Bilder der Flugtagkatastrophe von Rammstein im Fernsehen. Bei der Flugshow stießen drei Kunstflugzeuge zusammen und stürzten auf die zuschauende Menschenmenge. 70 Todesopfer und über 1000 Verletzte waren die Bilanz dieses Unglücks. Warum wir uns so detailreich an die Situation erinnern können, in der wir von einer solchen Katastrophe erfahren haben, erklärt Alexander Jatzko anhand einer sogenannten Gedächtnisspur. Darin verknüpft unser Gehirn die verschiedenen Sinneseindrücke zu einer Erinnerung. Wie langfristig so eine Gedächtnisspur abgespeichert wird, entscheide sich aber erst 1 bis 2 Stunden danach, wie Jatzko erklärt.
2: Wenn in dieser Zeit, wie bei 9/11, es immer wichtiger wird, dieses Ereignis und dieses erste Bild, was man gesehen hat, wird dieses immer mehr gestärkt und gestärkt. Das heißt, in dem Fall von Rammstein war es so gewesen, es war so wichtig, weil es ja in meinem Heimatort passiert war, dass dieses Netzwerk, dieses Gedächtnisspur so verstärkt wurde, dass ich mich bis heute dran erinnern kann, was ich in dieser Sekunde gesehen und gehört habe und wo ich war.
1: Aber was genau passiert bei einem Trauma im Gehirn? Heute weiß man, ein Trauma ist auf ein gestörtes Zusammenspiel verschiedener Gehirnbereiche zurückzuführen. Wenn zu viele Reize im Angstzentrum Amygdala ankommen, kann das zu einer Art Kurzschluss im Gehirn führen, sagt der Trauma-Experte.
2: Wenn wir jetzt zum Beispiel etwas sehen wie in Rammstein, dass ein brennendes Flugzeug auf mich zukommt, kommt es erstmal zur Amygdala, die sagt, ganz wichtig, ich muss irgendwas tun und schreit jetzt das Gedächtnis an und die Schaltzentrale an. Wenn unser Angst- und Aggressionszentrum jetzt die Schaltzentrale zu laut anschreit, zu hoch aktiviert, dann sagt irgendwann die Schaltzentrale, das ist mir alles zu viel, ich weiß nicht, wem ich mit wem verbinden soll. Das ist der Moment, wo die Kommunikation im Gehirn gestört ist. Das ist der Moment, wo die Menschen sagen, ich bin plötzlich ruhig geworden. Ich habe alles nur noch in Zeitlupe gesehen. Alles ist nur noch wie im Film geworden. Und das ist der Moment, wo das Großhirn nicht mehr mit den unteren Bezirken verbunden ist.
1: Die Folge? Erinnerungen werden in Fragmenten abgespeichert und können später nicht mehr richtig eingeordnet werden. Die Grundlage für eine posttraumatische Belastungsstörung. Das Wissen darüber, was bei einem Trauma im Gehirn passiert, helfe auch in der Therapie, sagt Jatzko. Wenn die Erinnerungen an das Trauma hochkämen, sei es wichtig, das Großhirn, das während des traumatischen Erlebnisses vom Rest des Gehirns abgeschnitten war, gezielt zu aktivieren. So könnten die Erinnerungen nach und nach wieder richtig eingeordnet werden.
2: Alles, was jetzt das Großhirn hochfährt, ist Traumatherapie. Und das haben vor allem 2 Verfahren gezeigt. Einmal die kognitive Verhaltenstherapie, also Expositionstherapie. Da versucht man, dass das Großhirn aktiv bleibt und dadurch neu verknüpfen kann. Oder EMDR, ein zweites Verfahren, zum Beispiel über Augenbewegung, was auch gezeigt hat, dass das Großhirn schnell hochfahren kann und dadurch wieder neue Verbindungen möglich sind. Und dadurch diese Gedächtnisinhalte wieder normaler im Netzwerk eingeklinkt werden.
1: Klar ist jedoch, die gesamte Komplexität von Trauma zu begreifen, damit fangen wir gerade erst an.
0: Genau, am Freitag dann 25 Jahre 9/11. Wir berichten ausführlich in Radio Kärnten.

0: 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Blick auf die Uhr, es ist 12.30 Uhr, exakt 12:30.
1: Herzlich willkommen zum Mittagsjournal. Durch eine erste Einigung in der Causa Baukartell erhält das Land 12 Millionen Euro zurück, die für Straßen- und Brückenbauprojekte zu viel bezahlt worden sind. Aus dem Verkehr gezogen wurden zwei junge Männer, die 12 Kilogramm Cannabiskraut von Slowenien nach Kärnten einführen wollten. Mit der Aufstellung der Marktfreiung beginnt der Countdown zum St. Veiter Wiesenmarkt in 2,5 Wochen. Und das Wetter bringt heute noch einmal überall Sonne und Sommertemperaturen.
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1: Die Landesregierung ist heute zur ersten Sitzung nach der Sommerpause zusammengekommen. Schwerpunkt war, neben Ausgaben für den Sozialbereich und dem Beschluss der Landeskulturpreise, eine erste Einigung in der Causa Baukartell. Das Land erhält, wie berichtet, 12 Millionen Euro zurück, die Baufirmen für Straßen- und Brückenbauprojekte zu viel verlangt hatten. Mehr von Christoph Glanschnick.
3: Die Rückzahlung von 12 Millionen Euro sei ein erster Schritt, sagt Landeshauptmannstellvertreter Martin Gruber. Erzielt wurde sie nach Verhandlungen mit der WIBÖ, der Vereinigung industrieller Bauunternehmen in Österreich. Sie vertritt jene Baufirmen, die von 2002 bis 2017 die öffentliche Hand bei Aufträgen geschädigt haben, indem Preise durch Absprachen künstlich in die Höhe getrieben wurden. In Kärnten waren mindestens 10 Straßen- und Brückenbaulose betroffen. Von den 12 Millionen Euro werden 7,5 noch heuer für eine Deckenbauoffensive verbaut, so Straßenbaureferent Gruber.
4: Es sind durchwegs Baulose, die ansonsten aus budgetären Gründen erst in den nächsten Jahren in Angriff genommen worden wären. Die restlichen Mittel aus dieser Einigung sollen dann nächstes Jahr verbaut werden. Man kann also insgesamt sagen, es ist ein Verhandlungserfolg, der hier gelungen ist.
3: Offen ist, ob Kärnten noch weiteres Geld zurückerhält. Einzelne Verfahren seien noch anhängig, so Gruber. Am Baukartell waren alle größeren Baufirmen in Kärnten beteiligt. Daher kommen das Land nicht umhin, ihnen weiter Aufträge zu erteilen. Gruber sieht bei den Unternehmen aber einen Selbstreinigungsprozess.
4: Das sieht man auch bei den Ausschreibungen und den Angeboten, die gelegt werden, die durchaus sehr genau gemacht werden.
3: Weitere Themen in der Regierungssitzung. Das Land investiert 3,5 Millionen Euro in Fachkräfte für Schulkinder, die im Unterricht pflegerische oder medizinische Unterstützung benötigen, sowie für Kinder im Autismus-Spektrum. Ihre Zahl hat sich binnen 2 Jahren auf 182 an 89 Schulstandorten nahezu verdoppelt, sagt Landeshauptmann Daniel Fellner.
5: Natürlich steht das auch in einem direkten Zusammenhang mit der Diagnostik, mit einer verbesserten Diagnostik. Aber es ist halt schon eine Entwicklung, die besorgniserregend ist. Und da muss man natürlich auch die Eltern mit ins Boot holen.
3: Noch ein Beschluss. Der mit 20.000 Euro dotierte Kärntner Kulturpreis geht posthum an die Ende Juni verstorbene Künstlerin Bella Bahn, Kulturreferentin Gabi Schaunig.
6: Sie zählte zu einer der herausragendsten Künstlerpersönlichkeiten Kärntens. Eine faszinierende Frau, die für Avantgarde und Konzeptkunst aus Kärnten steht.
3: 12 weitere Kunst- und Kulturschaffende erhalten Würdigungs-, Anerkennungs- und Förderungspreise.
1: Noch einmal zurück zum Baukartell. Davon sind ja auch sehr viele österreichische Gemeinden betroffen. Der Gemeindebund rechnet mit einem Schaden von mehreren 100 Millionen Euro. Und auch die Kärntner Gemeinden fordern Geld zurück. Die meisten Verfahren laufen noch, sagt Gemeindebundpräsident Günter Walland im Interview mit Barbara Frank.
7: Der österreichische Gemeindebund hat im Wege einer Ausschreibung über die Bundesbeschaffungsagentur einen Prozessfinanzierer beauftragt. Dieses Risiko von den Kärntner Städten und Gemeinden zu nehmen, um auch hier die Schäden zu beurteilen und einzuklagen. Wie viele jetzt von dem Gebrauch gemacht haben, können wir zum jetzigen Zeitpunkt, weil das Verfahren bei uns, bei den Städten und Gemeinden noch läuft, keine Auskunft erteilen. Es hat aber auch jede einzelne Stadt und jede Gemeinde die Möglichkeit, mit ihrem Schaden, mit dem jeweiligen Bauunternehmen zu vergleichen bzw. auch zu klagen. Diese zwei Wege stehen rechtlich den Städten und Gemeinden offen und jede Gemeinde muss für sich selbst entscheiden, welchen Weg sie einschlägt. In Summe ist der Schaden natürlich gewaltig und auch für die Städte und Gemeinden und vor allem auch was die Haftungen der Bürgermeisterinnen und Bürgermeister betrifft, sind wir verpflichtet, diesen Schaden auch zu erheben und wenn ein Schaden eingetreten ist, diesen auch einzufordern.
8: Andernfalls würde das Amtsmissbrauch bedeuten.
7: Ansonsten sprechen wir von Amtsmissbrauch, ja.
1: 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Außerdem, am kommenden Montag beginnt auch in Kärnten wieder die Schule. In einer Pressekonferenz wurden heute die wichtigsten Neuerungen präsentiert. Und bei der Umweltbaustelle in der Fragand im Mölltal engagieren sich heuer wieder 20 junge Freiwillige und führen Erhaltungs- und Instandsetzungsarbeiten durch. 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Der Kärntner Polizei ist einmal mehr ein Schlag gegen den Drogenschmuggel gelungen. Auf einer der Haupteinfuhrrouten von Suchtgift von Slowenien nach Kärnten haben die Ermittler zwei junge Männer sprichwörtlich aus dem Verkehr gezogen. Sie wollten beinahe 12 Kilogramm Cannabiskraut ins Land bringen. Bernd Radler berichtet.
9: Es ist eine Routinekontrolle der Autobahnpolizei am 20. August auf der A11 der Karawankenautobahn. Kurz nach der Einreise nach Österreich halten die Beamten stichprobenartig ein Auto aus Slowenien an, mit einem jungen Lenker samt Beifahrer. Im Kofferraum des Wagens finden die Polizisten ohne große Suche 11,75 Kilo Cannabiskraut, verpackt in 20 einzelnen Beuteln, in eine Kartonschachtel geschlichtet. Die slowenischen Staatsbürger, beide 30 Jahre alt, haben sich laut Polizei offenbar keine Mühe gemacht, die Drogen im Wagen zu verstecken. Sie wurden direkt an der Autobahn festgenommen und in die Justizanstalt Klagenfurt eingeliefert. Das Landeskriminalamt ermittelt jetzt, wohin die Drogen geliefert worden wären. Das sichergestellte Cannabiskraut hat einen Straßenverkaufswert von etwa 120.000 Euro.
1: Eine kostenlose Rechtsberatung bieten derzeit die 43 Notare in Kärnten an. Neben dem Dauerthema Testament soll damit auch auf die rechtliche Absicherung bei Immobilienkäufen und Vorsorgevollmacht aufmerksam gemacht werden. Die Altersgruppe zwischen 30 und 50 Jahren ist hier laut Notariatskammer nämlich nachlässig. Philipp Kneißl und Romy Sigurd-Klippstädter berichten.
10: 2,5 Millionen Testamente gibt es in Österreich. Gültig sind sie nur dann, wenn das Original vorliegt. Deshalb Fred Werner Stein, Präsident der Notariatskammer Kärnten, von handgeschriebenen Testamenten ab, vor allem wenn es mehrere Erbberechtigte gibt. Für viele Menschen sei der Besuch beim Notar erst ab dem Pensionsalter ein Thema. Doch auch wenn beispielsweise junge Familien ein Eigenheim kaufen möchten, lohnt sich eine Rechtsberatung, sagt Stein.
11: Viele Leute kommen ja daher und sagen, ich habe jetzt meine Traumimmobilie gefunden, gell? Machen schnell einen Kaufvertrag, ich möchte nicht so schnell wie möglich einziehen. Ja? Und dann sieht man, im Grundbuch ist vielleicht die Widmung nicht ganz so ideal, wie man sich's vorgestellt hat, weil das ist vielleicht jetzt gar nicht so, dass man da nur wohnen kann, da ist vielleicht noch eine landwirtschaftliche Fläche dabei, da muss man mal schauen, kann man das so erwerben, wie ist die Bebauungsmöglichkeit dort, gell, wenn man ein Grundstück kauft, dass man sich bei der Gemeinde erkundigt.
10: Doch auch die sogenannte Vorsorgevollmacht sei für immer mehr Menschen ein Thema. Diese bevollmächtigt eine Vertrauensperson für Bankgeschäfte, Unterbringung und Grundbuch, wenn jemand nicht mehr geschäftsfähig ist. Auch die Patientenverfügung sei inkludiert, sagt Stein. Jeder Rechtsfall, egal ob Testament, Schenkung oder Kaufvertrag, sei unterschiedlich und einzeln zu bewerten, sagt der Notar. Von oberflächlichen Recherchen im Internet rät er daher ab.
11: Es kommen ganz viele Leute, die sagen, ja, ich habe ja die KI schon befragt und so weiter. Ja, aber was wir auch ganz oft feststellen, dass die KI jetzt nicht im österreichischen Recht sucht, sondern die KI sucht weltweit. Und die haben dann auf einmal Ideen. Und wir haben jetzt einen Vertrag da gehabt, wo ich gesagt habe, sie mit dem werden sie nie ins Grundbuch kommen.
10: Bis 7. Oktober kann ein kostenloser Beratungstermin bei allen Notaren in Kärnten vereinbart werden. In Villach und Klagenfurt gibt es auch öffentliche Beratungen.
1: Mit der Aufstellung der Marktfreiung haben heute die intensiven Vorbereitungen für den St. Veiter Wiesenmarkt begonnen, der am 26. September beginnt. Mehr als 300.000 Besucherinnen und Besucher werden auch heuer wieder erwartet. Für die Region ist der Wiesenmarkt ein entscheidender Wirtschaftsfaktor. Laut Marktreferentin Silvia Radaelli melden sich jedes Jahr neue Aussteller an.
12: Wir hören das immer wieder, gell? Es kommen immer mehr Schausteller oder es melden sich immer mehr an, weil wir einer der wenigen wenigen Märkte sind, die 10 Tage durchgehend Markt haben. Die anderen haben alle schon reduziert auf 4 Tage, wo es natürlich der Aufwand der gleiche ist, aber der Gewinn natürlich nicht so groß ist. Deswegen haben wir sehr viele Anmeldungen bei uns und es wollen alle eigentlich auf den Wiesenmarkt.
1: Die Wiesenmarktveranstalter hoffen auf gutes Wetter. Wie es heute ist, dazu jetzt. Heute scheint noch einmal überall die Sonne, über den Bergen bilden sich aber allmählich Quellwolken und vereinzelt sind Regenschauer oder Gewitter möglich. Es wird auch noch einmal verbreitet heiß. Die Temperaturen steigen auf bis zu 32 Grad. Morgen kommt es zu einer Wetterumstellung. Eine Kaltfront bringt Regenschauer und Gewitter. Derzeit hat es in Klagenfurt 27 Grad. Das war das Mittagsjournal mit Isolde Notnagel. Im Namen des Teams sage ich danke für Ihr Interesse.
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1: Im September mit Thomas Forstner. Zweimal war er für Österreich beim Song Contest mit dabei. Mittlerweile ist er Wahlkärntner und lebt auf einem Hof im Lavantal. Ja, gestartet hat er seine Karriere bei den Wiener Sängerknaben, aber wie immer in seinem Leben, es war ein Kommen und ein Gehen.
2: So schön es bei den Wiener Sängerknaben auch war, alles hat leider ein Ende. Mit 13,5 hatte ich dann meinen Stimmbruch und musste die Sängerknaben verlassen und habe in eine öffentliche Schule gewechselt. Das war nicht ganz so einfach. Einerseits, weil ich gewohnt war, von den Sängerknaben ein halbes Jahr im Jahr auf Tournee zu sein. Das heißt, der Schulstoff war natürlich anders bemessen als in einer öffentlichen Schule. Und ich habe natürlich auch überhaupt nicht gewusst, wie es in einer öffentlichen Schule zugeht. Ich war, nachdem ich immer schon ein bisschen anders war als die anderen, entsprechend unbeliebt in der Gruppe. Ich habe immer ein bisschen Schwierigkeiten gehabt. Ich war immer ein bisschen der Außenseiter. Das lag einerseits daran, dass ich halt zum Beispiel mit Country Boots und einem Cowboyhut in die Schule gekommen bin. Lag auch daran, dass ich damals schon geraucht habe und eigentlich mehr im Raucherkammerl als in der Klasse war. Aber ich habe die Schule trotzdem irgendwie durchgedrückt und habe dort auch meinen damals besten Freund kennengelernt, den André. Und der hat etwas in meinem Leben bewirkt, was ganz, ganz wichtig war für mich. Er hat mir nämlich Pink Floyd vorgestellt. Ich hatte keine Ahnung, wer Pink Floyd ist. Und der hat gesagt, hey, du pass auf, kommst heute Abend zu mir, ich spiele da was vor. Machen wir uns einen schönen Abend, machen wir es gemütlich. Und gesagt, getan, ich kam zu ihm und er legt auf Wish You Were Here von Pink Floyd. Ich hatte sowas noch nie gehört in meinem Leben. Trippige Musik, Psychedelik, Rock, das war überhaupt nicht mein Welt. Aber ich bin sofort picken geblieben und ich habe Pink Floyd bis heute ganz, ganz tief in meinem Herzen und in meinem Ohr. Aber unabhängig davon, das mit der Schule hat trotzdem nicht ganz geklappt. Ich bin dann sitzen geblieben. Ich konnte das Ziel nicht erreichen. Andererseits, mein Berufsziel war sowieso nicht Akademiker oder sonst irgendwas, sondern ich wollte Sänger werden. Alles andere hat mich eigentlich nicht so interessiert. Im Rahmen dessen gab es dann auch die erste private Studioaufnahme. Und zwar mit einer Band von Mitschülern, die ich dort kennengelernt habe. Und ein Hit dieser Zeit war Sade, Smooth Operator. Und diese erste private Studioaufnahme ging genau in die Richtung von diesem Song. Und den möchte ich euch nicht vorenthalten.

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1: Mit Julia Wötzinger im Studio. Die Sozialhilfe in Österreich soll einheitlich geregelt werden. Derzeit gibt es einen ziemlichen Wildwuchs in den Bundesländern. Jetzt liegt ein Gesetzesentwurf vor. Mit Fixsätzen für Erwachsene, Mindestzahlungen für Kinder und konkrete Integrationsanforderungen, damit die volle Sozialhilfe ausbezahlt wird. Mehr von Andreas Jölli.
2: Die Sozialhilfe soll in Notlagen schützen, wird nun aber an gewisse Auflagen gebunden, vor allem für zugewanderte Menschen. Die volle Leistung soll es künftig nur mehr geben, wenn bestimmte Integrationsvorgaben erfüllt werden. Bezieher müssen entsprechend Deutsch können, sowie einen österreichischen Wertekurs absolvieren und auch arbeitswillig sein, sich für einen Job vermitteln lassen oder an Schulungen teilnehmen, damit sie die ganze Sozialhilfe bekommen. Derzeit sind das gut 1230 Euro für eine Einzelperson. Wenn die Integrationsvorgaben nicht erfüllt werden, sind Abzüge von bis zu 400 Euro vorgesehen. Neu und einheitlich geregelt werden auch die Kinderzuschüsse, denn es ist eine Staffelung vorgesehen. Für das erste Kind gibt es den vollen Zuschlag, für jedes weitere dann entsprechend weniger. Und dieser Kinderzuschuss soll gesplittet werden in Geld und Sachleistungen, also eine Art Gutschein. Konkrete Zahlen enthält der Gesetzesentwurf noch nicht, denn darüber müsse ja erst verhandelt werden.
1: Nach der Serie von Sabotageangriffen auf das deutsche Stromnetz hat die Polizei den 48-jährigen Tatverdächtigen festgenommen. Der Mann fiel der Polizei offenbar in der Nähe des Kraftwerks Weisweiler bei Aachen auf. Mehr Details sind noch nicht bekannt. Eine 82-Jährige, die wegen einer Legionellenerkrankung im Spital am Stetten behandelt worden ist, ist verstorben. Das berichten die niederösterreichischen Nachrichten. Die Frau hat in einer Einrichtung für betreutes Wohnen gelebt. Die Behörde geht davon aus, dass sich die Seniorin in ihrer Wohnung infiziert hat. Jetzt werden Wasserproben untersucht. Das Jahrhunderthochwasser hat vor 2 Jahren in Teilen Österreichs für Zerstörung und Schäden gesorgt. Jetzt zieht die Initiative Österreich hilft Österreich Bilanz. Gegründet wurde sie von den 5 großen Hilfsorganisationen Caritas, Rotes Kreuz, Diakonie, Volkshilfe, Hilfswerk sowie dem ORF. 26,5 Millionen Euro wurden damals für Hochwasserbetroffene gespendet. Fast alles wurde bereits verteilt. Beate Tomasowitsch berichtet.
3: Die Stadt Melk wurde besonders stark vom Hochwasser getroffen. 769 Personen und 350 Häuser waren betroffen. Die Soforthilfe von Österreich hilft Österreich war damals ein wichtiges Zeichen, sagt Patrick Strobel, Bürgermeister von Melk.
4: Das hat man schon auch mitbekommen von den Betroffenen, dass das ein erstes Signal war. Man steht nicht alleine da nach diesem Ereignis, sondern sehr rasch ist jemand zur Seite, der mir hilft und der uns unterstützt.
3: An Überbrückungshilfe wurden fast 11 Millionen Euro innerhalb von ein paar Tagen an die Betroffenen ausgeschüttet, sagt Peter Kaiser vom Roten Kreuz.
5: Dadurch wurden zum Beispiel der Ankauf dringend benötigter Haushaltsgeräte, kleinerer Einrichtungsgegenstände oder die Durchführung von kleineren Akutreparaturen bis zum Einsetzen der ersten Zahlungen der Behörden oder der Versicherungen möglich.
3: In einem zweiten Schritt konnte auch beim Wiederaufbau geholfen werden.
1: Das waren die Nachrichten mit Julia Wötzinger.
6: Und damit schauen wir zum Wetter. Es ist beinahe sonnig im ganz Kärnten. Am Abend gibt es dann ein paar Wolken im Westen und örtliche Schauer. Höchstwerte heute noch mal heiß bis 32 Grad. Und derzeit bewegen sich die Temperaturen zwischen 20 Grad in Bretteneck und 24 in Hermagor. Morgen wird es bis gegen Mittag nochmals freundlich vom Westen her, nehmen dann aber rasch die Wolken zu. Ab Mittag gehen dann verbreitet Schauer und Gewitter nieder, damit gehen dann auch die Temperaturen zurück. Höchstwerte vor den Schauern bis 26 Grad. Damit schon mal auf die Straßen um Wiener Rhein sicher unterwegs mit Radio Kärnten, A10 Tauernautobahn Richtung Salzburg zwischen Villach und Feistritz vor dem Kreuzlerwandtunnel Blockabfertigung und eine Viertelstunde Zeitverlust vor einer Baustelle. Und falls Sie noch was sehen sollten, 0800 600 601. Gute Fahrt.
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6: Schönen Nachmittag, hallo.

0: bekannt mit den 1000 Fragen. 8. September haben wir noch ein bisschen Zeit bis zum großen Endspiel. Dann haben wir diesen Preis vorbereitet.
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0: Ja, wir haben derzeit schon 7 auf der Liste. Ganz vorne Lukas Astner, Klagenfurt, 6 Punkte. Hätte gereicht normalerweise. Letzten Monat waren 6 Punkte. Günther Fellner sind jetzt 5 Punkte und dann haben wir gleich 4 Kandidatinnen bzw. Kandidaten mit jeweils 4 Punkten und das ist der heutige Tagespreis.
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0: 0463 511 00 und die 5. Dann spielen wir gleich.

0: starten in Villach bei Harald Kerschbaumer. Schönen Nachmittag.
1: Ja, hallo.
0: Hallo.
1: Servus.
0: Grad,
1: grüß dich.
0: Wo gerade unterwegs, Harald?
1: Na, gerade Mittagspause.
0: Ja, Mittagspause um eins. Ich hoffe bis vier, oder?
1: Ja, genau.
0: Ja.
1: Genau, 4:30, ja.
0: Und dann, was ist noch geplant nach der Arbeit?
1: Ja, dann gehen wir heute ein Konzert. Da sind so Rockballaden im Kerzenschein. Ja, da lassen wir uns überraschen.
0: Oh, wo ist denn das?
1: Das ist beim Novum in Villach heißt das.
0: Okay, kenne ich nicht. Wo ist das genau? Lass mal ein bisschen eingrenzen.
1: Ah, das ist, glaube ich, da Richtung Bleiberger Straße raus.
0: Ah, verstehe. Okay.
1: Ja.
0: Da spielen mehrere Bands heute, oder was?
1: Nein, das ist so, da wird Musik gespielt, so Rockballaden, und dann gibt es da so einen Kerzenschein. Da spielt, glaube ich, so ein Orchester.
0: Okay.
1: Ja.
0: Sicher lässige Geschichte.
1: Ja, hört sich gut an. Ich hoffe, dass das alles so funktioniert, wie es beschrieben worden ist. Ja.
0: Ich habe da keine Bedenken.
1: Nein,
0: oder?
1: Ja.
0: Wir haben keine Bedenken, Harald, oder?
1: Genau.
0: Gut, wir starten hinein mit einer Frage, die für einen Villacher ist. Und zwar, es ist nicht mehr so lang, gell? Übernächste Woche, glaube ich, ja. Da beginnt die neue Saison Eishockey, ja?
1: Mhm.
0: Der KC mit einem Auswärtsspiel in Salzburg. Auch der VSV startet auswärts. Gegen wen spielen die alle?
1: Die spielen gegen die Pioneers Vorarlberg.
0: Korrekt, Punkt Nummer 1. Was glaubst du, was ist heuer möglich?
1: Oh, nicht viel mit,
0: oder? Oh.
1: Nein, ich bin da ehrlich. Also, wenn man da anschaut, was da passiert, dann
0: sage
1: ich lieber nichts dazu.
0: Unglücklich, würden manche sagen.
1: Ja, die falschen Leute am Ruder.
0: Ja, warten wir mal. Ich sag Pre-Playoffs auf jeden Fall.
1: Sag eher Duell um meinen letzten Platz gegen Vorarlberg.
0: Ach, positiv denken. Johnny wird das machen, glaub mal.
1: Ja.
0: Er hat immer noch einer der feinsten Hände in der Liga, das kann man ruhig sagen.
1: Ja, weil der Playoff war immer ein Primgelder.
0: Ja, Hollywood-Hockey, gell?
1: Ja, genau. Ja.
0: So, Frage Nummer 2. Aus welchem bekannten Grimm-Märchen stammt der Satz Knüppel aus dem Sack?
1: Oh,
0: haben wir sicher gelesen.
1: Ja, boah. Gibt es einen kleinen Tipp?
0: Hat was mit deinem gegenwärtigen Ist-Zustand zu tun?
1: Aha, ist das der Strubel-Peter?
0: Nein, weil du gerade gesagt hast, Mittagspause. Tischlein deck dich. Es war schon sehr versteckt, der Hinweis, oder?
1: Ja. Okay.
0: Gut, Harald, was machen wir? Wir spielen in 14 Tagen wieder.
1: Genau, aber trotzdem danke und den ganzen Team eine schöne Zeit.
0: Danke, und irgendwann sehen wir uns in der Eishalle. Ich gehe zu beiden Vereinen, deswegen. Ich bin ja ein Eishockey-Fan.
1: Passt so, ja.
0: Genau. Passt, liebe Grüße.
1: Schönen Nachmittag.
0: Danke, ja, ciao.
1: Danke, tschüss.
0: Lisa Brücke, Thomas Schwetz. Schönen Nachmittag, Thomas.
2: Gott, hallo.
0: Hallo, wäre das eine Frage gewesen jetzt mit Tischlein deck dich?
2: Nein, überhaupt keine.
0: Okay, ja. Wir erzählen jetzt keine Märchen mehr weiter, oder? Wo gerade unterwegs?
2: Ich bin gerade im Spital. Nach der Arbeit, jetzt gehe ich zum Bus rum und dann fahre ich zu meinem Bruder jetzt nach Bartergassen.
0: Wie heißt der Bruder?
2: Ja. Bitte?
0: Wie heißt der Bruder?
2: Andi.
0: Liebe Grüße an den Andi, gell?
2: Ja, ein Zwillingsbruder.
0: Ein Zwillingsbruder? Seid ihr eineig oder zweieig?
2: Nein, zweieig, aber schauen wir trotzdem ziemlich gleich aus.
0: Okay. Ja, liebe Grüße heute noch und fertig ist, gell?
2: Und dann grüße ich meinen dritten Bruder auch noch, den Michael.
0: Haben wir auch gemacht.
2: Den 40er gehabt, letztes Mal.
0: Ja, perfekt.
2: Am 19. August.
0: Dann haben wir alle gegrüßt, oder?
2: Ja,

0: So, Frage Nummer 1.
1: Ja.
0: Und zwar, in welchem Schauspiel von Goethe tauchen Kaiser Maximilian, Lerse und Adelheid von Waldorf auf?
1: Von Goethe.
0: Goethe.
1: Das war's nicht. Ohne an die Freude, ich gebe keine Ahnung. Nein, warte nicht.
0: Götz von Berlichingen.
1: Ah, ja. Okay.
0: Gut.
1: Ja. Jetzt müsste noch wen grüßen, die Nala, die Zahne von meinem Bruder.
0: Passt, haben wir auch gemacht. Überhaupt kein Problem. Gerne
1: doch. Okay, alles Gute.
0: Schönen Tag noch. Bis dann. Danke. Ciao.

0: So, wir bleiben in Villach beim Anton Lackner. Schönen Nachmittag.
1: Hallo, grüß dich.
0: Hallo, alles klar?
1: Ja.
0: Ja, schon Richtung Fackersee unterwegs zu den Harleys?
1: Nein, Motorradfan bin ich überhaupt keiner.
0: Sondern
1: am Sonntag war ich dort noch bauen, das letzte Mal.
0: Okay. Naja, heute wird es ja auch noch gehen, oder?
1: Ja, aber ist noch ein bisschen was zum Tun.
0: Okay.
1: Geht sich nicht mehr aus heute.
0: Okay, dann geht sich nicht mehr aus. So, ja. Und zwar Frage Nummer 1. Sind wir startklar?
1: Sind wir startklar, okay. Ja.
0: Der Flug, der ging über 3 Kontinente und 2 Ozeane. Die Crew erlebte sogar 2 Sonnenaufgänge. Ein spezieller Airbus, war A350er, hat im letzten Monat einen Rekordflug absolviert. Die Maschine war für den Flug von Melbourne weg insgesamt 24 Stunden und 24 Minuten in der Luft. Wo landete der Flieger dann schließlich? War überall zu lesen. Da gibt es den neuen Rekord. Bitte?
1: Müsste in Toulouse gelandet sein.
0: Genau so ist es, Punkt Nummer 1. Man will ja da von Sydney, London und das alles direkt fliegen jetzt nachher. Gut, wir gehen weiter mit Frage Nummer 2. Und das ist dann auch zugleich Punkt Nummer 2, wenn man den Zweier nehmen würde. Welches Gerät eignet sich zum Auftauen von Tiefkühlkost? Ist es eine Mikrowelle, ein Toaster oder ein Wasserkocher?
1: Mikrowelle.
0: Ja, genau, so ist es. Und damit Punkt Nummer 2. So, ups, haben wir das abstreichen. Wir gehen weiter mit Frage Nummer 3. Und zwar, welches Volk erhob in der Völkerwanderungszeit Cividale zu seiner Hauptstadt?
1: Langobarden.
0: Auch richtig, Punkt Nummer 3, bravo. So, wir gehen weiter mit Frage Nummer 4 und das ist die Hörerfrage. Wie viele Länder von der Frau Monika aus Klagenfurt bzw. Staaten befinden sich derzeit in der Europäischen Union? Auch richtig, Punkt Nummer 4, bravo. So, wenn die richtig ist, dann schauen wir weiter, oder? Wir gehen weiter mit Frage Nummer 5. Okay.
1: Hört sich gut an, ja.
0: Ja, hört sich gut an. Und zwar, wo sind im letzten Monat die Weltmeisterschaften in der rhythmischen Sportgymnastik ausgetragen worden? Mit Band. Rhythmische Sportgymnastik mit Band.
1: In welchem Land?
0: Ja, es wäre in Deutschland gewesen, genauer gesagt in Frankfurt am Main.
1: Ja, okay.
0: Gut. 4 Punkte sind
1: notiert. Ja.
0: Bitte?
1: Vier
0: Punkte sind notiert. Ja, danke fürs Mitspielen. Liebe Grüße nach Villach und ich hoffe, wir hören uns bald wieder.
1: Ja, danke, Daniel. Tschüss.
0: Baba. Danke, bis dann. So, wir bleiben in Villach. Ingrid Scherzer, schönen Nachmittag.
2: Grüß Gott, Herr Daniel Matt.
0: Ich grüße Sie. Frau Ingrid, sind wir startklar?
2: Ja, sind wir startklar, ja.
0: Perfekt. Frage Nummer 1 für Sie. Welcher Autor sah in Schöne neue Welt in eine ganz und gar nicht schöne Zukunft? Der Nachname würde reichen.
2: Schönherr, oder?
0: Na, der Autor heißt Schöne, also welcher Autor? Das Stück heißt Schöne neue Welt.
2: Weiß ich nicht.
0: Nix?
2: Na, keine Ahnung.
0: Aldous Huxley wäre die Antwort. Frau
2: Ingrid. Noch nie gehört.
0: Aber jetzt.
2: Kann ich eine Grüße ausrichten?
0: Bitte, Herr, unbedingt.
2: An den Wiener Verein, den Berater Herbert Klaus Gagel. Alles Gute, schöne Grüße. Danke vielmals, Herr Matt. Schönen
0: Bitte.
2: Nachmittag.
0: Ihnen auch, Frau Scherzer. Alles Liebe. Danke. Wiederhören. Ja.

0: bin.
1: Kurz nach halb zwei und damit zu Isolde Nudnagel.
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3: Eines der Themen der ersten Regierungssitzung nach der Sommerpause war heute die Rückzahlung des Baukartells an das Land Kärnten in Höhe von 12 Millionen Euro. Diese Rückzahlung sei ein erster Schritt, so Landeshauptmann-Stellvertreter Martin Gruber von der ÖVP. Gemeinden und Städte prüfen ihrerseits nun Schritte gegen die Firmen. Laut Gruber könnte noch weiteres Geld an das Land zurückfließen. Einzelne Verfahren seien noch anhängig. Nach Urteilen müsste weiter verhandelt werden. Am Baukartell seien alle größeren Baufirmen in Kärnten beteiligt gewesen. Über eine finanzielle Entlastung können sich die Gemeinden freuen. Bisher müssen sie sich an den laufenden Kosten der Instandhaltung von Bahnhöfen beteiligen. Ab 1. Jänner 2027 werden sie von diesem Beitrag befreit. Das Land leistet eine Abschlagszahlung an die ÖBB von 500.000 Euro. 12 Kilogramm Cannabiskraut haben Polizisten bei einer Lenker- und Fahrzeugkontrolle auf der Karawankenautobahn entdeckt. Der Lenker und sein Beifahrer, beide slowenische Staatsbürger im Alter von 30 Jahren, wurden vorläufig festgenommen und in die Justizanstalt Klagenfurt eingeliefert. Daniel, du hast die Wetteraussichten für uns.
1: Sonnig und heiß, Badewetter noch heute mit Werten bis zu 32 Grad am Abend, im Westen dann ein paar Wolken, Schauer und Gewitter. Und damit schauen wir auf die Straßen, sicher unterwegs mit Radio Kärnten A10 Tauernautobahn Richtung Salzburg. Zwischen Villach und Feistritz vor dem Kreuzlerwandtunnel Blockabfertigung vor einer Baustelle und 20 Minuten Zeitverlust. Weiterhin eine gute und sichere Fahrt.

0: Alan Parsons Project hier bei uns in Radio Kärnten. 1000 Fragen. Nur den 8. September, das heißt noch 22 Tage Zeit bis zum Finale. Dieser Preis wartet dann auf Sie.
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0: Ja, da ist ein bisschen was dazugekommen. Anton Lackner, 4 Punkte aus Villach, hat sich jetzt da zu unseren Finalisten dazugesellt und er ist auch die Nummer 1 beim Tagespreis.
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0: 0463 511 005. Das spielen wir gleich.

0: So, wir düsen jetzt Richtung Dellach im Drautal. Armin Benedikt, da ist das so richtig. Schönen Nachmittag. Hallo? Armin? Weg ist er. Hallo? Okay, dann schauen wir zu Heidi Schwan, nach Felden am Wörthersee.
1: Ja.
0: Hallo?
1: Grüß Gott.
0: Die ist aber da, das ist schön.
1: Ich bin da,
0: ja. Darf ich Sie höflichst bitten, das Radio leise zu drehen?
1: Ja, Moment.
0: Beim nächsten Mal gibt es dann gelbe Karte und einmal werden wir rote Karte machen, glaube ich. Jetzt geht's.
1: Ja.
0: Nein, geht noch immer nicht.
1: Freilich.
0: Nein, ich höre mich versetzt noch einmal. Ich bitte Sie höflichst, das Radio auszuschalten. Es tut mir ein bisschen weh in die Ohrwaschel.
1: Aber jetzt ist es weg.
0: Aber jetzt. Okay, wo erwischen wir Sie gerade?
1: Ja, ich habe gerade gelesen und jetzt habe ich Zeit, das Radio zu spielen.
0: Ja, was hat es heute als zu Tisch gegeben?
1: Germknödel.
0: Germknödel, selbst gemacht, hoffe ich.
1: Nein.
0: Okay. Gut, dann gehen wir es an. Frage Nummer 1 für Sie ist folgende. Und zwar, aktuell werden Sie gerade zum 83. Mal ausgetragen und sind ein wichtiger Bestandteil der Filmbranche. Welches Filmfestival läuft aktuell derzeit?
1: Das Filmfestival, warte mal. Entweder Venedig oder...
0: Ja, genau, so ist es. Filmfestival von Venedig. Da hat es irgendeine Fotos vom George Clooney gegeben, jetzt habe ich gesehen.
1: Ja.
0: Und zwar, Frage Nummer 2. Der Manuka-Honig ist einer der teuersten Honigsorten der Welt. Wahrscheinlich auch der teuerste. Woher kommt denn der ursprünglich?
1: Wer?
0: Manuka-Honig.
1: Manuka-Honig?
0: Mhm.
1: Meine, das hören wir gar nicht.
0: Gut, mein Kärntner Honig ist natürlich hervorragend, ja, das stimmt, außer Zweifel. Aber dieser teuerste oder einer der teuersten Honigsorten, der kommt tatsächlich aus Neuseeland.
1: Aha.
0: Ja, okay.
1: Das weiß man natürlich nicht.
0: So, ein Ehrenpunkt ist ein Ehrenpunkt.
1: Ja.
0: Ich entlasse Sie in einen wunderschönen Nachmittag und genießen Sie die Zeit am Wörthersee.

0: So, wir schließen mal unseren Glückskarpfen für heute. Das ist bekanntlich der Hauptpreis.
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0: Ja, und die Liste, die ist länger geworden. Jetzt haben wir da 8 Kandidatinnen bzw. Kandidaten oben stehen. 6 Punkte, 5 Punkte und dann haben wir 1, 2, 3, 4, 5, 6 Mal auch mittlerweile 4 Punkte, weil sich auch der Anton Lackner, was viel auch da dazu gesellt hat. 4 Punkte heißt natürlich der Tagespreis und das bekommt er jetzt dann von uns.
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0: Schickt mir natürlich gerne zu. Nächste Chance dann wieder morgen ab 13 Uhr im Programm von Radio Kärnten. Das waren noch 3 Stunden mit Daniel Marte. Weitermacht jetzt der Marco mit Radio Kärnten am Nachmittag. Gute Unterhaltung.

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3: Mit Julia Wetzinger im Studio. Tagelang hat eine Reihe von Sabotageangriffen auf das deutsche Stromnetz Deutschland in Atem gehalten. Auch ein Bekennerschreiben ist gefunden worden. Jetzt hat die Polizei einen Verdächtigen gefasst, Andreas Pfeiffer.
4: Ja, nach mehreren Anschlagsversuchen auf Hochspannungsleitungen und dem Fund eines Bekennerschreibens ist in mehreren deutschen Bundesländern eine Fahndung angelaufen. Heute führte sie in der Nähe von Aachen zur Festnahme eines 48-jährigen Tatverdächtigen, der Sprengmittel, die man aus der Pyrotechnik kennt, mit sich führte. Er ließ sich widerstandslos festnehmen. Eine erste Einvernahme soll nun klären, ob und mit welchen Beweggründen der deutsche Staatsbürger gegen kritische Infrastruktur vorgegangen ist. Zunächst war man von möglicher russischer Sabotage ausgegangen. Dieser Verdacht scheint sich vorerst nicht zu bestätigen.
3: Berichtet Andreas Pfeiffer aus Deutschland. Zum Plan der Regierung, die Sozialhilfe in Österreich zu vereinheitlichen, liegt jetzt ein konkreter Gesetzesentwurf des Sozialministeriums vor. Bei den Kinderzuschüssen ist eine Staffelung vorgesehen. Für das erste Kind gibt es den vollen Zuschlag, für jedes weitere entsprechend weniger. Dabei gibt es nicht nur Geld, sondern auch Sachleistungen. Die Sozialhilfe für zugewanderte Menschen soll zudem an Auflagen gebunden werden. Die volle Leistung wird es dann nur noch geben, wenn Integrationsvorgaben erfüllt werden. Israels Regierungschef Benjamin Netanyahu ist politisch unter Druck. Er soll vor dem Hamas-Angriff am 7. Oktober 2023 gewarnt worden sein. Wie die Zeitung Haaretz berichtet, soll der Staatschef der Vereinigten Arabischen Emirate Netanyahu gesagt haben, dass die, Zitat, radikal-islamische Palästinenserorganisation Hamas einen größeren Einsatz plane. Netanyahus Büro bezeichnet den Zeitungsbericht als Lüge. Die Opposition kritisiert, Netanyahu habe alle Warnungen ignoriert. Ein Vorfall am Eiffelturm sorgt für Kritik und Diskussionen. Die Beschäftigten haben gestern gestreikt. Der Grund? Hindu-Mönche hatten am Eiffelturm verlangt, dass das weibliche Personal versteckt wird. Ernst Kernmeier berichtet aus Paris.
5: Es war keine ungewöhnliche, aber doch eine auffällige Besuchergruppe am Samstag früh beim Eiffelturm, erzählen Augenzeugen. Eine Gruppe hochrangiger Hindu-Mönche war zur Eröffnung eines Tempels nach Paris gekommen und wollte auch auf das Wahrzeichen der Stadt. Die vorausgegangene Bitte der religiösen Herren, weibliches Personal solle während der Zeit doch von männlichem ersetzt werden. Die Bitte allein mag verwundern, noch mehr aber, dass sie von der Betreibergesellschaft des Eiffelturms auch befolgt wurde. Inakzeptabel und diskriminierend sei das, sagt Personalvertreterin Diane Davouan. Das gesamte Personal ist gestern aus Protest in den Streik getreten. Inzwischen haben sich alle Beteiligten entschuldigt. Der Eiffelturm ist heute wieder offen.
3: Das waren die Nachrichten mit Julia Wetzinger. Zum Wetter.
6: Und da geht es sonnig durch den Nachmittag, heute nochmal, wenn man so will, auch Badewetter. Am Abend können dann aber im Westen ein paar Wolken und örtliche Schauer auftreten. Die Höchstwerte jetzt am Nachmittag erreichen noch 32 Grad. Ein bisschen weiter entfernt ist man in Malnitz und in Breiteneck davon, da messen wir 22 Grad. 23 hat es in Bad Eisenkappel und in Kornath im Lesachtal. Klagenfurt und Villach 24, Weitensfeld und Fresach 25. Morgen Mittwochvormittag, da wird es noch einmal sonnig, von Westen her werden dann aber die Wolken rasch dichter. Ab Mittag gibt es auch verbreitet Schauer und Gewitter. Damit geht auch die Temperatur zurück. Morgen nur mal 26 Grad. Noch eine Spur kühler wird es dann am Donnerstag, denn der Tag wird eher unbeständig. Im Südwesten und entlang der Karawanken kann es auch häufiger regnen. Ansonsten wahrscheinlich längere trockene Phasen und nur mehr einzelne kurze Regenschauer. Die Temperaturen, wie erwähnt, gehen zurück 15 bis 20 Grad. Sicher unterwegs mit Radio Kärnten, 2:04 A10 Tauern Autobahn Richtung Salzburg. Zwischen Villach und Feistritz, die Blockabfertigung vor dem Kreuzlerwandtunnel ist beendet. Der Stau vor einem Baustellenbereich löst sich auf. Mehr Zeit brauchen Sie rund um den Farkasee auf den Straßen. Dort gilt nämlich eine Einbahnregelung gegen den Uhrzeigersinn. Um den See Grund ist das Harley-Treffen im Rahmen der European Bike Week. Das Ganze dauert noch bis zum Sonntag um 10 Uhr Vormittag. Wenn Sie direkt zum Halle-Gelände fahren möchten, können Sie das mit den öffentlichen Verkehrsmitteln tun oder Sie haben eine Anrainer-Ausnahmegenehmigung. Ansonsten soweit mal alles ruhig, kommen Sie gut und sicher an Ihr Ziel.
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1: Und hier ist Marco Ventre.
6: Tada, erholt aus der Mittagspause. Ich hoffe, Sie hatten auch eine angenehme. Vielleicht hat es was Feines zu essen gegeben. Und jetzt sind Sie gestärkt für die Aufgaben, die da vor Ihnen liegen. Oder Sie haben einfach einen Chill-Nachmittag. Dann freuen wir uns, in allen Lebenslagen Ihr Begleiter sein zu dürfen. Und haben auch wieder schöne Geschichten für Sie vorbereitet. Wir sind in Salzburg unterwegs, gleich in dieser Stunde. Österreich erleben und 60 Jahre Raumschiff Enterprise. 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
1: Und das tun wir jetzt wieder gemeinsam. Was gibt's denn Schöneres als eine Überraschung? Bei unserem nächsten Ausflugsziel in der Stadt Salzburg, da wird man immer wieder überrascht und das seit mehr als 400 Jahren. Es geht nämlich um die Wasserspiele im Schlosspark Hellbrunn. Wasserscheu allerdings darf man da auf jeden Fall nicht sein, sagt uns Kollege Sebastian Kadeis.
2: Überall plätschert es und an so manchen unerwarteten Orten wird man hier direkt vom Wasser überrascht. Vor mehr als 400 Jahren sind die Wasserspiele beim Schloss Hellbrunn in Salzburg gebaut worden. Bei mir ist der Schlossverwalter Christian Sernerdinger. Was hat man sich damals eigentlich gedacht? Beziehungsweise war zu dieser Zeit auch schon der Spaß und das Nasswerden im Vordergrund?
3: Bestimmt schon, weil es ist als Lustschloss konzipiert. Lustschlösser waren damals so ein bisschen Statussymbol und auch zum Zeigen, was man drauf hat. Technisch war es mit Sicherheit eine Meisterleistung, wenn man sich mal vorstellt, dass es natürlich vor 400 Jahren auch schon die Leitungen gab, die wir jetzt auch noch von den Wegen her nutzen. Also es war damals mit Sicherheit eine Besonderheit und man hat es gemacht, damit man seine Freude hatte. Gerade bei denen, die man das machen wollte, so wie es heute zum Teil auch noch ist.
4: Sie sprechen es an, also jung und alt haben heute noch Spaß, egal woher sie kommen, oder viele kennen das wahrscheinlich gar nicht.
3: Es ist interessant, wie viele Ältere es kennen aus der Jugend, wenn sie mit der Schule da waren und dann wieder dort sind. Da gibt es schon sehr viele, aber grundsätzlich ist es so, dass natürlich gerade die Touristen, die kommen, kennen es nicht und sind dann wirklich erfreut. Gerade bei Kindern ist es im Sommer beliebt, weil natürlich das Wasser die Abkühlung liefert.
4: Wie gefällt es euch denn hier?
5: Ja, es ist lustig. Und das sind wir auch geworden, ja.
6: Ja, ich habe eine Dusche gekriegt einmal von oben.
4: Aber eine gute Abkühlung bei so heißen Tagen.
5: Ja,
4: gute
5: wunderbar.
4: Abkühlung, ja.
5: Sehr schön. Mhm.
7: Ja, wir sind ordentlich nass geworden und sehr schön hier.
8: Also, mir gefällt es sehr gut. Wir waren mehrfach jetzt schon hier. Dieses Jahr nicht, aber die letzten Jahre halt. Aber es ist halt trotzdem, gerade für die Kinder auch schön. Das ist eine super Abkühlung.
9: Sehr schön. Schönes Erlebnis. Und gerade bei dem heißen Tag, wirklich toll.
4: Wie man sieht, ihr seid schon ordentlich nass geworden.
9: Ja, auf jeden Fall.
10: Ja.
9: Die Kinder sind begeistert.
1: Ja, und bei den Temperaturen, wie sie ja heute auch noch vorherrschen, durchaus auch eine willkommene Abkühlung. Bissal mehr über die Wasserspiele im Schlosspark Hellbrunn gibt's in ein paar Minuten hier bei uns in Radio Kärnten.

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1: Wir sind heute in Salzburg unterwegs, in der Stadt Salzburg, ganz genau im Schlosspark Hellbrunn. Und da lernen wir heute nicht nur das Bundesland Salzburg näher kennen, und sogar auch den Pinzgau in St. Martin bei Lofer zum Beispiel. Wir waren ja vorher im Hellbrunn im Schlosspark und haben da auch diesen Wasserpark kennengelernt. Jetzt sind wir dann in Lofer in einer Klamm unterwegs, die nicht nur eindrucksvolle Anblicke bietet, sondern auch Spielstationen für Kinder. Und ganz besonders an heißen Tagen bietet sie auch richtig gute Abkühlung. Sebastian Kadeis ist da für uns unterwegs, schaut sich die Klamm genauer an und ich glaube, die kann man vorstellen, an heißen Tagen beliebter denn je, oder?
2: Ja, es ist ein ideales Ausflugsziel für heiße Tage, die Vorderkaserklamm in St. Martin bei Lofer. Ja, wie man hört, das Wasser, das rauscht hier ganz ordentlich durch die rund 400 Meter lange Schlucht. Es ist eine ganz mystische Stimmung auf den Holzstegen zwischen den Felswänden und dabei eine angenehme Abkühlung. Bei mir ist Inge Schreder. Was zeichnet denn diese Klamm aus?
3: Sie besticht durch ihre Enge und Tiefe. Die ist oben um die 6 Meter breit und an der Tiefe 80 cm eng, wo sich der Ödenbach so jährlich um die 6 mm durch den Kalkstein frisst.
2: Es ist ja auch für Familien ein Erlebnis, weil man ja schon vom Parkplatz weg eigentlich einiges machen kann.
3: Ja, das Schöne ist, du kannst draußen vom Parkplatz, gehst ungefähr 2 Kilometer an 3 Badeteichen, Spielstationen, Kletterstationen vorbei und kommst dann eben zum Kiosk von der Vorderkaserklamm.
2: Und wie man merkt, es ist in der Klamm ganz angenehm kühl.
3: Das ist eben das Spezielle bei uns. Uns kann man auch besuchen, wenn es heiß ist, weil es einfach in der Klamm ist kühl. Und man kann sich draußen im Naturbadegebiet auch schön mit den Kindern abkühlen, Floß fahren, spülen.
4: Also es war viel cool.
5: Oh, it's beautiful. Yeah, it's really, really wonderful.
6: Ja, ich würde sagen, das ist auch schön. Ja, auch für die kleinen Kinder. Obwohl, man muss gut aufpassen, aber ja, gut.
2: An so heißen Tagen auch sehr erfrischend, oder?
6: Ja, viel besser als auf der Alm irgendwo da oben. Ja.
7: Als Einheimischer sehr gut.
2: An so heißen Tagen auch irgendwo eine Abkühlung, oder?
7: Auf jeden Fall. Im Vergleich mit dem Sassen, ja, 27 bis 30 Grad hat, ist das direkt angenehm.
8: Erfrischend, das tut gut. In diesem Wetter, das tut wirklich gut, ja.
1: Ja, das kann ich mir vorstellen. Und heute eben noch einmal ein richtig schöner, warmer, heißer Badetag. Und dann noch feine Musik in Radio Kärnten. Haha, es fehlt nur noch das Eis, oder? Bitte, schnell zum Kiosk.

0: Eine Minute bereits nach 3:30 Zeit für Neuigkeiten aus unserem Bundesland. Im Studio Isolde Notnagel.
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2: In Kärnten waren mindestens 10 Straßen- und Brückenbaulose vom Baukartell betroffen. Sachverständige haben nach Urteilen des Kartellgerichts die Summe von 12 Millionen Euro erhoben, die dem Land jetzt zurückgezahlt werden. Davon werden 7,5 Millionen noch heuer verbaut, so Straßenbaureferent Martin Gruber von der ÖVP. Es handelt sich durchwegs um Baulose, die ansonsten aus budgetären Gründen erst in den nächsten Jahren in Angriff genommen worden wären. Die restlichen Mittel aus dieser Einigung sollen dann nächstes Jahr verbaut werden. Mit der Aufstellung der Marktfreiung haben heute die intensiven Vorbereitungen für den St. Veiter Wiesenmarkt begonnen, der am 26. September beginnt. Mehr als 300.000 Besucherinnen und Besucher werden auch heuer wieder erwartet. Für die Region ist der Wiesenmarkt ein entscheidender Wirtschaftsfaktor. Laut Marktreferentin Silvia Radaelli melden sich jedes Jahr neue Aussteller an, da der St. Veiter Wiesenmarkt einer der wenigen Märkte ist, der 10 Tage lang dauert, sei er für die Aussteller besonders lukrativ. Der Landeskulturpreis wird posthum an die Künstlerin Bella Bahn verliehen. Bella Bahn starb am 30. Juni mit 68 Jahren. Es wurden auch die 12 weiteren Preisträgerinnen und Preisträger bekannt gegeben. Kulturreferentin Gabi Schaunig sagte heute, es sei schmerzlich, dass die Künstlerin nicht mehr erfahren konnte, dass das Kärntner Kulturgremium vor ihrem Ableben die Entscheidung getroffen habe. Marco, du hast die Wetteraussichten für uns.
3: Ja, sehr gerne. Und man könnte fast behaupten, heute der letzte Badetag, überwiegend sonnig mit Temperaturen bis zu 32 Grad. Nur hier im Klagenfurter Becken im Raum St. Veit an der Glan und Lavantal, da hält sich noch ein bisschen der Nebel, aber auch nicht mehr wirklich viel. Im Prinzip ist es jetzt überall schon ziemlich wolkenlos und am Abend können dann örtlich ein paar Schauer auftreten, aber nichts Dramatisches. Wie schon erwähnt, Höchstwerte jetzt am Nachmittag bis zu 32 Grad. Blick auf die Straße, sicher unterwegs mit Radio Kärnten, B82 Seebergstraße zwischen Launsdorf und Brückel, Sperre nach einem Unfall. Ausweichen nur großräumig möglich, derzeit zum Beispiel unsere Empfehlung über Mariasaal. Auf den Straßen rund um den Fahrkasse gilt seit heute Vormittag eine Einbahnregelung. Grund ist das Harley-Treffen im Rahmen der European Bike Week. Das Ganze dauert noch bis zum Sonntag um 10 Uhr Vormittag. Dort, wo es geht, wünschen wir Ihnen eine gute und unfallfreie Fahrt.
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1: Wir sind im ganzen Bundesgebiet unterwegs, heute im Salzburger Land. Wir waren schon im Schlosspark Hellbrunn, wo die Wasserspiele viele seit 400 Jahren begeistern. Wir waren vorhin im Pinzgau unterwegs, in St. Martin bei Lofer in der Klamm, die durchaus auch eine Abkühlung bietet an Tagen wie diesen. Und der nächste Ausflugstipp, der wird sportlich, wenn man so will. Eine neuere, aber beliebte Sportart für Freundesgruppen oder mit Arbeitskollegen ist nämlich Fußballgolf. In Matze im Salzburger Flachgau kann man das direkt am See spielen. Sebastian Grades.
2: Zwei Sportarten kommen hier in Matze zusammen, Fußball und Golf. Bei 18 Bahnen mit so manchen Hindernissen muss man versuchen, mit so wenigen Schüssen wie möglich den Fußball einzulochen. Betreiber Peter Meislinger, ist es auch schaffbar, wenn man jetzt kein Fußballer ist?
3: Ja, schon. Also wir haben geschaut, eben, dass wir das so hinkriegen, dass das jeder spielen kann, dass jetzt für einen Fußballer noch interessant genug ist. Spielen kann das eigentlich jeder. Das können Kinder mit ab 6 Jahren spielen. Es können genauso Senioren spielen. Ich habe auch schon Gruppen da gehabt. Das waren ein Damenstammtisch, die waren zwischen 68 und 82 Jahre alt. Die haben Mutzer Gaudi gehabt.
2: Und in der Gruppe, nehme ich an, entsteht dann auch ein gewisser Konkurrenzkampf.
3: Ja, genau. Also es ist schon, jeder entwickelt ein bisschen Ehrgeiz. Ist einfach so, dass jeder irgendwelche Emotionen zeigt, wenn sie da sind. Die ganze Anlage ist 2,4 Hektar groß. Die Bahnen sind 1,2 Kilometer lang und man bewegt sie pro Runde ungefähr 2,5 Kilometer. Im Optimalfall spielt man das in Gruppen zwischen 4 maximal 6 Personen und dann braucht man ungefähr 1,5 Stunden.
2: Neben Stammgäste, die hier mehrmals im Monat spielen, sind auch einige zum ersten Mal am Platz.
4: Super, wir sind von der Firma aus da. Wir machen ein bisschen Teambuilding, einwandfrei.
2: Wer hat da die Nase vorne dabei?
4: Ja, das ist jetzt ein schwarzer Song, weil abgerechnet wird immer zum Schluss.
5: Das ist geländemäßig schwierig zum Spielen, aber man muss sich darauf einstellen.
2: Man entwickelt auch einen Ehrgeiz da gegeneinander.
5: Na klar, genau so ist es.
6: Die Bahn ist ja für jeden gleich. Also für den einen ist es so, du schaffst es in den Dreier und der andere macht dann Siemer. Und es ist halt Bauerngolf. Also das ist super.
7: Ja, ist halbwegs herausfordernd, weil es am Hang ist, aber macht Spaß.
8: Wir haben da Leute, die rundherum wohnen, haben das gesehen und haben gesagt, heute machen wir das, obwohl es heiß ist. Und ja, jetzt haben wir so einen Dispo-Ausflug quasi. Das ist, bei uns ist das Teambuilding, nennt sie das.
2: Spaß steht im Vordergrund, aber genau, ein bisschen Ehrgeiz ist auch dabei, oder?
8: Nein.
9: Perfekt.

0: Kings in Radio Kärnten um genau 10 Minuten vor 3. Einen ganz speziellen Programmtipp habe ich jetzt für Sie, wenn Sie auf feine Musik stehen.
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0: Sir Cliff Richard am Ende dieser ersten Nachmittagsstunde am Dienstagnachmittag. Jetzt ein kleines Quiz vorab. Kennen Sie noch dieses Geräusch? Oder dieses? Ja. Können Sie das noch zuordnen? Ein paar Minuten haben Sie Zeit, dann lösen wir auf, gleich nach den Nachrichten jetzt um 3.
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2: Mit Julia Wötzinger im Studio. In Österreich steigen die Ausgaben für Gesundheit. Im Vorjahr waren es erstmals mehr als 60 Milliarden Euro. Ein Viertel davon entfallen auf private Versicherungsanbieter. Sie wollen ihre Rolle gegenüber dem öffentlichen Sektor stärken, berichtet Volker Obermeier.
3: Das Sozialversicherungssystem erreicht in Österreich nahezu die gesamte Bevölkerung. Die Abdeckung liegt bei fast 100%. Versicherungen wollen nach Eigenangaben das System ergänzen über Zusatzangebote. Allein durch die alternde Bevölkerung steige der Versorgungsgrad, sagt Unica-Vorstand René Knapp.
4: Wenn man sich anschaut, Menschen über 80 Jahre haben eine extrem hohe Wahrscheinlichkeit, pflegebedürftig zu werden. Und dieser Bedarf muss abgedeckt werden.
3: In Österreich haben derzeit 4 von 10 Menschen eine Zusatzversicherung. Tendenz steigern. Gerade bei Jüngeren für Vorbeugung sowie Behandlung. Gesundheitsökonomen etwa vom IHS werten das Miteinander von privaten wie öffentlichen Angeboten als positiv, so werden Spitäler entlastet. Es brauche aber klare Regeln und mehr Transparenz bei Leistungsangeboten.
2: Unzufrieden zeigen sich Caritas und Volkshilfe angesichts des Entwurfs für die neue Sozialhilfe. Die Caritas warnt etwa vor niedrigen Kinderrechtssätzen. Die Volkshilfe kritisiert, dass die Kindergrundsicherung offenbar vom Tisch sei. Innerhalb der Koalition will sich die ÖVP den Entwurf jetzt anschauen. Die NEOS zeigen sich offen für den Vorschlag. Im Raserprozess in Wels in Oberösterreich ist heute ein 30-jähriger Deutscher zu 5 Jahren Haft verurteilt worden. Er ist wegen versuchten Mordes schuldig gesprochen worden. Der Deutsche soll im Februar trotz Sperre in eine Autobahnbaustelle eingefahren und auf einen Bauarbeiter zugefahren sein. Dann hat er sich laut Anklage eine Verfolgungsjagd mit der Polizei geliefert. Der Angeklagte hat sich im Prozess nur teilweise schuldig bekannt. Den Vorwurf des versuchten Mordes hat er zurückgewiesen. Das Urteil ist nicht rechtskräftig. 2 Kunstwerke im Wert von mehreren Millionen Euro sind heute aus einem Renoir-Museum in Frankreich gestohlen worden. 2 Täter haben zunächst 4 Werke mitgenommen, 2 davon haben sie auf der Flucht zurückgelassen. Aus Frankreich, Leonie Heitz.
5: Es ist kurz vor 6 Uhr früh, als im Renoir-Museum der Alarm losgeht. Die Überwachungskameras zeigen, wie 2 Personen Gemälde aus ihren Rahmen schneiden. Nur 5 Minuten später ist die Polizei vor Ort, doch die Täter sind bereits auf der Flucht. 4 Bilder haben die beiden Männer zunächst an sich genommen, ihr geschätzter Gesamtwert 9 Millionen Euro. 2 davon lassen sie auf der Flucht fallen, die beiden anderen sind verschwunden. Ersten Ermittlungen zufolge sind die Täter durch eine verglaste Fensterfront in das Museum eingedrungen. Der Einbruch stellt erneut die Sicherheit französischer Museen in Frage. Erst vor knapp einem Jahr wurden beim spektakulären Raub im Pariser Louvre Kronjuwelen im Wert von 88 Millionen Euro gestohlen. Bis heute fehlt von ihnen jede Spur.
2: Das waren die Nachrichten mit Julia Wötzinger. Das Wetter.
0: Weiterhin sonnig, jetzt am Nachmittag über den Bergen bilden sich allmählich Quellwolken und vereinzelt sind dann auch Regenschauer oder Gewitter möglich. Die Temperaturen jetzt am Nachmittag so zwischen 27 und 32 Grad. Aktuell messen wir Bad Bleiberg und Völkermarkt 24 Grad, Klagenfurt und Börtschach 25 Grad, 26 sind es in Villach, 26 auch bei Ihnen in Lienz und in St. André, 27 in Ferlach und in Hermagor. Morgen am Vormittag wird es dann nochmal sonnig, von Westen her werden aber die Wolken schnell mal dichter. Ab Mittag gibt es dann verbreitet Schauer und Gewitter. Damit geht morgen auch die Temperatur zurück, maximal 26 Grad erwarten wir. Noch kühler wird es dann am Donnerstag, auch unbeständiger im Südwesten und entlang der Karawanken kann es noch häufiger regnen. Sonst gibt es wahrscheinlich längere trockene Phasen und nur einzelne Regenschauer. Die Sonne zeigt sich kurz am Donnerstag, Temperaturen wie gesagt 15 bis 20 Grad deutlich. Deutlich kühler. Sicher unterwegs mit Radio Kärnten um genau 4 Minuten nach 3, B82 Seebergstraße zwischen Launsdorf und Brückl. Es gibt eine Sperre nach einem Unfall. Ausweichen ist dann noch immer nur großräumig möglich und zwar über Mariasaal. Auf den Straßen rund um den Farkasee gilt eine Einbahnregelung. Grund ist das Harley-Treffen. Das Ganze dauert noch bis zum kommenden Sonntag. Ansonsten, soweit alles ruhig, kommen Sie gut und gesund an Ihr Ziel.
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0: Grüß Gott nochmal, schönen Nachmittag. Fein, dass Sie mit dabei sind. Und ich stelle Ihnen jetzt gleich mal die Frage, erkennen Sie dieses Geräusch noch? So, welcher Serie können Sie das gut zuordnen? Ein paar Minuten bleiben Ihnen noch. Auflösung gibt's gleich hier bei uns.

0: Eros Ramazzotti am Dienstagnachmittag hören, Radio Kärnten. Und jetzt zu einer ganz anderen Geräuschkulisse. Erkennen Sie ganz bestimmt noch, oder? Wir sind ja quasi alle noch jung geblieben und erinnern uns an unsere Kinder- und Jugendzeit. Ein kleines Geräuscheraten jetzt mal, dieses zum Beispiel hier. Ja, oder brauchen Sie noch eine kleine Zusatzhilfe? Okay, eine noch. Aber jetzt wissen Sie schon, oder? Ja, da wird jemand gebeamt und dann kann es doch nur noch um das Raumschiff Enterprise gehen. Der rote Alarm oder Alarmstufe Rot, wie wir uns erinnern, auf der Enterprise. Oder Star Trek, wie die Serie dann im englischsprachigen Raum heißt, hat immer noch Kultfaktor und das, obwohl sie schon 60 ist. Am heutigen 8. September feiert man ein Jubiläum. 8. September 1966 ist Star Trek erstmals im US-Fernsehen ausgestrahlt worden. Und sonderlich beliebt, muss man sagen, war diese Serie zu Beginn, aber nicht wirklich, wie unsere Kollegin die Heidi Hörmann da recherchiert hat.
1: Im Gegenteil, die spitzen Ohren von Spock zum Beispiel sind als satanisch empfunden worden. Und dass eine schwarze Frau, nämlich Lieutenant Uhura, einen weißen Mann, Captain Kirk, küsst, war in den 60ern ein Riesenskandal. In den Südstaaten ist diese Folge nicht ausgestrahlt worden. Außerdem hat damals auch niemand geahnt, wie zukunftsweisend viele Star Trek-Ideen waren. Wir erinnern uns, tragbare und sprechende Computer oder das aufklappbare Funktelefon. Damals reine Fantasie, heute längst Realität. Nur das mit dem Beamen hat leider noch immer nicht geklappt.
0: Na ja, wobei, also ganz würde ich es ja noch nicht ausschließen. Man arbeitet im Hintergrund eifrig daran. Also einiges an Raumschiff Enterprise war damals Zukunftsmusik, wie eben diese Videotelefonie, die heute ja Selbstverständlichkeit ist. Das Beamen sollte ja mit extrem kleinen Teilchen auch schon in gewisser Weise funktionieren. Man hat es ja schon probiert. Vom Beamen von Menschen ist man aber allerdings noch meilenweit entfernt. Und jetzt kommt das Interessante, das Beamen war damals, also eben genau vor 60 Jahren, als Star Trek auf Sendung ging, nur eine Notlösung, glaube ich, oder?
1: Es war für das Produktionsteam schlichtweg zu teuer, auch noch eine Landefähre zu bauen, also hat man kurzerhand das Beamen erfunden, erklärt Kirk-Darsteller William Shatner.
2: Beamen war ein guter Drehbuchtrick. Damit sparte man sich eine Gangway, einen Lift oder ein Space Shuttle, um das Raumschiff zu verlassen.
1: Das Fernsehteam hat damals überhaupt unter ständigem Geldmangel und miserablen Zuschauerquoten gelitten. Erst als dann später die Wiederholungen der Serie gelaufen sind, hat sie sich zum weltweiten Kult entwickelt. Bei uns in Österreich ist Raumschiff Enterprise ab den 70ern zu sehen gewesen.
0: Ja, also mittlerweile Kult, wie wir wissen. Und es gibt auch jede Menge Nachfolgefilme und Serien wie etwa Next Generation. Und noch eine sehr interessante Zahl, die ich da jetzt gerade auch gefunden habe. Wer jemals alle gedrehten Folgen aus Star Trek und vor allem diesem Star Trek-Universum sehen will, der braucht ziemlich viel Zeit. Das würde nämlich insgesamt 700 Stunden dauern. In diesem Sinne, ich muss weg. Oder anders gesagt, Scotty, beamen Sie mich hoch.

0: Jetzt kümmern wir uns mal um ganz besondere Tierchen, nämlich die Vöglein. Sie sind ja für ihre einzigartigen Gesänge bekannt. Eine Studie aus Deutschland zeigt uns jetzt, welche Stimmen dabei besonders gut bei Menschen ankommen und woran das dann auch eigentlich liegt. Mavi Michelic und Miriam Steiner haben sich da mal ein bisschen genauer damit auseinandergesetzt.
1: Für viele Menschen gehört Vogelgesang zu den angenehmsten Geräuschen der Natur. Doch nicht jeder Vogel klingt gleich schön. Eine neue Studie der Universität Tübingen zeigt, Menschen mögen besonders abwechslungsreiche Gesänge. Und auch hohe Töne kommen gut an, solange sie nicht zu laut sind. Christoph Randler, Biologe und Studienautor, erklärt:
2: Man kann sich vielleicht vorstellen, so ganz hohe Töne erinnern entfernt an eine Kreissäge und ganz tiefe Töne Richtung Verkehrslärm.
1: Für die Studie haben Christoph Randler und sein Forschungsteam rund 80 Menschen befragt. Dabei haben sie ihnen kurze Aufnahmen vorgespielt. Darauf zu hören waren die Gesänge von insgesamt 123 wildlebenden Vogelarten, die allesamt in Deutschland beheimatet sind. Anschließend sollten die Teilnehmenden die Vogelstimmen auf einer Skala von 1 bis 5 bewerten. Je höher die Punktzahl, desto angenehmer der Gesang. Die Siegerin dieses Wettsingens? Ganz klar, die Amsel. Ihr Gesang gefällt den Studienteilnehmenden am besten. Auch die Kohlmeise wird gerne gehört. Weniger beliebt hingegen sind die krächzende Schleiereule und die Krähe. Doch warum wirken manche Vogelgesänge eigentlich so beruhigend auf Menschen? Laut Christoph Randler könnte eine mögliche Erklärung in der menschlichen Evolution liegen.
2: Evolutionsbiologisch gesehen auf die letzten Jahrtausende kann zum Beispiel so ein Vogelgesang auch darauf hindeuten, dass gerade keine Gefahr droht. Also Vögel hören zum Beispiel auf zu singen, wenn ein Unwetter kommt, Stürme kommen oder sowas. Das könnte dann einfach eine beruhigende Wirkung haben.
1: Die Studienergebnisse sind daher auch für die Gestaltung von Räumen interessant.
2: Also in Japan wird es zum Teil gemacht, dass die in Bahnhöfen oder an Flughäfen dann manchmal diesen Sonnenvogel singen lassen aus dem Lautsprecher, um irgendwie eine ruhigere Atmosphäre zu schaffen.
1: Gerade an stressigen Orten wie Wartezimmern können natürliche Klänge im Hintergrund das Wohlbefinden steigern und Stress reduzieren. Zumindest solange keine Krähe dazwischen ruft.
0: Ja, und es kann ja durchaus auch sehr, sehr beruhigend wirken. Vielleicht halt morgen oder sonst die nächsten Tage nochmal fensterweit auf und den Vogelgesang ein bisschen zwitschern und zuhören lassen. Electric Light Orchestra. Das machen wir jetzt kurz vor den Nachrichten und dann noch Roger Whittaker. Schönen Dienstagnachmittag.

0: Roger Whittaker, das Lied von Aragon. Eine Minute bereits nach halb vier, höchste Zeit für Neuigkeiten. Isolde Notnagel hat sie.
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2: Durch eine erste Einigung im Baukartell wird dem Land eine Summe von 12 Millionen Euro zurückgezahlt. Ein Großteil dieses Geldes wird noch heuer in Straßenprojekte investiert, die sonst auf die lange Bank hätten geschoben werden müssen. Laut Informationen der Wirtschafts- und Korruptionsstaatsanwaltschaft werden derzeit noch Ermittlungsverfahren gegen 120 Beschuldigte geführt. Die Landesregierung ist am Vormittag zu ihrer ersten Sitzung nach der Sommerpause zusammengekommen. Dabei hat sich Finanzreferentin Gabi Schaunig zufrieden mit der Budgetentwicklung im ersten Halbjahr gezeigt.
3: Die Entwicklung im ersten Halbjahr 26 zeigt gegenüber dem Vorjahr ein verbessertes Bild. Die Einzahlungen stiegen um 4,1%, während die Auszahlungen um 2% stiegen. Und daraus ergibt sich ein verbesserter Nettofinanzierungssaldo um 32,13 Millionen im Vergleich zum Bild, das wir zuvor Jahresmitte im letzten Jahr hatten. Und das trotz wirtschaftlich herausfordernder Rahmenbedingungen. Es zeigt, wie sehr wir uns bemühen, das Kärntner Landesbudget weiter auf positiven Kurs zu halten.
2: 2,5 Wochen vor Beginn des St. Veiter Wiesenmarktes ist heute die Marktfreiung aufgestellt worden. Mehr als 300.000 Besucherinnen und Besucher werden heuer wieder erwartet. Auch für die Aussteller sei der Markt aufgrund seiner Dauer von 10 Tagen äußerst attraktiv, erklärt Marktreferentin Silvia Radaeli. Jedes Jahr würden sich wieder neue Aussteller anmelden, um dabei sein zu können. Marco, wie geht's mit dem Wetter weiter?
0: Also wäre jetzt Wiesenmarkt, dann hätten wir ein perfektes Wiesenmarkt. Wetter, so ist es, ein Badetag heute, überwiegend sonnig, nur im Klagenfurter Becken da. Ja, scheint jetzt mittlerweile auch schon die Sonne und wir messen mittlerweile auch so bis zu 32 Grad. Wie zum Beispiel in Ferlach und in Hermagau, da messen wir knapp 30 Grad und 28 sind es in Villach und in Lienz. Morgen dann wieder sonnig, von Westen her werden aber die Wolken dann etwas dichter. Ab Mittag gibt's dann auch verbreitet Schauer und Gewitter. Und die Temperatur, die geht morgen auch zurück, maximal 26 Grad. Sicher unterwegs mit Radio Kärnten, 3,5 Minuten nach 3:30. Und da ist immer noch die Meldung für die B82, die Seebergstraße, bei mir am Bildschirm zwischen Launsdorf und Brückel. Sperre nach einem Unfall, ausweichen ist da nur großräumig möglich, zum Beispiel über Mariasaal. Auf den Straßen rund um den Fahrkassee gilt eine Einbahnregelung bis zum kommenden Sonntag. Grund ist das Harley-Treffen. Ansonsten soweit alles ruhig, gute und sichere Fahrt.
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1: Und heute gibt's was aus dem Apothekerkammerl oder Apothekerschrank von der Oma.
2: Früher gehörten Essigpatscherl in fast jede Hausapotheke. Auch heute können sie in manchen Situationen eine angenehme Unterstützung sein. Verdünnter Essig auf feuchten Tüchern sorgt durch die Verdunstung für einen kühlenden Effekt. Gerade bei leichtem Fieber empfinden viele Menschen das als wohltuend. Entscheidend ist aber, dass die Wickel nur lauwarm angewendet werden. Zu kalte Umschläge können den Körper zusätzlich belasten. Essigpatscherl senken nicht die Ursache des Fiebers. Sie dienen aber dazu, die Beschwerden etwas zu lindern. Wichtig bleibt außerdem, ausreichend zu trinken und dem Körper Ruhe zu gönnen. Mein Tipp: Verwenden Sie Essigwickel nicht bei Schüttelfrost oder kalten Füßen. In diesen Situationen braucht der Körper Wärme und keine zusätzliche Kühlung. Bleiben Sie gesund. Alles Liebe, Ihre Christine Reiler.
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1: Und auch heute kam der Ecke wieder in seiner Plattenkiste und hat die Hitparaden-Notierungen bekannter Musikgruppen im Visier. Und dabei dreht er das musikalische Rad der Zeit natürlich wieder um einige Jahrzehnte zurück, so auch heute.
2: Vor 50 Jahren schaffte die britische Popgruppe Sailor den internationalen Durchbruch. Mit Glass of Champagne ist Sailor auf Platz 21 der Musikmarkt-Hitliste von 1976 gereiht. In der österreichischen Hitparade waren Sailor mit Glass of Champagne 20 Wochen in der Wertung und haben Platz 8 geschafft.

Das waren sie, zwei Nachmittagsstunden am Dienstag mit Marco Ventre. Simon Auernig übernimmt jetzt gleich mit Servus Rečnar Ciao und er lädt sie ein nach Slowenien erstmals zur Rad-Europameisterschaft, die im Oktober stattfinden wird, wirft schon ihre Schatten voraus und dann zur Tiramisu-Weltmeisterschaft in Treviso und dort sucht man noch Juroren, also quasi Verkoster. Tja, ich würde mich da glatt noch überreden lassen. Alle Details dazu gibt's jetzt gleich beim Simon. Wünsche einen schönen Nachmittag, freue mich aufs nächste Mal.

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1: Am Mikrofon Julia Wötzinger. Der Bürgermeister von Ceuta bittet die Europäische Union um Hilfe. Mehr als einen Monat nach der Massenankunft von bis zu 70.000 Flüchtlingen aus Marokko befinden sich weiter tausende Menschen in dem winzigen Gebiet. Es liegt an der Küste Nordafrikas und gehört zu Spanien. Der konservative Bürgermeister berichtet heute im EU-Parlament von untragbaren Zuständen in Ceuta, berichtet Tim Kuppel.
2: Die Lage in Ceuta sei wie in einem Druckkochtopf, der jederzeit explodieren könne, beschreibt der Bürgermeister von Ceuta, Juan Jesus Vivas.
3: Ceuta ist eine olla a presión, que en cualquier momento puede estallar.
2: Wie viele Flüchtlinge sich noch in der kleinen spanischen Exklave befinden würden, könne er gar nicht sagen, so Vivas weiter. Von der EU erhofft sich Vivas Unterstützung. Mehr Sichtbarkeit Europas, was Frontex und die EU-Asylagentur betrifft, und finanzielle Mittel für die Infrastruktur, die Stärkung der Grenze. Spanien hat erst Ende August um zusätzliche Frontex-Beamte zur Bewältigung der Asylverfahren angesucht. Diese sind noch immer nicht in Ceuta eingetroffen.
1: Im Fall eines mehrfach misshandelten Babys in Wien sind die Eltern vom Vorwurf der schweren Körperverletzung freigesprochen worden. Die Richterin betont, dass es einer von beiden gewesen sei. Die Täterschaft ließ sich aber nicht feststellen. Die Eltern haben betont, dem Kind nichts angetan zu haben. Zum Zeitpunkt des Kennenlernens und der Geburt hatte der Mann Freigang während einer längeren Freiheitsstrafe. Das Urteil ist rechtskräftig. Das Kind lebt bei Pflegeeltern. Wo liegen geeignete Lebensräume für Wölfe in Österreich und wo ist das Risiko für Weidetiere besonders hoch? Das zeigt ein Forschungsteam der Wiener Universität für Bodenkultur. Immerhin 10% der Fläche Österreichs birgt erhöhtes Konfliktpotenzial, berichtet Robert Scheppel.
4: Ideale Lebensbedingungen für Wölfe und hohes Risiko für Nutztiere. Dort, wo sich diese Faktoren überschneiden, liegen die Problemzonen, so die Studie der BOKU Wien. Das Team hat über 120 Wolfsnachweise und mehr als 100 Risse analysiert und mit anderen Faktoren kombiniert, wie Waldanteil, Gelände oder Siedlungsnähe. Das Ergebnis? Die konfliktträchtigsten Regionen finden sich auf alpinen Weideflächen am Waldrand, sowie auf Wiesen, die von Wald umgeben sind, wie sie vor allem in Tirol und in Kärnten zu finden sind. Mit Hilfe großer, wolfsicherer Zäune könne man die Weidetiere zwar schützen, doch nicht überall, so die Forscher. Auf steilen, schwer zugänglichen Almflächen müsste man andere Maßnahmen setzen, etwa Behütung oder Schutz durch Herdenhunde. Allerdings seien all diese Maßnahmen mit Mehrkosten verbunden. Auch dieser Punkt müsse in der Debatte um aktives Wolfsmanagement berücksichtigt werden.
1: Der österreichische Autor Elias Hirschl steht mit seinem Roman Schleifen als einziger Österreicher auf der Shortlist für den Deutschen Buchpreis. Die Auszeichnung wird am 5. Oktober vergeben. Der Sieger oder die Siegerin erhält 25.000 Euro. Das waren die Nachrichten mit Julia Wötzinger.
5: Und wir kommen zum Wetter in Kärnten. Es ist weiterhin überwiegend sonnig bei uns im Land. Über den Bergen bilden sich allmählich Quellwolken und vereinzelt sind Regenschauer oder Gewitter möglich. Aktuell messen wir bei Ihnen in Ferlach und in St. André im Lavantal 28 Grad. Villach und Mielstadt melden 27 Grad. In Klagenfurt und in Bad Eisenkappel zeigt das Thermometer 26 Grad. Und in Breiteneck und Ariach sind es immerhin 24 Grad. Morgen Vormittag wird es noch einmal sonnig. Von Westen her werden die Wolken aber rasch dichter und ab Mittag gibt es dann auch verbreitet Schauer und Gewitter. Damit geht dann auch die Temperatur zurück. Die Höchstwerte steigen morgen nur mehr auf bis zu 26 Grad. Am Donnerstag geht es dann unbeständig durch den Tag. Im Südwesten und entlang der Karawanken kann es noch häufig regnen. Sonst gibt es wahrscheinlich längere trockene Phasen und nur einzelne Regenschauer. Die Sonne zeigt sich höchstens kurz, die Temperaturen erreichen tagsüber nur 15 bis 20 Grad. Sie sind sicher unterwegs mit Radio Kärnten, 4 Minuten nach 16 Uhr, L82 Silbereckerstraße in Gutaring. Da gibt es eine Sperre nach einem Unfall. Ausweichen ist hier nur großräumig möglich, etwa über die B82 und Launsdorf. Und sollten Sie noch etwas entdecken, sagen Sie gerne Bescheid, 0800 600 601. Wir wünschen gute Fahrt.
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5: Ich wünsche einen schönen Dienstagnachmittag, freue mich, dass Sie mit dabei sind und kann Ihnen nur empfehlen, dran zu bleiben. Vor allem, wenn Sie Tiramisu lieben und ja, gar nicht genug davon bekommen können, weil da haben wir gleich gute Nachrichten für Sie. Davor kümmern wir uns aber noch um den Musikgeschmack und der ist ebenfalls italienisch. Das ist Rino Gaetano und seine Gianna. Herzlich willkommen!

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0: Musik aus Kärnten und neu bei uns im Programm von Radio Kärnten Rian mit La Terrazza. Und jetzt, wenn Sie ein Nachspeisentiger sind und nicht widerstehen können, wenn es sich noch dazu um Tiramisu handelt, dann jetzt ganz genau aufgepasst. Wie wäre es, Jurorin oder Juror bei der Tiramisu-Weltmeisterschaft zu sein? Diese findet nämlich von 9. bis 11. Oktober in Treviso statt. Bei mir zu Gast ist jetzt meine Kollegin Iris Hofmeister und Tiramisu-Liebhaberin, muss man auch dazu sagen. Schon ein bisschen?
1: Schon ein bisschen. Jeden Tag nicht unbedingt, aber ab und zu, warum nicht? Gell?
0: Aber du hast dich für uns informiert über diese Tiramisu-Weltmeisterschaft.
1: Ja, genau. Und da besteht ein sehr großes Interesse, nämlich 600 Teilnehmerinnen und Teilnehmer aus der ganzen Welt haben sich da schon angemeldet. Und darunter sollen auch mehrere Österreicher sein. Also die werden dann in Treviso

0: Und dort werden dann Fachleute aus der Gastronomie die zubereiteten Tiramisu bewerten.
1: Aber nicht nur, denn es werden auch 130 Hobbyjurorinnen gesucht, auch aus Österreich. Und ich frage jetzt einmal für einen Freund, was sind da die Kriterien?
0: Ja, die sind schon nicht so ohne. Also da muss man sich schon wirklich mit ganzem Herzen mit dieser Materie auseinandersetzen. Also ab kommenden Samstag kann man sich einmal anmelden. Das ist einmal der erste Schritt. Also das geht online. Da gibt es eine eigene Seite, die heißt tiramisuworldcup.com. Mhm. Gibt auch auf Englisch diese Seite. Und da muss man das dann ausfüllen. Und dann hat man schon einmal den wichtigsten Schritt sozusagen erledigt. Und die Voraussetzung ist, dass die Bewerber volljährig sind und dann auch einen Test bestehen. Also der besteht aus 15 Fragen rund um die Geschichte des Tiramisus. Und man muss auch die Wettbewerbsregeln kennen und auch die gastronomischen Traditionen der Region Treviso, sollte man einiges Bescheid wissen. Und dann wird man eben, also da gibt es 3 Versuche, genau, wo man diese Fragen beantworten kann, und sollten dann mehrere Teilnehmer gleich viele Punkte erreichen, dann entscheidet, wer sich zuerst beworben hat. Also du solltest schnell sein und vor dem Computer sitzen am Samstag, Simon.
1: Meinen Freund meinst du?
0: Ja, natürlich.
1: Aber ja, und dann, wenn einmal ausgewählt ist, geht es darum, in Treviso 320 Tiramisu-Kreationen zu verkosten und zu bewerten. Da muss man wahrscheinlich vorher auf Diät gehen, dass man da mithalten kann. Wie kann man sich da sonst noch vorbereiten?
0: Ja, da gibt es ein eigenes Trainingsprogramm und auch ein eigenes Trainingszentrum, wo dann eben die Teilnehmer hingehen können und natürlich auch jene, die dann mit ihren selbstgemachten Tiramisu dran teilnehmen möchten. Aber zur Einstimmung kann man natürlich auch eine Tour durch Treviso unternehmen und sich vielleicht dann auch im einen oder anderen Lokal ein paar Tipps holen oder sich was abschauen. Also da gibt es viele Möglichkeiten.
1: Ja, bin schon gespannt. Klingt schon allein beim Zuhören. Habe ich jetzt schon 3 Kilo mehr gekriegt?
0: Da läuft einem das Wasser im Mund zusammen.
1: Genau so ist es. Aber wir sprechen in Kürze noch weiter ein bisschen über das Tiramisu und seine Geschichte, bereiten uns sozusagen schon ein bisschen vor.
0: Genau, Trockentraining
1: sozusagen. Trockentraining hier bei uns in Radio Kärnten. In der Zwischenzeit Musik von Randy Newman.

0: Servus, Srečno, ciao am Dienstag, heute mit dem großen Thema Tiramisu. Wir haben nämlich früher schon, Iris, über die Tiramisu-Weltmeisterschaft gesprochen und dass man sich da auch als Juror bewerben kann in Treviso. Beim Tiramisu-Essen hätte ich jetzt keine Probleme, aber wir schauen jetzt nicht nur auf die Praxis sozusagen, sondern auch ein bisschen auf die Theorie. Was ich mich schon öfters gefragt habe, was bedeutet denn eigentlich Tiramisu?
1: Ja, das ist ganz einfach, Simon. Also Tiramisu, das steht auf Deutsch für zieh mich hoch oder richte mich auf. Und dafür soll wohl der Kaffee zuständig sein, der über die Savoyardi, also über die Biskotten, geschüttet wird. Und für manchen darf dann auch ein Schuss Marsala oder Amaretto nicht fehlen, wer es gern alkoholisch mag. Der gibt das rein und diese Biskotten, die werden ja dann in mehreren Schichten mit einer Creme aus Mascarpone und Zucker und Eiern in eine Form gelegt. Und das Ganze, das muss dann mehrere Stunden im Kühlschrank gekühlt werden. Und vor dem Servieren, dann kommt ein bisschen Kakaopulver drauf, das kennst du ja.
0: Das ist sehr, sehr gut.
1: Das hat es dann in sich eben, das richtet dich auf, weil so viele Kalorien wie das hat, ist dann kein Wunder. Also.
0: Das schmeckt einfach immer gut, da kann es einem danach eigentlich auch nur gut gehen. Aber wer hat denn eigentlich dieses Tiramisu erfunden?
1: Ja, das ist wie so oft, scheiden sich die Geister darüber. Also da gibt es mehrere Theorien oder Menschen, die von sich behaupten, da der Erste gewesen zu sein. Also ich selbst war vor ein paar Jahren für Servus Reggio Ciao im Fernsehen in Pieris. Das ist ein kleiner Ort in der Nähe vom Flughafen in Ronchi dei Legionari. Und dort hat man mir erzählt, dass die Trattoria Vetturino der Geburtsort des Tiramisu sein soll. Also da war eine Dame, die Flavia Cosolo, die hat gesagt, dass ihr Vater der Erfinder des Tiramisu sei. Also, dass er auf dem Schiff von König Vittorio Emanuele III. Eine ganz besondere Nachspeise für den König zubereitet hat, allerdings ohne Mascarpone, weil eben am Schiff das verdorben wäre. Mhm. Und Coppa Vetturino hat diese Nachspeise geheißen.
0: Aber zählt das dann auch wirklich als Tiramisu?
1: Naja, wie wir schon gesagt haben, also, da scheiden sich die Geister und die Gastro-Experten, die streiten sich darüber, ob das jetzt tatsächlich ein echtes Tiramisu ist oder ob das Original dann erst viel später, nämlich in den 1970er Jahren in Treviso erfunden wurde, wo eben jetzt die Weltmeisterschaft stattfindet. Dort soll der Konditor Roberto Linguanotto die Idee dazu gehabt haben und dann später auch dem Tiramisu zu internationaler Bekanntheit verholfen haben.
0: Und wie? Dazu gibt es ja auch wahrscheinlich eine Legende.
1: Ja, das stimmt. Was wäre so eine Geschichte und eine Legende? Also dieser Koch soll angeblich Vanilleeis zubereitet haben und dabei soll ihm dann ein Löffel mit Mascarpone in eine Schüssel gefallen sein, wo er zufällig schon Eier und Zucker aufgeschlagen hat.
0: Zufällig?
1: Ganz zufällig, ja. Und dann soll er natürlich gekostet haben, wie das so schmeckt. Und dann hat er sich gedacht, boah, das ist gut. Daraus könnte man eigentlich eine Nachspeise machen.
0: Aha, das Tiramisu. Danke dir, Iris.
1: Bin schon gespannt.
0: Ab Samstag kann man sich anmelden als Juror, oder?
1: Genau. Nicht vergessen, Simon. Weckerstellen.
0: Ja, bin schon gespannt. Vielen, vielen Dank.
1: Gerne.

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5: Gleich ist es 16.30 Uhr, halb fünf, Zeit für die Neuigkeiten aus Kärnten und Isolde Nottnagel.
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6: Eine Serie von Wohnungseinbrüchen in vier Bundesländern, darunter auch in Kärnten, hat nun die steirische Polizei aufgeklärt. Drei Tatverdächtige aus Chile sollen dabei Beute im Wert von mehr als 200.000 Euro gemacht haben. Wir berichten im Abendjournal in einer halben Stunde. Zu einem tödlichen Verkehrsunfall ist es auf der L82 bei Guttaren gekommen. Für einen 35 Jahre alten Motorradlenker ist jede Hilfe zu spät gekommen. Die näheren Umstände werden zur Stunde ermittelt. Weniger Schülerinnen und Schüler, aber ausreichend Lehrpersonal. Kärnten startet am Montag ins neue Schuljahr. Im Fokus stehen auch Maßnahmen bei Suspendierungen. Kinder sollen nach schwerem Fehlverhalten nicht ganz den Kontakt zur Schule verlieren. Die Details gibt's im Abendjournal. Simon, wie geht's mit dem Wetter weiter?
5: Es ist weiterhin überwiegend sonnig, über den Bergen bilden sich aber allmählich Quellwolken und vereinzelt sind Regenschauer oder Gewitter möglich. Am wärmsten ist es derzeit bei Ihnen in St. André im Lavantal bei 28 Grad. Sie sind sicher unterwegs mit Radio Kärnten, gleich eine Minute nach halb fünf, L82, Silbereckerstraße in Guttaring. Wir haben es gerade in den Nachrichten gehört, Sperre nach einem Unfall. Ausweichen ist hier nur großräumig möglich, etwa über die B82 und Launsdorf. Und auf den Straßen rund um den Fackersee gilt eine Einbahnregelung gegen den Uhrzeigersinn. Grund ist das Harley-Treffen im Rahmen der European Bike Week. Das Ganze dauert noch bis Sonntag, 10 Uhr. Wir wünschen gute Fahrt.
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Ein Song, bei dem alle Generationen mitsingen können. Smokey in Radio Kärnten mit Living Next Door to Alice. Servus, Sreczno, ciao am Dienstag mit den Wetteraussichten für unsere südlichen Nachbarn. Ein sonniger und verbreitet wolkenloser Nachmittag neigt sich in Slowenien und Friaul dem Ende zu. Aktuell melden Udine und Cervignano 33 Grad, in Lignano sind es 30 Grad, Trieste, Triest und Grado melden 28 Grad, in Tavisio, Tavis sind es 26 Grad und am Monte Lusari sind es 20 Grad. In Slowenien, da ist die Hauptstadt spitz. Ljubljana Laibach meldet 33 Grad, genauso wie Novo Mesto. Maribor Marburg meldet 32 Grad, in Postojna sind es 30 Grad. Jesenice meldet 29 Grad und immerhin 14 Grad sind es auf der Wetterstation bei der Kredarica. Morgen am Mittwoch gibt es dann den Wetterumschwung. Von Westen her ziehen Wolken auf, während es im Osten von Slowenien noch recht sonnig bleibt. Ab dem Nachmittag sind aber Schauer und Gewitter mit Starkregen wahrscheinlich. Örtlich können auch kräftige Gewitter mit heftigen Windböen auftreten. Die Höchsttemperaturen sinken auf 26 bis 28 Grad. Im Osten von Slowenien gehen sich morgen sogar noch einmal bis zu 32 Grad aus. Am Donnerstag ist es überwiegend bewölkt und regnerisch, vor allem in Primorska und in Friaul an der Küste sind heftige Gewitter möglich. In Triest weht eine mäßige bis örtlich starke Bora, vor allem in der Nacht und am Morgen. Die Temperaturen sinken deutlich, die Höchstwerte erreichen nur mehr 20 bis 22 Grad.

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1: Und damit zu Renate Glas. Bitteschön.
2: Skandalen auf der Spur. Skandale sind im öffentlichen Leben nahezu omnipräsent. Von Omnipräsenz allgegenwärtig. Zum Beispiel in der Politik, Wirtschaft und Sport als Korruptionsskandal. Corruptio, Verderben, Bestechung. In der Kultur, Cultura Bearbeitung. In der Gesellschaft als Theaterskandal, Theatrum Schauplatz, Zuschauerraum oder als Medienskandal, Medium Vermittler. Und was gilt aber als Skandal? Ein Ereignis, das für Aufregung und Unruhe sorgt, weil das moralische Empfinden der Gesellschaft beleidigt wird. Moral ist die Sitten betreffend. Skandale können amüsant und komisch sein, von Komikus zur Komödie gehörig, spannend und faszinierend, vom Faszinare bezaubern, ja, aber auch abstoßend und degoutant. De weg vom Gustus Geschmack. Der Skandal schreit nach lückenloser Aufklärung und seinem Ursprung. Und das war das Skandalon, das Stellhölzchen in einer Mausefalle. Wird das kleine Holzstück, das die Falle auslöst, berührt, schnappt die Falle zu. Skandalon bezeichnete auch etwas, an das man mit dem Fuß oder Zeh anstößt. So wurde das Skandalon zum Stein des Anstoßes, zum übertragenen Stolperstein, der jemanden zu Fall bringt oder Empörung auslöst. Was heute über soziale Medien und Presse verbreitet wird, also sozial ist die Gesellschaft betreffend und Pressum das Gedrückte, besorgte in der Antike die Fama, die Gottheit des Gerüchtes und des Geredes. Sorgt eine Person, also Persona eigentlich Theatermaske, meistens ein Promi, Abkürzung von Prominenz hervorragend, oft durch provokantes Verhalten, Provokare hervorrufen, für reichlich Tratsch und Klatsch, spricht man umgangssprachlich von einer Skandalnudel. Kaiser Nero gilt als die ultimative Skandalnudel. Ultimus Äußerste der Antike. Er soll seine eigene Mutter Agrippina ermordet, Rom angezündet und sich öffentlich als Schauspieler und Sänger blamiert haben, von Blasphemare bloßstellen.
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0: Die Legende besagt, Falco hat diesen Song extra für Servus Srečno Ciao geschrieben. Gleich 17 Uhr, gleich das Journal um 5.
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7: Willkommen zum Journal um 5 mit diesen Themen. Nach den Sabotageangriffen auf das Stromnetz in Deutschland ist ein Verdächtiger gefasst. Die Speicherkosten für die sogenannte strategische Gasreserve werden gesenkt. Das soll dem Staat Geld sparen. Und Königsklassendebüt. Österreichs Fußballmeister LASK startet heute in die Champions League. Im Journalstudio begrüßt sie Julia Wötzinger. Abschussvorrichtungen, Bekennerschreiben und eine Fahndung. In Deutschland haben mutmaßliche Sabotageangriffe auf das Stromnetz tagelang für Aufsehen gesorgt. Heute hat die Polizei einen Verdächtigen festgenommen. Er soll bundesweit Anschläge auf das Stromnetz verübt haben. Die Bundesregierung spricht von Klimaextremismus. Aus Deutschland Andreas Pfeiffer.
8: Nach dem Fund eines Bekennerschreibens hat die Polizei tagelang und in mehreren Bundesländern gefahndet. Heute am späten Vormittag kam es in der Nähe von Aachen zur Festnahme eines Tatverdächtigen. Daniel V., 48 Jahre alt, führte Sprengmittel aus der Pyrotechnik mit sich. Damit und mit Abschussvorrichtungen wurden die Sabotageakte auf Hochspannungsleitungen durchgeführt. Carsten Rust, Sprecher der Polizei Köln.
9: Im Laufe des Montagnachmittags waren im Bereich eines Kraftwerks in Weißweiler an einer dortigen Hochspannungsleitung Abschussvorrichtung vorgefunden worden. Im Verlauf des weiteren Abends kam es gegen 21 Uhr auch nochmal zu Knallgeräuschen und zu Blitzen.
8: Daniel V. gilt als radikaler Umweltschützer. Im vorliegenden Bekennerschreiben wird das Ende fossiler Energieträger gefordert.
7: Österreichs Schülerinnen und Schüler können schlechter lesen und rechnen. Sie liegen aber über dem OECD-Schnitt. Das zeigt die PISA-Studie. Verbessert hat sich der Wert in Naturwissenschaften. Am besten schnitten erneut Südkorea und Japan ab. In Europa erreichten Estland und Irland die besten Werte. An der Studie haben im Vorjahr 15- und 16-jährige Schülerinnen und Schüler aus 90 Ländern teilgenommen. Die ursprünglich ab 2027 geplante Lkw-Maut auf drei Landesstraßen im Burgenland kommt doch nicht. Landeshauptmann Hans-Peter Doskozil von der SPÖ und Wirtschaftskammerpräsident Andreas Wirth teilen mit, dass man sich auf andere Maßnahmen geeinigt habe. Gewichtsbeschränkungen werden etwa herabgesetzt und Fahrverbote ausgeweitet. Die Speicherkosten für die strategische Gasreserve sollen um 60% gesenkt werden. Das hat Wirtschaftsminister Wolfgang Hartmannsdorfer von der ÖVP bekannt gegeben. In Summe soll sich der Staat damit mehr als 100 Millionen Euro sparen. Maria Kern aus unserer Wirtschaftsredaktion, wie ist das möglich?
10: Dafür gibt es zwei Gründe. Erstens ist die reine Speicherung des Gases günstiger geworden. Das ist so etwas wie die Miete für die Lagerung. Das liegt daran, dass die Nachfrage nach Speichern geringer ist als früher. Der zweite Grund für die Kostensenkung ist, dass Österreich nun sozusagen einen abgespeckten Vertrag abgeschlossen hat.
7: Und was steht in diesem abgespeckten Vertrag?
10: Vereinfacht gesagt hat man bisher ein Rundumpaket gebucht. Man hat für das Recht, jederzeit Gas einspeichern und entnehmen zu können, sowie für die Lagerung gezahlt. Dazu muss man wissen, dass das Ein- und Ausspeichern komplex ist und einiges kostet. Weil die Gasreserve aber nie angezapft wurde, hat Österreich also für etwas bezahlt, das nicht gebraucht wurde. Daher zahlt man in den kommenden zwei Jahren nur noch für die Lagerung. Wenn aber Gas aus der Reserve in einem Notfall entnommen werden müsste, würden extra Kosten anfallen. Es bleibt also zu hoffen, dass das nicht nötig wird.
7: berichtet Maria Kern. Für den österreichischen Fußballmeister LASK beginnt heute Abend das Abenteuer Champions League. Der Gegner zum Auftakt ist in Athen der griechische Meister AEK, Wolfgang Eichinger.
11: AEK Athen ist insgesamt auch 14-facher griechischer Meister und 16-facher Cupsieger. Also eine echte Traditionsmannschaft. Aber für das derzeit beste Team Österreichs auch eine machbare Aufgabe. Trainer Didi Küpers schickt eine Mannschaft mit sehr viel Selbstvertrauen heute auf das Spielfeld.
12: Ja, also das kann man laut sagen. Ich denke, wir wissen trotzdem, dass es eine harte Arbeit wird, aber für das sind wir bereit.
11: Rückkehrer Sascha Kalajdzic wird vorerst wohl auf der Ersatzbank Platz nehmen. Stürmer Samuel Edeneren ist nach einem Jochbeinbruch nicht dabei. Dafür wird Christoph Lang im Sturm mit seinen Kollegen die Champions-League-Premiere genießen.
13: Jeder Fußballer würde gerne mal Champions League spielen und dass das dann wahr wird, ist schon ein Traum, der in Erfüllung geht. Ja.
11: Spielbeginn ist um 18.45 Uhr. Den LASK erwarten wahrscheinlich 32.000 fanatische AEK Athen-Fans.
7: Berichtet Wolfgang Eichinger. Das war das Journal um 5 mit Julia Wötzinger.
3: Und nun zu Isolde Notnagel und den Kärntner Themen des Tages.
14: Schönen guten Abend. Eine Serie von Wohnungseinbrüchen in 4 Bundesländern, darunter auch in Kärnten, hat nun die steirische Polizei aufgeklärt. 3 Tatverdächtige aus Chile sollen dabei Beute im Wert von mehr als 200.000 Euro gemacht haben. Michael Pendel berichtet.
15: In den Bundesländern Steiermark, Kärnten, Salzburg und Oberösterreich soll das Trio seit heuer Februar 19 Wohnungseinbrüche begangen haben. Die gestohlenen Wertsachen, vorwiegend Gold, sollen sie dann in Salzburg und Mailand verkauft oder per Postweg nach Chile geschickt haben. Das Bargeld, das sie für die Wertsachen bekommen haben, transferierten sie über internationale Anbieter an ihre Angehörigen in Chile, teilt die Landespolizeidirektion Steiermark heute mit. Als Basis nutzten die Tatverdächtigen verschiedene Ferienwohnungen in Österreich. Zu den Tatorten fuhren sie entweder mit Mietautos oder mit den öffentlichen Verkehrsmitteln. Einer Polizeistreife fielen die 3 Männer, 31, 33 und 36 Jahre alt, im Grazer Stadtgebiet auf. Vor ihrer geplanten Ausreise nach Italien wurden sie observiert und dann auch festgenommen. Im Auto stellte die Polizei Tatwerkzeug und Diebesgut sicher. Alle 3 wurden in die Justizanstalt Graz Jacomini gebracht, wo über sie die Untersuchungshaft verhängt wurde. Aufgrund der Beweislast sind die 3 Chilenen laut Polizei geständig. Auch ein Goldhändler in Salzburg geriet bei den Ermittlungen wegen Hehlerei und Geldwäscheverdacht ins Visier der Polizei. Er soll den 3 Männern das Diebesgut abgenommen haben, ohne die Herkunft des Goldes zu prüfen.
14: Weniger Schülerinnen und Schüler, aber ausreichend Lehrpersonal. Kärnten startet am kommenden Montag ins neue Schuljahr. Im Fokus stehen auch neue Maßnahmen bei Suspendierungen. Kinder sollen nach schwerem Fehlverhalten nicht den Kontakt zur Schule verlieren. Mehr von Lukas Schillander.
16: Bei Gewalt oder grobem Fehlverhalten kann eine Suspendierung notwendig werden. Die Zahl ist zuletzt deutlich gestiegen. Neu ist ab diesem Schuljahr deshalb die Suspendierungsbegleitung. Betroffene Schülerinnen und Schüler sollen während dieser Zeit weiter unterstützt und mit Perspektivengesprächen auf die Rückkehr in die Klasse vorbereitet werden, sagt Bildungslandesrat Peter Reichmann.
17: Gewalt und grobes Fehlverhalten haben in unseren Klassen keinen Platz. Es ist aber unsere Aufgabe, diese Kinder im Bildungssystem zu halten. Und dementsprechend sehen wir auch ob der gestiegenen Suspendierungszahlen in der Suspendierungsbegleitung einen wichtigen und richtigen Schritt. Und es wird auch weiter unsere Forderung bleiben, dass der Ausbau der Schulpsychologiestellen rasch voranschreiten soll.
16: Insgesamt gibt es in Kärnten heuer 67.435 Schülerinnen und Schüler, um rund 400 weniger als im Vorjahr. Für etwa 5.250 wird es am Montag überhaupt der allererste Schultag sein. Und zum Schulstart am Montag sind alle ausgeschriebenen Klassenlehrerstellen besetzt. Gerade an abgelegenen Standorten und bei seltenen Fächerkombinationen sei die Personalsuche aber schwieriger gewesen, sagt Robert de Haschnick von der Bildungsdirektion.
18: Aber ein Problem, dass wir irgendwas gar nicht besetzen konnten oder geschweige denn jemanden zwangsweise irgendwo hin versetzen oder so, das sowieso nicht. Also wir finden überall Leute, die freiwillig an diesen Schulstandorten arbeiten wollen.
16: Ab Montag gilt außerdem das Kopftuchverbot. Laut Landesrat Reichmann betrifft das in Kärnten 47 Schülerinnen. Heute gibt es noch Gespräche mit den Glaubensgemeinschaften.
14: Sehr viel wird heutzutage online von internationalen Konzernen gekauft. Geld wandert von der regionalen Wirtschaft ab. Der Handel in Österreich kämpft. Die Wirtschaftskammer St. Veit hat nun ein Konzept ausgearbeitet, wie die Menschen wieder stärker zum Einkaufen in der Region gebracht werden sollen. Heute ist die Initiative in Treibach den Bürgermeisterinnen und Bürgermeistern der Bezirke St. Veit und Feldkirchen präsentiert worden. Der Bezirksstellenobmann der Wirtschaftskammer St. Veit, Walter Sabitzer, sagt im Gespräch mit unserem Reporter Markus Paulitsch.
19: Also die Kernaussage ist im Prinzip, gib einfach dein Euro, was du verdienst, da aus, wo du lebst und vor allem da, wo du arbeitest. Das ist einfach das Thema. Wir wollen einfach wirklich wieder die Wertschöpfung zurückholen in die Gemeinden, in die Städte, in die Bezirke, um einfach auch diese ganze Infrastruktur aufrechtzuerhalten, was wir da brauchen. Es hängen so viele Unternehmer daran, es hängen so viele Familien daran und natürlich auch die ganzen Mitarbeiter. Das heißt, in Wirklichkeit wollen wir einfach wieder bewusst machen, was hat das für Konsequenz oder in Wirklichkeit muss man sagen, der Konsument entscheidet wirklich, wie geht es weiter in Zukunft.
20: Was soll dabei herauskommen, auch für die Gemeinden? Was erhofft man sich dadurch auch finanziell?
19: Also man kann natürlich schon einmal eine große Zahl in den Raum stellen und das heißt einfach, 2/3 aller in Österreich getätigten Online-Käufe gehen an nicht-europäische Unternehmen. Und da sieht man einmal, was das für Kaufkraftabfluss ist außerhalb von Kärnten, außerhalb von Österreich und natürlich außerhalb von Europa. Und das müssen wir jetzt einfach eingreifen. Das heißt, wir müssen einfach schauen, wieder Bewusstsein schaffen für die Wertschöpfung im eigenen Land, in der eigenen Gemeinde, in der eigenen Stadt natürlich.
20: Was habt ihr euch für Konzepte überlegt? Wie soll das passieren?
19: Also in erster Linie werden wir jetzt natürlich sehr, sehr stark einmal in die Schulen gehen. Wir werden natürlich versuchen, die Jugendlichen davon zu überzeugen, was hat das für eine Bedeutung, wenn du dein Euro vor Ort ausgibst, wenn du den heimischen Handel unterstützt, als wie irgendeinen großen Online-Gigant. Das ist einmal wichtig. Wir müssen aber die gesamte Bevölkerung mitnehmen auf der Reise und wir müssen die Bevölkerung einfach dazu motivieren, einfach wieder zu Hause einzukaufen.
14: Walter Sabitzer, Obmann der Wirtschaftskammer St. Veit, im Gespräch mit Markus Paulitsch. Und damit sind wir beim Wetter. Der Tag klingt sonnig aus, vereinzelt sind jedoch auch Regenschauer oder Gewitter möglich. Morgen kommt dann der Wetterumschwung. Schon in den Mittagsstunden werden die Wolken mehr und es ziehen entlang einer Kaltfront Regenschauer und Gewitter durch. Speziell am Nachmittag und Abend können manche Gewitter heftig ausfallen. Die Temperaturen erreichen nur mehr um die 20 Grad am Nachmittag. In Klagenfurt hat heute die höchste Temperatur 30 Grad betragen. Die tiefste 14, das sind 5 Grad über dem Schnitt. Das war das Abendjournal mit Isolde Notnagel. Danke für Ihr Interesse, noch einen schönen Abend.
0: Sie sind sicher unterwegs mit Radio Kärnten, gleich 11 Minuten nach 17 Uhr, L82, Silbereckerstraße in Guttaring, weiterhin Sperre nach einem Unfall, Ausweichen ist hier nur großräumig möglich, etwa über die B82 und Launsdorf. Und auf den Straßen rund um den Wackersee, da gilt eine Einbahnregelung gegen den Uhrzeigersinn. Grund ist das Harley-Treffen im Rahmen der European Bike Week, das Ganze dauert noch bis Sonntag 10 Uhr. Und wenn Sie noch etwas entdecken, geben Sie gerne Bescheid.
3: Die Radio Kärnten Verkehrshotline 0800 600 601.
0: Kommen Sie gut und sicher an Ihr Ziel.
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0: In dieser Stunde wird es sportlich, denn in Slowenien wird bald anständig in die Pedale getreten bei der Straßenrad-Europameisterschaft. Alles, was Sie darüber wissen müssen, hören Sie in wenigen Minuten hier bei uns. Davor gibt es Musik aus Kärnten von Julia Steen und davor die 70er mit Supertramp. Einen schönen Nachmittag, fein, dass Sie eingeschaltet haben.

0: Julia Steen, Musik aus Kärnten hier bei uns in Servus Saregno. Ciao. Und ich habe schon angekündigt, einen sportlichen Blick über die Grenzen haben wir jetzt für Sie. Vom 2. bis zum 7. Oktober 2026 findet bei unseren Nachbarn in Slowenien die Straßenradsport-Europameisterschaft statt. Die Hauptstadt Ljubljana-Laibach sowie Senčur in der Nähe des Flughafens sind die Austragungsorte. Heute wurde das Programm im slowenischen Generalkonsulat in Klagenfurt präsentiert. Natürlich hat die Veranstaltung eine große touristische Bedeutung für Slowenien, sagt Shana Marian, Leiterin der slowenischen Tourismusvertretung in Österreich.
1: Wir verfolgen das als eine Gelegenheit eigentlich, Slowenien noch stärker als Sportdestination, als Destination für Aktivurlaub und natürlich für die Naturerlebnisse zu präsentieren, nicht nur in Österreich, aber eben international. Und deswegen finden wir die Veranstaltungen auch sehr wichtig.
0: Aus sportlicher Sicht ist für die Athleten bei der Europameisterschaft einiges zu holen. Dafür müssen sie an einem Tag alle ihre Kräfte mobilisieren, sagt der Kärntner Radsportler Peter Pakow-Rohlich.
2: Nach der Weltmeisterschaft ist die Europameisterschaft das größte Eintagesrennen für die Nationalteams. Von dem her werden die besten Radfahrer der Welt in Ljubljana am Start stehen. Und das ist nicht nur für Slowenien, sondern auch für uns Kärntner die willkommene Gelegenheit, die besten Radfahrer der Welt direkt bei uns vor der Haustür zu sehen.
3: Und wie schätzen Sie die Chancen für die Kärntner ein?
2: Man muss erst einmal abwarten, wer überhaupt für die Weltmeisterschaft nominiert ist und wer von der Weltmeisterschaft dann den Weg nach Europa wieder schafft, weil die Weltmeisterschaft und die Europameisterschaft sehr, sehr nahe beieinander liegen. Von dem her gehe ich davon aus, dass der österreichische Radsportverband hier zwei verschiedene Teams nominieren wird. Die Anmeldefrist läuft noch rund 14 Tage und dann wird man sehen, wer tatsächlich dann Teil des österreichischen Nationalteams sein wird.
0: Sagt also Peter Pakow-Rohlich im Gespräch mit meinem Kollegen Marian Koletnik. Straßenradsport-Europameisterschaft vom 2. bis zum 7. Oktober in unserem Nachbarland in Slowenien.

0: Studio. Heute Kärnten um 17.30 Uhr am Dienstag mit dem Blick auf das heutige Fernsehprogramm. In ORF 2 informieren wir Sie gerne wieder über das Geschehen in unserem Bundesland. Ab 19 Uhr Kärnten heute mit Bernhard Biche. Servus.
1: Servus Simon.
0: Wir berichten heute über das größte Baukartell Österreichs.
1: Ja, da tut sich einiges auf. Wir haben uns das heute ein bisschen genauer angeschaut und das hat in sich beträchtliche Dimensionen. Nur ein paar nackte Zahlen, die ich da liefern kann. 883 Beschuldigte, 2000 Verfahren, 5600 Aktenstücke sowie Geldbußen, die sich laut Bundeswettbewerbsbehörde auf bisher knapp 300 Millionen Euro belaufen. Also das sind schon beträchtliche Eckdaten, sage ich einmal so. Am größten Baukartell Österreichs waren praktisch alle größeren Baufirmen beteiligt und geschädigt wurden die Bundesländer österreichweit mehr als 2000 Gemeinden. Das Ganze ist basiert durch Preisabsprachen, Deckangebote oder den Austausch von wettbewerbssensibler Information. Ja, und zum Platzen gebracht hat dieses Baukartell ein roter Aktenordner aus dem Lavantal. Und das ist sozusagen der besondere Kärntenbezug zu dieser Riesenskandalgeschichte, die ganz Österreich betrifft. Und auch das war heute eines der Themen der ersten Sitzung der Landesregierung nach der Sommerpause. Das Land erhält ja in einem ersten Schritt, wie es heißt, 12 Millionen Euro zurück. Und das Geld soll dann zur Gänze wieder in den Straßenbau fließen. Wir haben ja gestern schon kurz darüber berichtet, aber heute alle Details dazu.
0: Weiters läuft der Countdown, nicht mal mehr eine Woche, dann startet Kärnten wieder ins neue Schuljahr.
1: Ja, für ganz genau 67.400 Schülerinnen und Schüler heißt es wieder die Schulbank drücken in Kärnten. Für 5.200 von ihnen wird es das allererste Schuljahr sein in der ersten Klasse in der Volksschule. Und nicht nur für sie wird es ein Schulbeginn mit einigen Neuerungen werden. Und zwar lauten da die Stichworte vor allem das Kopftuchverbot für Mädchen und eine Suspendierungsbegleitung für auffällige Schülerinnen und Schüler. Worum es da genau geht, bei uns in der Sendung.
0: Außerdem waren wir zu Gast im Jugendgästehaus Großfragant in der Goldberggruppe.
1: Ja, eine besonders nette Aktion und eine tolle Sache. Denn den Jugendlichen und jungen Erwachsenen helfen da dem österreichischen Alpenverein und zwar abseits vom Mobilfunknetz gemeinsam anzupacken. Also es ist wirklich in der tiefsten Natur Kärntens unterwegs gewesen. Es geht darum, Almwege instand zu halten, Brennholz zu sammeln oder bei von dir angesprochenen Jugendherberge zu pflegen. Das passiert eben jetzt um diese Zeit und auch über die Sommermonate ist das passiert beim Jugendgästehaus Großfragant hoch über dem Mölltal auf 1800 Meter Seehöhe und wir waren heute mit der Kamera bei den Jugendlichen mit dabei.
0: Schöne Gegend, kann ich sagen. Und ja, dann blicken wir auch noch
1: du
0: zurück.
1: Du kommst ja von dort.
0: Ja, genau. Wir blicken aber auch noch zurück in unserer Serie Neues von gestern ins Jahr 1984.
1: Ja, da war eine Riesenflugshow am Flughafen Klagenfurt im Gange und ich kann mich deshalb noch persönlich ganz genau daran erinnern, weil als Student habe ich damals für diese Flugshow Tickets und Programmhefte verkauft und wir blicken heute zurück, denn der ORF Kärnten war damals schon mit dabei bei der Air 84 in Klagenfurt. Es war eine wirklich tolle Flugshow.
0: Dich hat die Kamera damals aber nicht erwischt, oder?
1: Nein, ich war weit weg.
0: Vielen Dank, Bernhard. Die Bilder dazu sehen Sie ab 19 Uhr in ORF 2 Kärnten heute.
1: Danke dir.
0: Dann noch der Blick auf die Kärntner Straßen. Sie sind sicher unterwegs mit Radio Kärnten und da gibt es gute Nachrichten von der L82 Silberecker Straße. In Gutaring ist die Sperre jetzt aufgehoben. Die Unfallstelle ist geräumt. Sie kommen hier jetzt wieder ohne Probleme voran. Dafür noch eine Meldung für den Farkassee auf den Straßen rund um den Farkassee. Da gilt nämlich noch weiterhin die Einbahnregelung wegen des Harley-Treffens. Das Ganze dauert noch bis Sonntag 10 Uhr. Ansonsten läuft's. Kommen Sie gut und sicher an Ihr Ziel.
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0: Immer wieder gut. Reinhard Zwendrich hier bei uns in Servus Sretsch not Ciao. 17 Uhr und 42 Minuten, das heißt, Zeit ist es geworden für Sie, etwas zu gewinnen, nämlich diesen Preis.
1: Ein Gutschein im Wert von 70 Euro, zur Verfügung gestellt von Frisuren Krug in Villach, Spital und Radenthein.
0: Ja, und vielleicht ist Ihnen die österreichische Band Edmund ein Begriff. Sie singt in einem ihrer Lieder über eine blonde Dame mit einer speziellen Frisur. Wir wollen von Ihnen wissen, wie heißt denn diese Frisur genau? 0463 511 005.

0: Im Servus, Sreczno, ciao. An diesem Dienstagnachmittag sind wir heute auf der Suche nach einer Frisur, über die die Band Edmund singt. Da gibt es eine blonde Dame mit einem Wie heißt diese Frisur? In Brückel weiß man das. Einen schönen Nachmittag, Elisabeth Macher.
1: Schönen Nachmittag, hallo. Das ist der Mittelscheitel.
0: Absolut richtig. Folgenden Preis dürfen wir zuschicken.
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0: Haben Sie das sofort gewusst?
1: Ja, genau.
0: Ja, das heißt, Edmund, die Band ist Ihnen ein Begriff?
1: Ist mir ein Begriff, jawohl.
0: Das heißt, Sie können auch den Text dazu auswendig?
1: Nein, kann ich nicht. Nein. Da lasse ich mich jetzt auf nichts ein mit Ihnen.
0: Keine Sorge. Sie müssen da jetzt nichts beweisen, Sie müssen mir nichts vorsingen.
1: Super.
0: Was steht aber bei Ihnen heute am Abend noch an?
1: Ja, ich weiß nicht. Ich glaube, ich werde noch einmal versuchen, einen Sprung in den Pool zu machen, bevor dann die Saison aus ist.
0: Ja, das klingt nach einer guten Idee. Heute ist noch ein guter Tag. Die nächsten Tage wird es dann nämlich, exponentiell kälter, würde ich mal sagen.
1: Genau. Ja.
0: Ja, sehr gut. Dann sage ich vielen, vielen Dank fürs Mitspielen, Frau Macher. Wünsche noch einen schönen Poolabend.
1: Danke vielmals, danke, ja.
0: Und Ihnen viel Spaß, Freude danke, mit dem Programm danke. Von Radio Kärnten und jetzt zum Mitsingen. Edmund, die Blonde
1: okay,
0: mit dem Mittelscheitel.
1: Danke.
0: Wiederhören.
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1: Thomas Forstner erzählt in diesem Monat Geschichten aus seinem Leben. Er ist ja seit ein paar Jahren Wahlkärntner und lebt mit seiner Frau Bianca auf einem Hof im Lavantal. Zuvor stand er aber in den 1980er und 90er Jahren auf den ganz großen Bühnen des Landes und war für Österreich sogar zweimal beim Song Contest. Gestartet hat er seine Karriere bei den Wiener Sängerknaben. Aber, wie immer in seinem Leben, es war ein Kommen und Gehen.
2: So schön es bei den Wiener Sängerknaben auch war, alles hat leider ein Ende. Mit 13,5 hatte ich dann meinen Stimmbruch und musste die Sängerknaben verlassen und bin in eine öffentliche Schule gewechselt. Das war nicht ganz so einfach. Einerseits, weil ich gewohnt war, von den Sängerknaben ein halbes Jahr im Jahr auf Tournee zu sein. Das heißt, der Schulstoff war natürlich anders bemessen als in einer öffentlichen Schule. Und ich habe natürlich auch überhaupt nicht gewusst, wie es in einer öffentlichen Schule zugeht. Ich war, nachdem ich immer schon ein bisschen anders war als die anderen, entsprechend unbeliebt in der Gruppe. Ich habe immer ein bisschen Schwierigkeiten gehabt. Ich war immer ein bisschen der Außenseiter. Das lag einerseits daran, dass ich halt zum Beispiel mit Country Boots und einem Cowboyhut in die Schule gekommen bin. Lag auch daran, dass ich damals schon geraucht habe und eigentlich mehr im Raucherkammerl als in der Klasse war. Aber ich habe die Schule trotzdem irgendwie durchgedrückt und habe dort auch meinen damals besten Freund kennengelernt, den André. Und der hat etwas in meinem Leben bewirkt, was ganz, ganz wichtig war für mich. Er hat mir nämlich Pink Floyd vorgestellt. Ich hatte keine Ahnung, wer Pink Floyd ist. Und der hat gesagt, hey, du pass auf, kommst heute Abend zu mir, ich spiele da was vor. Machen wir uns einen schönen Abend, machen wir es gemütlich. Und gesagt, getan, ich kam zu ihm und er legt auf Wish You Were Here von Pink Floyd. Ich hatte sowas noch nie gehört in meinem Leben. Trippige Musik, Psychedelik, Rock, das war überhaupt nicht mein Welt. Aber ich bin sofort picken geblieben und ich habe Pink Floyd bis heute ganz, ganz tief in meinem Herzen und in meinem Ohr. Aber unabhängig davon, das mit der Schule hat trotzdem nicht ganz geklappt. Ich bin dann sitzen geblieben, ich konnte das Ziel nicht erreichen. Andererseits, mein Berufsziel war sowieso nicht Akademiker oder sonst irgendwas, sondern ich wollte Sänger werden. Alles andere hat mich eigentlich nicht so interessiert. Im Rahmen dessen gab es dann auch die erste private Studioaufnahme, und zwar mit einer Band von Mitschülern, die ich dort kennengelernt habe. Und ein Hit dieser Zeit war Sade, Smooth Operator. Und diese erste private Studioaufnahme ging genau in die Richtung von diesem Song, und den möchte ich euch nicht vorenthalten.

0: Creedence Clearwater Revival. Rockig beschließen wir heute unsere zwei Nachmittagsstunden. Das war Servus, Sarecin und Ciao am Dienstag. Mein Name ist Simon Awanik. Verbringen Sie noch einen angenehmen Abend mit dem Programm von Radio Kärnten. Unter anderem mit Hannes Orage, der Ihnen in wenigen Minuten den heutigen Sporttag zusammenfasst. Ich freue mich, wenn wir uns nächste Woche wieder hören und wünsche noch einen schönen Abend. Lebvecchia, buonasera.
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3: Am Mikrofon ist Anselm Peer. Mehrere Staaten verschärfen ihren Kurs gegenüber Israel und wollen Sanktionen gegen Produkte aus israelischen Siedlungen im besetzten Westjordanland verhängen. Vor dem britischen Unterhaus hat Außenminister Ed Miliband die Pläne heute vorgestellt und dabei von ethnischen Säuberungen durch terroristische Siedler gesprochen. In Israel und den USA sorgt das für scharfe Kritik. Paul Hoemer berichtet.
4: Es sei eine längst überfällige Anerkennung der Realität, sagt Außenminister Ed Miliband.
5: There is ethnic cleansing of Palestinians in areas of the West Bank.
4: In Teilen des Westjordanlands gäbe es ethnische Säuberungen durch terroristische Siedler, teilweise geduldet von der israelischen Regierung. London zieht Konsequenzen.
5: We will introduce an import ban on goods from illegal settlements in the occupied territories.
4: Der Handel mit Waren aus israelischen Siedlungen im besetzten Westjordanland wird verboten. 12 Staaten schließen sich an, darunter Frankreich oder Kanada, Deutschland nicht. Er handle auch als stolzer britischer Jude, sagt Miliband, um die letzte Chance auf Frieden zu bewahren, die Zwei-Staaten-Lösung. In Israel sorgt das für Empörung. Präsident Herzog spricht von einem schwerwiegenden Fehler und einer Entscheidung, mit der sich die Staaten auf die falsche Seite der Geschichte schlagen würden.
3: Justizministerin Anna Sporrer von der SPÖ will den Vorschlag für eine Bundesstaatsanwaltschaft grundlegend überarbeiten. Die zahlreichen Stellungnahmen im Begutachtungsverfahren hätten einen klaren Änderungsbedarf gezeigt. Um die politische Unabhängigkeit abzusichern, soll etwa die Amtszeit von 6 auf mindestens 9 Jahre verlängert werden, sagt Sporrer. Die ÖVP stellt die ORF-Haushaltsabgabe in Frage, die sie mit den Grünen beschlossen hat. Das zeigt ein Positionspapier, das dem ORF vorliegt. Stemmer Kappacher berichtet.
6: Eine zentrale FPÖ-Forderung macht die ÖVP jetzt zu ihrem Programm. Die Haushaltsabgabe müsse reduziert oder abgeschafft und durch eine, Zitat, betragsmäßig entsprechend angepasste Finanzierung aus dem Budget ersetzt werden. Das hieße für den ORF, neben den laufenden Sparprogrammen plus der Streichung von 90 Millionen Euro aus der Budgetsanierung, noch mehr sparen. Aus dem SPÖ-geführten Medienministerium heißt es dazu, die Streichung der Haushaltsabgabe sei sicher nicht sinnvoll. Den Programmauftrag will die ÖVP verknappen. Regionale Berichterstattung soll zu einem zentralen Zukunftsfeld des ORF werden. Das Unternehmen soll künftig ein Dreiervorstand führen, der von einem professionell besetzten Aufsichtsrat mit bis zu 12 Mitgliedern bestellt wird.
3: Der britische König Charles hat klargestellt, dass Prinz Harry und seine Frau Meghan trotz ihrer Rückkehr aus den USA keine offiziellen Aufgaben des Königshauses übernehmen werden. Die beiden zeigen sich von der Ankündigung überrascht. Laut Beobachtern verschlechtert das ihre Chancen, in Großbritannien polizeilichen Personenschutz zu bekommen. Das waren die Nachrichten mit Anselm Peer. Und jetzt zum Wetter.
7: Zahlreiche Orte hatten heute den heißesten Septembertag der Messgeschichte, etwa Bludenz, Kufstein, Leoben, der Flughafen in Salzburg und die Hohe Warte in Wien hat ihren Rekord exakt eingestellt. Im Osten und Südosten auch morgen zunächst noch heiß und sonnig. Von Westen bringt eine markante Kaltfront aber allmählich kräftigen Regen, Gewitter und in Vorarlberg nur noch um 18 Grad. Am Abend können dann auch in der Osthälfte Unwetter samt Sturmböen auftauchen. Erste gewittrige Schauer und kräftiger Wind sind heute Nacht schon in der Westhälfte möglich. So viel zum Wetter von Daniel Schlager.
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8: Einen schönen guten Abend. Wir beginnen mit Fußball. Da startet heute Abend der österreichische Meister LASK erstmals in die Champions League. Ab 18.45 Uhr spielt das Team von Dietmar Kübauer auswärts bei AEK Athen in Griechenland. Die Vorfreude beim Trainer bei Didi Kübauer ist natürlich riesig.
9: Ja, also das kann man laut sagen. Ich denke, wir haben da was Großes geschaffen und trotzdem geht es jetzt weiter, würde ich sagen. Also wir fahren nach Athen, wollen natürlich ein gutes Spiel abliefern mit Punkten. War das Allerschönste, aber wir wissen trotzdem, dass es eine harte Arbeit wird, aber für das sind wir bereit. Ja, ist eine sehr gute Mannschaft, eine Mannschaft, eine sehr erfahrene Mannschaft mit Luka Jovic, der wieder zum Treffen begonnen hat, mit guten Individualisten. Also da müssen wir schon unsere Sache gut machen, damit wir zu Punkten kommen. Genau das ist es ja, warum man Champions League spielt. Also da wird man immer mit vollen Häusern rechnen müssen. Und war dann, glaube ich, falsch, wenn wir sagen würden, es war die Hexenkessel. Nein, also das ist ein Part of the Game und auf das soll man sich freuen.
8: Weiters heute noch zum Beispiel Real Madrid gegen Inter Mailand, Borussia Dortmund gegen Villarreal, Porto gegen Manchester City und Brügge gegen Aston Villa. Eishockey, da geht's für den EC-KAC morgen auf Europa-Tournee im Rahmen der Champions Hockey League. Erstes Ziel ist der Hamar in Norwegen, wo das Team am Donnerstag dann auf den norwegischen Champion trifft. KAC-Kapitän Thomas Hundertpfund, der erfahrenste CHL-Crack bei den Rotjacken. Wie bleibt man bei solchen Roadtrips eigentlich frisch?
10: Ja, mit ein bisschen Blödsinn reden mit den Jungs, so bleibt man, glaube ich, am ehesten fresh. Und ich glaube, ein paar von uns haben eh noch was zum Tun für die Trainerprüfung, die kommenden Montag ansteht. Das können wir dann auch, wenn wir viel im Bus und im Flieger sitzen, machen. Und ja, so vertreiben wir schon die Zeit, aber es ist immer ein Spaß, wenn wir auf Roadtrip sind. Und ich glaube, wir werden auch diesmal wieder einen Spaß haben. Das Tor haben wir, glaube ich, nicht zu unterschätzen. Wir haben eine sehr, sehr gute Mannschaft und haben, glaube ich, auch ganz gute Ergebnisse geliefert in den ersten Partien. Und vor allem gute Spiele auch. Und ja, da müssen wir von Anfang an bereit sein, dass wir da eine Chance haben, Punkte mitzunehmen. Und in Köln weiß, glaube ich, jeder, was uns erwartet. Eben letztes Jahr super Saison, Grunddurchgangssieger in der DEL und haben auch heuer wieder eine sehr, sehr gute Mannschaft. Und da müssen wir voll da sein und fast mehr als 100% bringen, um da Punkte mit heimzunehmen.
8: Den Rotjacken drohen für die kommenden Aufgaben aber einige Ausfälle. Das Match bei Hammer am Donnerstag ab 19 Uhr, am Samstag dann bei den Kölner Haien. Die Partie wird allerdings in Krefeld ausgetragen. Neuigkeiten gibt's auch beim VSV. Die Adler haben heute die Aufteilung, was die Kapitäne und Assistenten betrifft, bekannt gegeben. Captain bleibt Alex Rauchenwald. Als Heimassistenten fungieren Felix Maxer und Kevin Hancock. Auswärts Assistant Captains sind Ryan Sproul und John Hughes. Ersatz ist Stevens. Strong. Radsport, da gab es heute im slowenischen Konsulat in Klagenfurt eine Pressekonferenz zur anstehenden Rad-EM in Slowenien. Der slowenische Radsportverbandspräsident Andras Vehova sagt zu diesem Event in und um Laibach.
11: Für Slowenien ist dieses Event sehr wichtig. Wir sind sehr stolz, dass etwas so groß in Slowenien kommt. Wir machen alles so gut, es wir können machen.
12: Wie läuft die Organisation ab? Wie viel Organisation ist notwendig?
11: Das ist ein großes Projekt, nicht nur mit Finanzen. Es gibt auch mehr als 1500 Personen in Organisation. Das ganze Projekt ist unglaublich groß für Slowenien.
8: Kollege Marian Koletnik aus der slowenischen Redaktion hat das Interview geführt. Bei der Vuelta España heute die 16. Etappe mit dem Briten Matthew Brennan als Sieger im Sprint des Feldes. Für ihn schon der 4. Tagessieg. Felix Gall heute ebenfalls im Feld mit dabei. Der Osttiroler in der Gesamtwertung weiter auf Platz 2 hinter dem Spanier Enric Mas. 2 Minuten und 6 Sekunden der Rückstand von Gall. Ein Zeitfahren und 2 schwere Bergetappen sind in den letzten Tagen noch auf dem Programm. Handball, da sind die Herren des SC Verlach auf dem Weg nach Vorarlberg zu Hart. Das Spiel in Vorarlberg morgen ab 19 Uhr. Und Tennis bei den US Open in New York. Die Wahlösterreicherin Anastasia Potapova gestern Abend knapp gegen die Russin Mira Andreeva ausgeschieden. Bei den Herren stehen Alex Zverev und Carlos Alcaraz, die beiden Top-Favoriten im Viertelfinale. Und das war's vom Radio Kärnten Sport am Dienstag. Noch viel Vergnügen mit unserem Programm.
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13: Einen schönen Dienstagabend wünscht Ihnen Walter Olschan und ich habe für Sie in dieser halben Stunde Musik von Toto, Caro Fuchs, Fabio Duke, Murray Black und Nick P. ausgesucht. Wünsche Ihnen dabei viel Vergnügen.

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1: Und die weiteren Hits von Lionel Richie, Gilbert, Fabrizio De André, Susan B., Lemo ist dabei, Emma McDonald, Madonna und jetzt zu Beginn Cyril. Walter Olschan wünscht Ihnen viel Vergnügen.

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1: Am Mikrofon ist Anselm Peer. Beim PISA-Test schneiden Österreichs Schülerinnen und Schüler im Vergleich zu anderen Ländern gut ab. Allerdings haben sich die Fähigkeiten der Jugendlichen im Lesen und in Mathematik verschlechtert. Verbesserungen gab es bei den Naturwissenschaften. Auffallend ist, dass in Österreich die Leistung stark mit der sozialen Herkunft zusammenhängt. Peter Daser berichtet.
2: Kinder aus Haushalten mit wenig Einkommen und Kinder, die zu Hause als Erstsprache nicht Deutsch sprechen, schneiden deutlich schlechter ab. Nicht nur beim Lesen, sondern in allen Bereichen. Allgemein sind die Ergebnisse beim Lesen und in Mathematik schlechter geworden. Mehr als ein Viertel der Jugendlichen kann mit 15 oder 16 Jahren nicht sinnerfassend lesen. Bildungsminister Christoph Wiederkehr sagt,
3: die PISA-Ergebnisse, die zeigen Licht und Schatten. Das Licht ist, dass wir im internationalen Spitzenfeld liegen, allerdings bei sinkenden Kompetenzen in den meisten Ländern. Und das ist besorgniserregend. Wir brauchen nämlich bessere Lesekompetenz und nicht schlechtere.
2: Im internationalen Vergleich liegt Österreich über dem Durchschnitt der EU-Staaten, aber zum Beispiel hinter Finnland und hinter den USA und hinter zahlreichen asiatischen Ländern.
1: Eine technische Störung legt mehrere britische Flughäfen lahm. Viele Flüge können nicht wie geplant starten. Laut dem Flugdatenportal FlightRadar24 sind schon mindestens 300 Flüge ausgefallen. Grund dafür ist ein Systemfehler in der britischen Flugsicherung. Bis alles wieder normal läuft, könnte es einige Zeit dauern, heißt es von den Verantwortlichen. Die dreitägige Waffenpause zwischen Russland und der Ukraine ist nach der Abreise der US-Delegation vorbei. Russland hat die Ukraine heute wieder mit massiven Luftangriffen überzogen, berichtet Teresa Kulovic.
4: Es war nur ein kurzes Durchschnaufen für die Menschen in der Ukraine.
5: Sie hätten niemals gehen dürfen,
4: sagt dieser junge Mann. Gemeint sind die US-Sondergesandten Steve Witkoff und Jared Kushner. Über das Treffen sagt heute auch der ukrainische Präsident Zelensky, dass es ein paar sehr gute und anständige Ideen gab. Aus Moskau ist weiterhin Kampfrhetorik zu hören.
6: Wir sind sicher, dass der Sieg nah ist. Unsere Angriffe werden sehr erfolgreich durchgeführt.
4: So Kreml-Sprecher Peskov. Zuletzt hat Russland die Angriffe mit ballistischen Raketen intensiviert. Im Wissen, dass es der Ukraine an Raketenabwehrsystemen fehlt. Großbritannien und die EU sichern Kiew dahingehend heute weitere Unterstützung in Milliardenhöhe zu. Thema soll sie auch bei einem Treffen von Zelensky und US-Präsident Trump am 20. September sein.
1: Fast jede 10. Zigarette in der EU ist geschmuggelt oder illegal hergestellt. Dadurch entgehen den EU-Staaten laut dem EU-Rechnungshof jedes Jahr 13 Milliarden Euro an Steuergeld. Die meisten illegalen Zigarettenfabriken sind in Belgien und in Polen ausgehoben worden. Und der österreichische Zoll ist laut dem EU-Rechnungshof besonders fleißig. In Österreich sind fast 20 Mal mehr illegale Zigaretten aus dem Verkehr gezogen worden als im EU-Durchschnitt. Das waren die Nachrichten mit Anselm Peer. Und jetzt zum Wetter.
7: Meist sonnig klingt der Tag aus und sehr warm. 31 Grad noch in Eisenstadt, 27 sind es in Klagenfurt. Die einzelnen Schauer im Westen werden am Abend langsam häufiger. Speziell in Vorarlberg sind kurzzeitig heftige Windböen möglich. Morgen im Osten und Südosten mit Sonne nochmal 30 Grad und mehr. Von Westen breiten sich aber rasch dichte Wolken, Regen und teils kräftige Gewitter aus. Spätestens am Abend erreichen sie ganz Österreich. Es kann auch stürmisch werden und kühlt markant ab. Hinter der Front nur noch 14 bis 22 Grad. So viel zum Wetter von Daniel Schlager.
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8: Und Walter Olschan wünscht Ihnen nochmal einen schönen Dienstagabend. Musik jetzt von Matthias Schweighöfer, Benji und Feed, Dave D. Dossi, Bicky Mick and Titch, Wolfgang Petri, Tim Tim, Martin Schmiederer und Chris Rea habe ich für Sie ausgesucht. Und jetzt zu Beginn The Fine Young Cannibals. Wünsche Ihnen viel Vergnügen.

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1: In Istanbul in der Türkei haben Polizisten einen Einsatz durchgeführt. Der Einsatz war gegen den sogenannten Islamischen Staat. Der Islamische Staat, kurz IS, ist eine gewalttätige Gruppe von Terroristen. Die Polizisten haben bei dem Einsatz einen Mann erschossen. Der Mann soll ein IS-Unterstützer gewesen sein. Er hat davor selbst auf die Polizisten geschossen. Der Mann war Türke und Österreicher. In Österreich wurde gegen ihn ermittelt, weil er schon länger zum IS wollte. Der Mann wurde auch vor Gericht verurteilt. Trotzdem ist er in die Türkei gereist. Russische Soldaten haben in der Nacht die Ukraine angegriffen. Sie haben vor allem die Hauptstadt Kiew angegriffen. Sie haben Raketen und Drohnen auf Kiew geschossen. Es gibt Todesopfer und mehrere Verletzte. Mehrere Wohnhäuser, eine Schule und Fahrzeuge wurden beschädigt. Vor kurzem hat es eine kurze Kampfpause gegeben, weil Vertreter von den USA in der Ukraine waren. Im Land Australien ist ein neues Gesetz für soziale Internetseiten geplant, zum Beispiel für TikTok, Instagram oder YouTube. Diese Plattformen funktionieren mit sogenannten Algorithmen. Algorithmen merken sich, welche Videos oder Beiträge sich Nutzer auf sozialen Internetseiten anschauen. Sie zeigen den Nutzern beim nächsten Mal ähnliche Videos oder Beiträge. So sollen Menschen möglichst lange auf den Plattformen bleiben. Heute wurde die PISA-Studie veröffentlicht. Die PISA-Studie ist ein weltweiter Schultest. Damit wird verglichen, wie gut Jugendliche lesen und rechnen können. Dafür machen die Schülerinnen und Schüler alle 3 Jahre einen Test. Dieser Test hat jetzt ergeben, in Österreich können Schülerinnen und Schüler immer schlechter lesen und rechnen. Das ist auch weltweit der Fall. Besser sind österreichische Schüler in den Fächern Physik und Biologie. Das waren Nachrichten in einfacher Sprache. Redaktion Anna Kirchgatterer und Lorenz Lohr.
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2: Stevie Wonder und Peter Maffay dürfen bei den Hits und Stars natürlich genauso wenig fehlen wie die Scorpions, Julio und Fulminaki, Julian Liblay, Engelbert und jetzt zu Beginn Miley Cyrus. Walter Olschan wünscht Ihnen viel Vergnügen.

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1: Am Mikrofon ist Anselm Peer. Ein österreichischer Islamist ist bei einem Polizeieinsatz in der Türkei erschossen worden. Derzeit ist noch unklar, wie der 20-jährige IS-Anhänger ausreisen konnte, obwohl er in Österreich mehrfach verurteilt war und sich regelmäßig bei den Behörden melden musste. Annabella Mini berichtet.
2: Der 20-Jährige war Ende Mai unter anderem wegen Mitgliedschaft in einer terroristischen Vereinigung verurteilt und unter mehreren Auflagen freigelassen worden. Nur wenige Wochen später soll er Österreich auf dem Landweg Richtung Türkei verlassen haben. Für den Grazer Terrorismusforscher Jeremy Stöß wirft das Fragen auf.
3: Dass der sich dieser Haft entzogen hat, indem er das Land verlassen hat, das ist natürlich etwas, wo jetzt Fragezeichen dahinterstehen. Wie konnte das passieren?
2: Christoph Zonsitsch-Kral, stellvertretender Mediensprecher des Landesgerichts für Strafsachen Wien, sagt dazu.
4: Der österreichische Reisepass ist im Zuge der Untersuchungshaft schon abgenommen worden.
2: Ob es sich tatsächlich um denselben Mann handelt, müsse noch bestätigt werden. Laut Gericht könnte der Doppelstaatsbürger jedoch zuvor einen türkischen Reisepass beantragt haben und damit aus Österreich ausgereist sein. Auch in der Türkei war der Mann zwischenzeitlich in Haft, wurde später aber wieder freigelassen. Vergangene Woche wurde er bei einem Polizeieinsatz erschossen.
1: Großbritannien und 11 weitere Staaten erhöhen den Druck auf Israel. Wegen der Gewalt israelischer Siedler gegen Palästinenser verhängen sie einen Handelsstopp für Produkte aus dem besetzten Westjordanland. Die israelische Regierung reagiert empört und hat angekündigt, als Vergeltung das britische Konsulat in Jerusalem zu schließen. In Deutschland hat die Polizei nach mehreren Sabotageangriffen auf die Stromversorgung einen 48-jährigen Verdächtigen festgenommen. In seinem Zelt, in dem er übernachtet hat, sind laut Staatsanwaltschaft weitere Sprengsätze gefunden worden. Der Mann soll in mehreren Bekennerschreiben ein Ende fossiler Energie gefordert haben. Er hat mit seinem vollen Namen unterzeichnet. Österreichische Unternehmen sollen einfacher an Forschungsfördergelder kommen. Und die Regierung will künftig Schlüsseltechnologien gezielter fördern. Claudia Peintner-Schmidt berichtet.
5: Das Ziel der heimischen Industriestrategie ist es, Österreich bis 2035 unter die Top 10 der innovativsten Industrieländer zu bringen. Mit einem Fokus auf ausgewählte Schlüsseltechnologien. Um das zu erreichen, sollen nun auch die öffentlichen Förderagenturen wie etwa AWS oder die FFG neu ausgerichtet werden. Ziel ist es, laut SPÖ-Infrastrukturminister Peter Hanke,
6: dass wir unsere Programme darauf abstimmen, auf diese Schlüsseltechnologien.
5: Für Unternehmen soll die Förderbeantragung erleichtert werden, kündigt ÖVP-Wirtschaftsminister Wolfgang Hartmannsdorfer an, mit nur mehr einer Anlaufstelle pro Projekt.
7: Das sollen Sie nicht die Firmen durch den Förderdschungel durchnavigieren müssen, quasi welches Programm, welche Agentur ist jetzt gerade für mich passend, sondern one face to the customer.
5: Wirtschaftskammer und Industriellenvereinigung begrüßen heute das Vorhaben.
1: Das waren die Nachrichten mit Anselm Peer. Und jetzt zum Wetter.
8: Eine warme Septembernacht wird das im Osten, vereinzelt mit Tiefstwerten um 20 Grad. Das wäre noch einmal eine Tropennacht. Anders in der Westhälfte, da ziehen langsam mehr gewittrige Schauer auf. Etwa in Vorarlberg kann der Wind vorübergehend stark auffrischen. Morgen bringt eine Kaltfront dann vielerorts kräftigen Regen, Gewitter, teils stürmischen Westwind und einen Temperatursturz um 10 bis 15 Grad. Dabei in Vorarlberg schon bald nass. Vom Weinviertel bis ins Südburgenland wird es mit Sonne zunächst noch einmal über 30 Grad heiß und dann am Abend gewittrig. So viel zum Wetter von Daniel Schlager.
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9: Und dazu wünscht Ihnen Walter Olschan einen angenehmen Abend. Musik jetzt von R.E.M., Mattea, The Colors, Phil Collins, Earth, Wind and Fire und Wolfgang Ambros habe ich für Sie mit im Gepäck. Wünsche Ihnen dabei viel Vergnügen.

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1: Und mit viel guter Musik geht es in die nächste halbe Stunde. Albano und Romina Power sind dabei. Iggy Kelly, Vincent Weiss, Annie Lennox, The Beatles, Boris Bukowski, Andreas Cavalier featuring Pietro Basile, Martin und jetzt zu Beginn Supertramp. Walter Olschan wünscht Ihnen viel Vergnügen.

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1: Am Mikrofon ist Anselm Peer. In Österreich steigen die Gesundheitsausgaben. Im Vorjahr waren es erstmals mehr als 60 Milliarden Euro. Ein Viertel davon entfällt auf private Versicherungsanbieter. Sie wollen ihre Rolle gegenüber dem öffentlichen Sektor stärken. Volker Obermeier berichtet.
2: Das Sozialversicherungssystem erreicht in Österreich nahezu die gesamte Bevölkerung. Die Abdeckung liegt bei fast 100%. Versicherungen wollen nach Eigenangaben das System ergänzen über Zusatzangebote. Allein durch die alternde Bevölkerung steige der Versorgungsgrad, sagt Unica-Vorstand René Knapp.
3: Wenn man sich anschaut, Menschen über 80 Jahre haben eine extrem hohe Wahrscheinlichkeit, pflegebedürftig zu werden, und dieser Bedarf muss abgedeckt werden.
2: In Österreich haben derzeit 4 von 10 Menschen eine Zusatzversicherung, Tendenz steigernd gerade bei Jüngeren, für Vorbeugung sowie Behandlung. Gesundheitsökonomen etwa vom IHS werten das Miteinander von privaten wie öffentlichen Angeboten als positiv, so werden Spitäler entlastet. Es brauche aber klare Regeln und mehr Transparenz bei Leistungsangeboten.
1: Die geplante Lkw-Maut im Burgenland kommt doch nicht. Nach Kritik aus der Wirtschaft und der Opposition hat Landeshauptmann Dosko Zil von der SPÖ die Pläne jetzt abgesagt. Die Lkw-Maut sollte nächstes Jahr auf 3 Landesstraßen starten. Stattdessen sollen Fahrverbote ausgeweitet und Gewichtsbeschränkungen herabgesetzt werden. In Großbritannien sind heute hunderte Flüge ausgefallen. Grund dafür ist eine technische Störung bei der Flugsicherung. Mittlerweile soll das Problem behoben sein, heißt es vom Unternehmen, das für die Flugabwicklungssoftware zuständig ist. Der britische Flugverkehr beginne sich wieder zu normalisieren. Private Seenotretter haben im Mittelmeer 78 Menschen von 3 Booten gerettet. Wie die Organisation SOS Mediterranee vor kurzem mitgeteilt hat, sind alle 3 Boote in der Nähe von Malta in Seenot geraten. Das Rettungsschiff Ocean Viking muss jetzt warten, bis ihm ein sicherer Hafen zum Anlegen zugewiesen wird. Wer jetzt Heizöl oder Pellets für den Winter einlagert, muss deutlich mehr zahlen als vor einem Jahr. Für Heizöl fast die Hälfte mehr, für Pellets um ein Drittel mehr. Grund dafür ist der Krieg zwischen den USA und dem Iran und der höhere Holzpreis. Die Arbeiterkammer rät zum Preisvergleich. Und der LASK verliert die Premiere in der Ligaphase der Champions League. Daniel Kulowitz, die Linzer verlieren in Athen gegen den griechischen Meister AEK Athen mit 0:1.
4: Ja, der LASK hat alles versucht und hat auch ganz wenig zugelassen in dieser Partie, aber wie es halt in der Champions League in der höchsten Klasse so ist, eine Kleinigkeit wird bestraft, ein unnötiges Foul an der Strafraumgrenze, und Razvan Marin, der rumänische Nationalspieler, trifft in der 21. Minute mit dem Goldtor genau ins Kreuzeck. Ein Traumfreistoß. Der LASK hatte Ausgleichsmöglichkeiten durch Christoph Lang, durch Sascha Horvat oder in der Schlussminute durch den eingewechselten Sascha Kalajdzic. Aber der Fehlstart ist leider perfekt. AEK Athen, der griechische Meister, gewinnt hier zu Hause mit 1:0 gegen den LASK.
1: Das waren die Nachrichten. Und jetzt zum Wetter.
5: Vom Hochsommer direkt in den Herbst geht es morgen. Aber nur vorübergehend. Ab dem Wochenende wird es schon wieder sonniger und an den Nachmittagen warm, aber nicht mehr heiß. Warm auch jetzt noch im Großteil Österreichs. Von der Schweiz ziehen aber bald Gewitter mit kräftigen Windböen nach Vorarlberg. Generell sind in der Westhälfte über Nacht erste Schauer oder Gewitter möglich. Morgen breiten die sich mit Westwind aus, es kann stürmisch werden und es gibt enorme Temperaturgegensätze, um 18 Grad nur in Vorarlberg, bis zu 32 im vorerst noch recht sonnigen Osten. So viel zum Wetter von Daniel Schlager.
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1: Willkommen zum Nachtjournal. 12 Staaten verbieten den Handel mit israelischen Siedlungen im Westjordanland. Die ÖVP stellt die ORF-Haushaltsabgabe in Frage. Am Mikrofon ist Anselm Peer. Großbritannien und 11 weitere Staaten erhöhen den Druck auf Israel. Wegen der israelischen Siedlungspolitik und der immer weiter zunehmenden Gewalt gegen Palästinenser kündigt der britische Außenminister einen Handelsstopp mit den israelischen Siedlungen im Westjordanland an. Paul Hoemer berichtet.
2: Es sei eine längst überfällige Anerkennung der Realität, sagt Außenminister Ed Miliband.
3: There is ethnic cleansing of Palestinians in areas of the West Bank.
2: In Teilen des Westjordanlands gäbe es ethnische Säuberungen durch terroristische Siedler, teilweise geduldet von der israelischen Regierung. London zieht Konsequenzen.
3: We will introduce an import ban on goods from illegal settlements in the occupied territories.
2: Der Handel mit Waren aus israelischen Siedlungen im besetzten Westjordanland wird verboten. 12 Staaten schließen sich an, darunter Frankreich oder Kanada, Deutschland nicht. Er handle auch als stolzer britischer Jude, sagt Miliband, um die letzte Chance auf Frieden zu bewahren, die Zwei-Staaten-Lösung. In Israel sorgt das für Empörung. Präsident Herzog spricht von einem schwerwiegenden Fehler und einer Entscheidung, mit der sich die Staaten auf die falsche Seite der Geschichte schlagen würden.
1: Gleichzeitig wächst der Druck auf den israelischen Premier Netanyahu. Wie die israelische Zeitung Haaretz heute berichtet, soll er eine Warnung vor dem Hamas-Großangriff vor 3 Jahren ignoriert haben. Diese sei mehrere Tage davor von den Vereinigten Arabischen Emiraten gekommen. Netanyahu habe aber nicht darauf reagiert. Die israelische Regierung weist den Bericht als absolute Lüge zurück. In Österreich soll die Sozialhilfe reformiert und vereinheitlicht werden. Vor allem bei den Zuschüssen für Kinder gibt es derzeit große Unterschiede zwischen den Bundesländern. Der Gesetzesentwurf liegt jetzt vor. Die Bundesregierung will die Sozialhilfe auch an Integrationsvorgaben knüpfen, berichtet Andreas Jolle.
4: Die Sozialhilfe soll in Notlagen schützen, wird nun aber an gewisse Auflagen gebunden, vor allem für zugewanderte Menschen. Die volle Leistung soll es künftig nur mehr geben, wenn bestimmte Integrationsvorgaben erfüllt werden. Bezieher müssen entsprechend Deutsch können, sowie einen österreichischen Wertekurs absolvieren und auch arbeitswillig sein, sich für einen Job vermitteln lassen oder an Schulungen teilnehmen, damit sie die ganze Sozialhilfe bekommen. Derzeit sind das gut 1230 Euro für eine Einzelperson. Wenn die Integrationsvorgaben nicht erfüllt werden, sind Abzüge von bis zu 400 Euro vorgesehen. Neu und einheitlich geregelt werden auch die Kinderzuschüsse, denn es ist eine Staffelung vorgesehen. Für das erste Kind gibt es einen vollen Zuschlag, für jedes weitere dann entsprechend weniger. Und dieser Kinderzuschuss soll gesplittet werden in Geld und Sachleistungen, also eine Art Gutschein. Konkrete Zahlen enthält der Gesetzesentwurf noch nicht, denn darüber müsse ja erst verhandelt werden.
1: Justizministerin Anna Sporrer von der SPÖ will den Entwurf für eine Bundesstaatsanwaltschaft grundlegend überarbeiten. Die zahlreichen Stellungnahmen im Begutachtungsverfahren hätten einen klaren Änderungsbedarf gezeigt, sagt sie. Die ÖVP stellt die ORF-Haushaltsabgabe in Frage, die sie mit den Grünen beschlossen hat. Das zeigt ein ÖVP-Positionspapier, das dem ORF vorliegt. Stefan Kappacher berichtet.
5: Eine zentrale FPÖ-Forderung macht die ÖVP jetzt zu ihrem Programm. Die Haushaltsabgabe müsse reduziert oder abgeschafft und durch eine, Zitat, betragsmäßig entsprechend angepasste Finanzierung aus dem Budget ersetzt werden. Das hieße für den ORF neben den laufenden Sparprogrammen plus der Streichung von 90 Millionen Euro aus der Budgetsanierung noch mehr sparen. Aus dem SPÖ-geführten Medienministerium heißt es dazu, die Streichung der Haushaltsabgabe sei sicher nicht sinnvoll. Den Programmauftrag will die ÖVP verknappen. Regionale Berichterstattung soll zu einem zentralen Zukunftsfeld des ORF werden. Das Unternehmen soll künftig ein Dreiervorstand führen, der von einem professionell besetzten Aufsichtsrat mit bis zu 12 Mitgliedern bestellt wird.
1: Die Republik Österreich könnte sich bei den Speicherkosten für die strategische Erdgasreserve 60% sparen. Laut Wirtschaftsminister Wolfgang Hartmannsdorfer geht es da um mehr als 100 Millionen Euro. Maria Kern aus unserer Wirtschaftsredaktion, wie ist das möglich?
6: Dafür gibt es zwei Gründe. Erstens ist die reine Speicherung des Gases günstiger geworden. Das ist so etwas wie die Miete für die Lagerung. Das liegt daran, dass die Nachfrage nach Speichern geringer ist als früher. Der zweite Grund für die Kostensenkung ist, dass Österreich nun sozusagen einen abgespeckten Vertrag abgeschlossen hat.
1: Und worum geht es in diesem abgespeckten Vertrag?
6: Vereinfacht gesagt hat man bisher ein Rundumpaket gebucht. Man hat für das Recht, jederzeit Gas einspeichern und entnehmen zu können, sowie für die Lagerung gezahlt. Dazu muss man wissen, dass das Ein- und Ausspeichern komplex ist und einiges kostet. Weil die Gasreserve aber nie angezapft wurde, hat Österreich also für etwas bezahlt, das nicht gebraucht wurde. Daher zahlt man in den kommenden 2 Jahren nur noch für die Lagerung. Wenn aber Gas aus der Reserve in einem Notfall entnommen werden müsste, würden extra Kosten anfallen. Es bleibt also zu hoffen, dass das nicht nötig wird.
1: In Deutschland hat die Polizei nach mehreren Sabotageangriffen auf die Stromversorgung einen 48-jährigen Verdächtigen festgenommen. Die Bundesregierung wirft ihm Klimaextremismus vor. Aus Deutschland Andreas Pfeiffer.
7: Nach dem Fund eines Bekennerschreibens hat die Polizei tagelang und in mehreren Bundesländern gefahndet. Heute am späten Vormittag kam es in der Nähe von Aachen zur Festnahme eines Tatverdächtigen. Daniel V., 48 Jahre alt, führte Sprengmittel aus der Pyrotechnik mit sich. Damit und mit Abschussvorrichtungen wurden die Sabotageakte auf Hochspannungsleitungen durchgeführt. Carsten Rust, Sprecher der Polizei Köln.
8: Im Laufe des Montagnachmittags waren im Bereich eines Kraftwerks in Weißweiler an einer dortigen Hochspannungsleitung Abschussvorrichtungen vorgefunden worden. Im Verlauf des weiteren Abends kam es gegen 21 Uhr auch nochmal zu Knallgeräuschen und zu Blitzen.
7: Daniel V. gilt als radikaler Umweltschützer. Im vorliegenden Bekennerschreiben wird das Ende fossiler Energieträger gefordert.
1: Jetzt zum Sport und zu Wolfgang Eichinger.
9: Bei der Premiere in der Champions League Ligaphase geht der LASK leider leer aus. Die Linz zum Torhüter Lukas Jung wird verlieren in Griechenland gegen AEK Athen mit 0:1.
10: Ich glaube, dass wir trotzdem über weitere Spiels sehr gute Leistung gezeigt haben. Natürlich ist es sehr bitter, aber es hilft nicht. Wir haben nur 7 weitere Spiele und da hast du dann Punkte mitnehmen.
9: Aston Villa feiert in Brügge einen 3:2 Sieg. Zwischenstände anderer Spiele. Im Schlager führt Real Madrid gegen Inter Mailand 2:0. Dortmund gegen Villarreal sowie Porto gegen Manchester City 0:0. In Österreich hat die Wiener Austria mit dem vereinslosen Valentino Müller einen neuen Mittelfeldspieler verpflichtet. Beim Tennis Grand Slam Turnier in New York gewinnt die Belarusin Arina Sabalenka gegen die tschechische Wimbledon-Siegerin Linda Noskova knapp in 3 Sätzen und steht im Halbfinale. Beim Herrn Challenger Turnier in Tulln stehen Filip Misolic, Lukas Neumeier und Nico Hipfel im Achtelfinale. Und Radsport: Auf der 16. Etappe der Vuelta wird Felix Gall 70. und bleibt in der Gesamtwertung auf dem 2. Rang. Seinen 4. Etappensieg bei dieser Spanien-Rundfahrt holt sich der Brite Matthew Brennan.
1: Und die Wetteraussichten hat jetzt noch Daniel Schlager.
11: Von Frankreich nähert sich über Nacht eine markante Kaltfront. Waren es in Bludenz heute Nachmittag noch 33 Grad, so sind es morgen maximal 18, am Abend nur noch 14 Grad. Mit dabei sind viel Regen, Gewitter und teilweise auch stürmischer Westwind. Erste Vorboten können heute Nacht schon von Vorarlberg bis Oberösterreich und Oberkärnten auftauchen. Weiter im Osten geht es ruhig durch die nächsten Stunden und vom Weinviertel bis ins Burgenland sind morgen auch noch einmal über 30 Grad möglich, mit einigen Sonnenstunden. Am Abend stellt sich das Wetter aber auch hier turbulent um.
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1: Am Mikrofon ist Anselm Peer. Österreichs Schülerinnen und Schüler haben beim PISA-Test im Vergleich zu anderen Ländern gut abgeschnitten. Allerdings haben sich die Fähigkeiten der Jugendlichen im Lesen und in Mathematik verschlechtert. Verbesserungen gab es bei den Naturwissenschaften. Auffallend ist, dass in Österreich die Leistung stark mit der sozialen Herkunft zusammenhängt. Peter Daser berichtet.
2: Kinder aus Haushalten mit wenig Einkommen und Kinder, die zu Hause als Erstsprache nicht Deutsch sprechen, schneiden deutlich schlechter ab, nicht nur beim Lesen, sondern in allen Bereichen. Allgemein sind die Ergebnisse beim Lesen und in Mathematik schlechter geworden. Mehr als ein Viertel der Jugendlichen kann mit 15 oder 16 Jahren nicht sinnerfassend lesen. Bildungsminister Christoph Wiederkehr sagt,
3: die PISA-Ergebnisse, die zeigen Licht und Schatten. Das Licht ist, dass wir im internationalen Spitzenfeld liegen, allerdings bei sinkenden Kompetenzen in den meisten Ländern. Und das ist besorgniserregend. Wir brauchen nämlich bessere Lesekompetenz und nicht schlechtere.
2: Im internationalen Vergleich liegt Österreich über dem Durchschnitt der EU-Staaten, aber zum Beispiel hinter Finnland und hinter den USA und hinter zahlreichen asiatischen Ländern.
1: Nur etwa die Hälfte der Menschen in Österreich bewertet den gesellschaftlichen Zusammenhalt gut oder sehr gut. Die andere Hälfte empfindet ihn als schlecht bis sehr schlecht. Das ist das Ergebnis einer repräsentativen Studie im Auftrag des Integrationsfonds. Viktoria Waldhäusl berichtet.
4: Fake News, politischer Islam, Kriege und große Migrationsbewegungen. Für jede zweite befragte Person wirken sich diese Einflüsse negativ auf das Zusammenleben in Österreich aus. Das zeigt eine Studie im Auftrag des Integrationsfonds. Integrationsministerin Claudia Bauer von der ÖVP sieht das als Bestätigung ihres Kurses, vom bereits geltenden Kopftuchverbot über ihre Forderung nach einem Integrationspflichtgesetz bis hin zum Verbot des politischen Islam, für das gerade ein Gesetzesentwurf ausgearbeitet wird.
5: Viele Österreicherinnen und Österreicher haben das Gefühl, dass ihre Sorgen und Erwartungen bei der Integration nicht ausreichend gehört werden, und ich möchte, dass sich das ändert.
4: Aber auch Fake News, die ja immerhin an erster Stelle stehen, gelte es etwas entgegenzusetzen, etwa mit Medienbildung und dem Social-Media-Verbot für unter 14-Jährige.
1: Israel reagiert empört auf den Handelsstopp mit den illegalen israelischen Siedlungen im Westjordanland, den Großbritannien und 11 weitere westliche Länder heute verkündet haben. Als Vergeltung hat die israelische Regierung die Schließung des britischen Konsulats in Jerusalem angeordnet. 12 Tage nach seinem Tod wird der norwegische König Harald morgen Mittag in Oslo feierlich beigesetzt. Zehntausende Menschen und zahlreiche Staats- und Regierungschefs und Chefinnen aus aller Welt werden erwartet, darunter auch der ukrainische Präsident Selenskyj. Das waren die Nachrichten mit Anselm Peer. Und jetzt zum Wetter.
6: Der erste flächige Regen seit langem kommt da morgen auf uns zu. Abseits von Gewittern sind die Mengen aber nicht allzu groß, meist 5 bis 30 Liter pro Quadratmeter. Los geht's mit ersten gewittrigen Schauern schon heute Nacht in der Westhälfte. Morgen tagsüber kommt dann die eigentliche Kaltfront. Vom Weinviertel bis ins Burgenland aber erst am Abend. Hier hat es davor mit Sonne noch 30 Grad, dagegen in Vorarlberg maximal um 18 Grad. Und der Westwind kann morgen mit der Front stürmisch auffrischen. So viel zum Wetter von Daniel Schlager.
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1: Am Mikrofon ist Anselm Peer. An dem Gesetzesentwurf für eine weisungsfreie Bundesstaatsanwaltschaft hat es in der Begutachtungsphase viel Kritik gegeben. Justizministerin Anna Sporrer von der SPÖ will jetzt gründlich nachbessern, wie sie sagt. Tanja Malle berichtet.
2: Nach der desaströsen Kritik an den Gesetzesentwürfen zur Bundesstaatsanwaltschaft von Seiten der Justiz, der Rechtswissenschaft und der Zivilgesellschaft rudert Justizministerin Anna Sporrer, SPÖ, nun zurück. Sie will gründlich nachbessern und nennt mehrere Stellschrauben, darunter eine längere Funktionsperiode der Bundesstaatsanwaltschaft und eine von Interessen Dritter unbeeinflusste Auswahlkommission. An der Einbindung des Nationalrats will Justizministerin Sporrer in abgeänderter Form festhalten. Detail gibt es nicht. Der Einfluss des Nationalrats war ein zentraler Kritikpunkt in den Stellungnahmen. Und Sporrer schiebt die Verantwortung an der umfassenden Kritik an den Gesetzesentwürfen der ÖVP zu. Die Kritik habe so gut wie ausschließlich den Verfassungsbestimmungen gegolten, die das Bundeskanzleramt entworfen hat. Das Justizministerium hat allerdings die Gesetzesvorhaben mitgetragen und mit in Begutachtung geschickt.
1: Nach der Waffenpause am Wochenende hat Russland die Ukraine wieder massiv aus der Luft angegriffen. In Kiew sind mindestens 5 Menschen getötet worden. 35 weitere wurden laut den Behörden verletzt. In der Ostukraine hat eine russische Drohne einen Regionalzug getroffen. Dabei sind 10 Menschen verletzt worden. Bei einem weiteren Angriff ist eine Bahnmitarbeiterin getötet worden. Teresa Kulovic berichtet.
3: Es war nur ein kurzes Durchschnaufen für die Menschen in der Ukraine.
4: Sie hätten niemals gehen dürfen,
3: sagt dieser junge Mann. Gemeint sind die US-Sondergesandten Steve Witkoff und Jared Kushner. Über das Treffen sagt heute auch der ukrainische Präsident Zelensky, dass es ein paar sehr gute und anständige Ideen gab. Aus Moskau ist weiterhin Kampfrhetorik zu hören.
5: Wir sind sicher, dass der Sieg nah ist. Unsere Angriffe werden sehr erfolgreich durchgeführt.
3: So Kreml-Sprecher Peskov. Zuletzt hat Russland die Angriffe mit ballistischen Raketen intensiviert. Im Wissen, dass es der Ukraine an Raketenabwehrsystemen fehlt. Großbritannien und die EU sichern Kiew dahingehend heute weitere Unterstützung in Milliardenhöhe zu. Thema soll sie auch bei einem Treffen von Zelensky und US-Präsident Trump am 20. September sein.
1: In Wien könnten Eintrittskarten für Konzerte, Theater und Museen um 12,5% teurer werden. Die Einführung eines sogenannten Kultureuros rückt näher. Das berichtet heute die Tageszeitung Kurier. Die zusätzlichen Einnahmen sollen Kürzungen im Kulturbudget abfedern. Florian Katzinger mit den Details.
6: Der Stadt Wien sind in den letzten Jahren Einnahmen für den Kulturbereich weggebrochen. Der größte Brocken ist der Wegfall der ehemaligen Einnahmen aus der ORF-GIS-Gebühr. Rund 35 bis 40 Millionen Euro sind damals pro Jahr hereingekommen. Und genau die Summe möchte man jetzt auf anderem Weg zurückbekommen. Ein Vorschlag sind die im Kurier jetzt genannten 12,5% auf Kulturtickets. Aus dem Büro der zuständigen Kulturstadträtin Veronika Kopp-Hasler heißt es, dass die Gespräche mit den NEOS noch laufen. Im Laufe des Herbstes wird es dazu weitere Informationen geben. Auch über die Ortstaxe wird dem Vernehmen nach wieder diskutiert. Stand jetzt soll sie ja im kommenden Jahr im Sommer erneut angehoben werden, von jetzt 5% auf 8%. Wohl ziemlich fix nicht mehr kommen wird, ist eine Landesabgabe auf die ORF-Haushaltsabgabe. Die NEOS sind da ja dagegen.
1: Im ersten Champions-League-Spiel in der Vereinsgeschichte hat der LASK am frühen Abend auswärts gegen AEK Athen mit 0:1 verloren. Im Schlager des Abends feiert Real Madrid gegen Inter Mailand einen 2:1-Sieg, Wolfgang Eichinger.
7: Inter Mailand ist in Madrid in der ersten Hälfte zwar die bessere Mannschaft, Real Madrid aber das effektivere Team. 1:0 durch Mbappé und nach schwerem Fehler von Inter-Tormann Martinez erzielt Valverde noch vor der Pause das 2:0. Inter gibt nicht auf, aber mehr als der Anschlusstreffer zum 1:2 durch Augusto gelingt nicht. Borussia Dortmund besiegt Villarreal 3:2. Österreichs Teamspieler Sabitzer darf bis zur 75. Minute mitspielen. Chukwuemeka wird in der Schlussphase eingetauscht. Superstürmer Haaland sorgt in Porto mit 2 Toren für den 2:0 Auswärtssieg von Manchester City. Betis Sevilla gewinnt in Lille mit 3:2 und bereits am frühen Abend hat Aston Villa in Brügge 3:2 gewonnen.
1: Und jetzt zum Wetter.
8: Mit einer Kaltfront schaut heute der Herbst vorbei. Schon in den nächsten Stunden können in der Westhälfte ein paar gewitterige Schauer durchziehen. Auch kräftige Windböen sind möglich, etwa in Oberösterreich. Tagsüber regnet es sich im Westen richtig ein, bei kaum noch 20 Grad. Vom Weinviertel bis ins Burgenland gehen sich ein letztes Mal gut 30 Grad aus und bis über Mittag kann es sonnig sein. Am Abend gehen dann auch hier kräftige Schauer und Gewitter nieder. Und mit teils stürmischem Westwind kühlt es markant ab. So viel zum Wetter von Daniel Schlager.
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1: Mittwoch 1 Uhr im Studio Nina Lehmann. Das aktuelle PISA-Zeugnis für Österreich. Gut im Vergleich mit anderen Ländern, aber die Leistungen der Jugendlichen beim Lesen und in Mathematik sind schlechter geworden. Peter Daser berichtet.
2: Kinder aus Haushalten mit wenig Einkommen und Kinder, die zu Hause als Erstsprache nicht Deutsch sprechen, schneiden deutlich schlechter ab, nicht nur beim Lesen, sondern in allen Bereichen. Allgemein sind die Ergebnisse beim Lesen und in Mathematik schlechter geworden. Mehr als ein Viertel der Jugendlichen kann mit 15 oder 16 Jahren nicht sinnerfassend lesen. Bildungsminister Christoph Wiederkehr sagt,
3: die PISA-Ergebnisse, die zeigen Licht und Schatten. Das Licht ist, dass wir im internationalen Spitzenfeld liegen, allerdings bei sinkenden Kompetenzen in den meisten Ländern. Und das ist besorgniserregend. Wir brauchen nämlich bessere Lesekompetenz und nicht schlechtere.
4: Im internationalen Vergleich liegt Österreich über dem Durchschnitt der EU-Staaten, aber zum Beispiel hinter Finnland und hinter den USA und hinter zahlreichen asiatischen Ländern.
1: In Wien könnten Eintrittskarten für Konzerte, Theater und Museen teurer werden. Und zwar um 12,5%. Die Einführung eines sogenannten Kultureuros rückt damit näher. In Wien, Florian Katzinger.
5: Der Stadt Wien sind in den letzten Jahren Einnahmen für den Kulturbereich weggebrochen. Der größte Brocken ist der Wegfall der ehemaligen Einnahmen aus der ORF-GIS-Gebühr. Rund 35 bis 40 Millionen Euro sind damals pro Jahr hereingekommen. Und genau die Summe möchte man jetzt auf anderem Weg zurückbekommen. Ein Vorschlag sind die im Kurier jetzt genannten 12,5% auf Kulturtickets. Aus dem Büro der zuständigen Kulturstadträtin Veronika Kopp-Hasler heißt es, dass die Gespräche mit den Neos noch laufen. Im Laufe des Herbstes wird es dazu weitere Informationen geben. Auch über die Ortstaxe wird dem Vernehmen nach wieder diskutiert. Stand jetzt soll sie ja im kommenden Jahr im Sommer erneut angehoben werden, von jetzt 5% auf 8%. Wohl ziemlich fix nicht mehr kommen wird, ist eine Landesabgabe auf die ORF-Haushaltsabgabe. Die Neos sind da ja dagegen.
1: Knappe Niederlage für den LASK im ersten Spiel in der Fußball-Champions League. Die Linzer verlieren gegen AEK Athen 0:1. LASK-Tormann Lukas Jungwirth.
6: Ja, natürlich ist jetzt noch ein Spiel sehr ernüchternd. Ich glaube, dass wir trotzdem über weite Spiels sehr gute Leistung gezeigt haben. Ich glaube, wir brauchen sie auch in der größten Bühne der Welt vom Clubfußball nicht verstecken. Natürlich ist es jetzt sehr bitter, aber es hilft nicht. Wir haben noch Minimum 7 weitere Spiele und da hast du dann Punkte mitnehmen.
1: Die Wettaussichten hat jetzt Daniel Schlager für uns.
7: Ein letztes Mal gibt es im Osten und Südosten heute 30 Grad und Sonne. Von Westen breiten sich schon aus der Nacht heraus dichte Wolken mit Regen und teils kräftigen Gewittern aus. Bis zum Abend erreichen sie ganz Österreich. Vorübergehend kann auch der Westwind stürmisch werden, etwa im Donauraum. Und hinter der Front kühlt es stark ab auf Werte um und unter 20, im Westen noch unter 15 Grad. Am Donnerstag regnet es dann im Süden noch und auch der Freitag ist unbeständig und eher kühl. Ab dem Wochenende wird es wieder sonniger und in den Nachmittagen halbwegs warm, aber nicht mehr heiß.
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1: Mittwoch, 2 Uhr, im Studio Nina Lehmann. Die Sozialhilfe in Österreich soll neu und einheitlich geregelt werden. Ein konkreter Gesetzesentwurf des Sozialministeriums liegt jetzt vor. Andreas Jörli berichtet.
2: Die Sozialhilfe soll in Notlagen schützen, wird nun aber an gewisse Auflagen gebunden, vor allem für zugewanderte Menschen. Die volle Leistung soll es künftig nur mehr geben, wenn bestimmte Integrationsvorgaben erfüllt werden. Bezieher müssen entsprechend Deutsch können, sowie einen österreichischen Wertekurs absolvieren und auch arbeitswillig sein, sich für einen Job vermitteln lassen oder an Schulungen teilnehmen, damit sie die ganze Sozialhilfe bekommen. Derzeit sind das gut 1230 Euro für eine Einzelperson. Wenn die Integrationsvorgaben nicht erfüllt werden, sind Abzüge von bis zu 400 Euro vorgesehen. Neu und einheitlich geregelt werden auch die Kinderzuschüsse, denn es ist eine Staffelung vorgesehen. Für das erste Kind gibt es den vollen Zuschlag, für jedes weitere dann entsprechend weniger. Und dieser Kinderzuschuss soll gesplittet werden in Geld und Sachleistungen, also eine Art Gutschein. Konkrete Zahlen enthält der Gesetzesentwurf noch nicht, denn darüber müsse ja erst verhandelt werden.
1: Schon wieder haben Kunstdiebe zugeschlagen, und zwar erneut in Frankreich. Aus dem Renoir-Museum im Süden an der französischen Riviera sind zwei wertvolle Gemälde gestohlen worden. In Frankreich, Leonie Heitz.
3: Es ist kurz vor 6 Uhr früh, als im Renoir-Museum der Alarm losgeht. Die Überwachungskameras zeigen, wie zwei Personen Gemälde aus ihren Rahmen schneiden. Nur 5 Minuten später ist die Polizei vor Ort, doch die Täter sind bereits auf der Flucht. 4 Bilder haben die beiden Männer zunächst an sich genommen, ihr geschätzter Gesamtwert 9 Millionen Euro. 2 davon lassen sie auf der Flucht fallen, die beiden anderen sind verschwunden. Ersten Ermittlungen zufolge sind die Täter durch eine verglaste Fensterfront in das Museum eingedrungen. Der Einbruch stellt erneut die Sicherheit französischer Museen in Frage. Erst vor knapp einem Jahr wurden beim spektakulären Raub im Pariser Louvre Kronjuwelen im Wert von 88 Millionen Euro gestohlen. Bis heute fehlt von ihnen jede Spur.
1: Ein Streik legt heute den Bahnverkehr in den Niederlanden weitgehend lahm. Betroffen sind auch internationale Fernzüge. Die Gewerkschaften protestieren mit dem Bahnstreik gegen geplante Einschnitte im niederländischen Sozialsystem. Die Wetteraussichten hat jetzt Daniel Schlager für uns.
4: Das Tief Xenia schickt uns da heute seine Kaltfront und damit den Herbst. Schon in den nächsten Stunden können vor allem in der Westhälfte ein paar gewittrige Schauer durchziehen. Auch kräftige Windböen sind möglich, etwa in Oberösterreich. Tagsüber regnet es sich dann im Westen richtig ein, bei kaum noch 20 Grad. Vom Weinviertel bis ins Burgenland gehen sich ein letztes Mal gut 30 Grad aus und bis über Mittag kann hier noch die Sonne scheinen. Spätestens am Abend gehen dann auch hier kräftige Schauer und Gewitter nieder und mit teils stürmischen Windböen aus West kühlt es markant ab.
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